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13: Ich bin Florian Klaus. Eine schnelle Lösung ist nicht zu erwarten. Das hatte CDU-Generalsekretärin Hoppermann vor der Führungsklausur ihrer Partei schon klargestellt, in der es um die Reaktion der CDU auf Wahlschlappen und schlechte Umfragewerte gehen sollte. Heute will sie mit Parteichef Merz die Ergebnisse vorstellen. Als eine Maßnahme hat der Landeschef von Rheinland-Pfalz

0: Moritz Schnieder in der ARD vorgeschlagen, wie schon mal versprochen, für alle die Stromsteuer zu senken. Die von der Bundesregierung geplanten Kürzungen bei der Migrations- und Asylberatung könnten die Wohlfahrtsverbände im nächsten Jahr bis zu 630 Arbeitsplätze kosten. Das berichtet die Neue Osnabrücker Zeitung unter Berufung auf die Arbeiterwohlfahrt. Die ist demnach selbst massiv betroffen. Fast jede vierte ihrer 466 Stellen in der vom Bund geförderten Migrationssozialarbeit seien gefährdet. Damit würden auch Beratungsangebote wegfallen. Kurz nach der Ankündigung von US-Präsident Trump, dass im Ukraine-Krieg alle Angriffe auf Energieanlagen gestoppt werden, hat die Ukraine Russland schon einen Verstoß vorgeworfen. Das russische Militär habe demnach ein Heizkraftwerk angegriffen. Es war schon vorher unklar, wie viel tatsächlich auf Trumps Ankündigung zu geben ist. Der ukrainische Präsident Zelensky war davon überrascht, aus Russland kam gar keine Reaktion. Auch nach 5 Spielen steht Mönchengladbach in der Fußball-Bundesliga noch bei 0 Punkten. In Köln haben die Gladbacher mit 1:2 verloren. Freuen konnte sich darüber natürlich der Kölner Siegtorschütze Said Elmalla bei der Zone.
1: Ich habe, glaube ich, seit Wochen auf dieses Spiel gebrannt. Ich glaube, ich habe noch nie auf so ein Spiel so krass gebrannt. Und es fühlt sich einfach gerade unfassbar geil an, hier die Punkte bei uns zu lassen. Und wir feiern gleich schön. Und ja, Derby-Sieger, würde ich sagen, ne?
0: Nach dem Spiel hat sich noch der SC Freiburg mit einem 2:1 gegen Schalke an die Tabellenspitze gesetzt.
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9: Ich bin Florian Klaus. Das Bundesverfassungsgericht verhandelt ab heute über die Erbschaftssteuer. Die bayerische Regierung will klären lassen, ob bestimmte Vorschriften verfassungswidrig sind. Bundesfinanzminister Klingbeil sieht auf jeden Fall Reformbedarf. Die Erbschaftssteuer müsse gerechter werden, sagte er. Ronny Thorau berichtet.
10: Millionen und Milliarden schwere Vermögen werden in Deutschland oft nahezu steuerfrei vererbt. Das sei nicht gerecht, so Finanzminister Klingbeil. Es dürfe für das eigene Vorankommen im Leben nicht entscheidend sein, in welches Elternhaus man geboren worden sei. Klingbeil will eine Reform und sieht da wirtschaftsweise Unternehmer und Teile der Union hinter sich.
9: Wie viel ist an der von US-Präsident Trump verkündeten Waffenruhe im Ukraine-Krieg für Angriffe auf Energieanlagen tatsächlich dran? Kurz nach der Ankündigung hat die Ukraine schon gemeldet, dass Russland ein Heizkraftwerk angegriffen habe. Auch wenn Trump behauptet hatte, dass beide Seiten der begrenzten Waffenruhe zugestimmt hatten, war der ukrainische Präsident Zelensky erst überrascht. Von Russland kam gar

0: eine Reaktion. Unionsfraktionsvize Krings hat die CDU davor gewarnt, die Abgrenzung zur AfD zu schwächen. Der Rheinischen Post hat er gesagt, es könne keine Kooperation mit der AfD geben, weil das mit den Grundwerten seiner Partei nicht zu vereinbaren sei. Die Führung der CDU beendet heute eine Klausur, in der es um Wege aus der derzeitigen Krise mit Umfragetief und Wahlstappen gehen soll. In der Fußball-Bundesliga hat sich Freiburg zum Abschluss des 5. Spieltags an die Tabellenspitze gesetzt. Mit 2:1 hat der Sportclub gegen Schalke gewonnen. Und das, obwohl die Freiburger nach der 64. Minute in Unterzahl spielen mussten. Am anderen Ende der Tabelle steht weiterhin Gladbach nach einer 1:2 Niederlage in Köln. Die Borussia hat damit immer noch keinen Punkt geholt.
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14: Ich bin Florian Klaus. Guten Morgen. In Mecklenburg-Vorpommern stehen die Zeichen auf Rot-Rot-Grün. Rund 3 Wochen nach der Landtagswahl wollen SPD, Linke und Grüne heute mit Koalitionsverhandlungen beginnen. Ursula Winkler berichtet.
15: Bei der Wahl war die AfD stärkste Kraft geworden, hatte alleine aber keine Mehrheit geschafft. Eine rot-rot-grüne Koalition hätte eine hauchdünne. Die Grünen betonten bei einem Parteitag, alle drei möglichen Koalitionspartner seien sehr klar beim Thema Rechtsextremismus. Eine Zusammenarbeit mit der AfD werde es nicht geben.
14: Der Chef der Deutschen Industrie- und Handelskammer Peter Adrian hat die Ausnahmeregeln bei der Erbschaftssteuer für Firmenerben gegen Kritik verteidigt. Er hat der Rheinischen Post gesagt, dass viele Erben sonst Teile oder den ganzen Betrieb verkaufen müssten, um die Steuer zahlen zu können. Bundesfinanzminister Klingbeil hat kritisiert, dass große Betriebsvermögen oft fast steuerfrei vererbt werden, während bei kleineren Vermögen Steuern anfallen. Nach der Wahl eines AfD-Landtagspräsidenten in Sachsen-Anhalt hat CSU-Chef Söder Abweichler in Reihen der Union zum Austritt aufgefordert. In der ARD hat er gesagt, wer die AfD wähle, habe dort keine Zukunft. Weil es eine geheime Wahl war, ist nicht klar, wer genau für den neuen Landtagschef Rausch gestimmt hat. Söder meinte, es sei wahrscheinlich aus einer tiefen Verwundung seitens der CDU-Fraktion heraus geschehen. Freiburg steht nach dem 5. Spieltag der Fußball-Bundesliga ganz oben in der Tabelle. Der Sportclub hat Schalke mit 2:1 geschlagen. Davor hat Köln gegen Gladbach gewonnen, auch mit 2:1. Damit hat die Borussia weiterhin noch keine Punkte. Und noch die Ergebnisse der zweiten Liga: Hertha BSC Fürth 2:1, St. Pauli Karlsruhe 2:0 und Bochum Bielefeld 0:1.

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8: Guten Morgen, meinen Franken. Hier ist das Charivari-Wetter. Das doch sehr kalte Charivari-Wetter, weil in Triefenstein im Landkreis Main-Spessart haben wir heute Morgen zum ersten Mal 0 Grad. Also Temperaturen um den Gefrierpunkt. Da würden sich jetzt Winterreifen schon anbieten. In Würzburg am Stift Taug sind es 5 Grad und die Höchstwerte heute im Tagesverlauf bis zu 16. Es wird sogar recht sonnig, nachdem sich Nebel- und Hochnebelfelder aufgelöst haben. Morgen gibt es auch viel Sonnenschein, dann allerdings kompaktere Wolken mit etwas Regen. Mittwoch noch letzte Tropfen und dann wird es wieder sonniger. Also es ist eigentlich ein ruhiges Herbstwetter. Donnerstag und Freitag auch wieder viel Sonnenschein. Ich glaube, da können wir uns nicht beschweren.

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1: Ich bin Christian Heider. Guten Morgen. An der Würzburger Missio-Klinik kommen wieder mehr Kinder zur Welt. Nach Angaben des KWM wurden dort im ersten Halbjahr mehr als 1.100 Babys geboren. Das sind über 60 mehr als im Vorjahreszeitraum. Die Klinik sieht sich damit in ihrem Angebot bestätigt, zu dem auch die Versorgung von Frühgeborenen gehört. Die Entwicklung soll zudem helfen, die wirtschaftliche Lage der Geburtshilfe weiter zu stabilisieren. Für tausende Studierende in Würzburg heißt es ab sofort wieder Hörsaal statt Ferienmodus. Mit dem Start des Wintersemesters sind an der Uni Würzburg aktuell rund 24.800 Studierende eingeschrieben. Ab heute gibt es wieder Vorlesungen. Zwar sind es etwas weniger als zuletzt, gleichzeitig beginnt für mehr als 3.000 Erstsemester aber jetzt ein neuer Lebensabschnitt. Besonders gefragt bleiben die Studiengänge Lehramt, Jura, Wirtschaftswissenschaften und Medizin. Ein offenbar psychisch belasteter Mann hat in Wiestal im Landkreis Main-Spessart einen größeren Polizeieinsatz ausgelöst. Der 39-Jährige soll am Samstagabend einen Pflasterstein nach einer Personengruppe geworfen haben. Verletzt wurde niemand, der Stein verfehlte die Menschen knapp. Danach beleidigte der Mann mehrere Personen und beschädigte eine Hauswand sowie ein Auto. Wegen seiner mutmaßlichen psychischen Ausnahmesituation brachte ihn die Polizei in ein Krankenhaus. Wie belastbar ist die von US-Präsident Trump verkündete Waffenruhe für Angriffe auf Energieanlagen? Das bleibt unklar. Nur kurz nach der Ankündigung meldete die Ukraine bereits einen russischen Angriff auf ein Heizkraftwerk. Trump hatte erklärt, beide Kriegsparteien hätten der begrenzten Feuerpause zugestimmt. Der ukrainische Präsident Zelensky zeigte sich darüber jedoch überrascht. Aus Russland gab es zunächst keine Reaktion.
2: Christian, vielen Dank. 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Guten Morgen auf die Straßen und bitte Obacht, es ist gerade wieder Wildwechselzeit und es passiert im Moment jedes Mal ein Unfall. Auf der A3 Nürnberg Richtung Würzburg zwischen Wiesentheid und Kitzingen Schwarzach ein zerteiltes Wildschwein auf der Autobahn. Gute Nachrichten für die B8 Würzburg-Kitzingen. Kitzingen-Würzburg, eine halbe Stunde ist die noch gesperrt unter der A7-Unterführung und dann ab 6 wird die Strecke wieder aufgemacht und freigegeben. Geblitzt wird heute Morgen schon in Kitzingen am Eselsberg und auf der B8 in Rossbrunn steht der Blitzanhänger. Falls ihr noch mehr habt, ruft gerne an 0800 30 80 700.
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2: Guten Morgen, ihr Lieben. Kommt gut rein in die neue Woche und jetzt erstmal in den Montag.

0: So wird's ein schön entspannter Start in den Montag mit Roxy Music, dem Klassiker unserer Zeit aus den 80ern, mit Brian Ferry, More Than This. Es ist gleich 5:45, kommt gut rein in die neue Woche.
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2: In diesem sonnensatten Sommer bin ich mit Freunden durch den Schwarzwald gewandert. 8 Tage Sonne am wolkenlosen Himmel. Mit dem Sonnenaufgang schon wach, bei Sonnenuntergang breiten wir unsere Schlafsäcke in einer Waldhütte aus. Und eines Abends steht da ein Turm, hoch über den Baumwipfeln, nicht abgesperrt. Ganz oben, über den dunklen Fichten und Tannen, will ich am nächsten Morgen erleben, wie die Sonne ihr Licht über die alten Bäume gießt. Bitterkalt ist es, als ich beim Morgengrauen auf den Turm steige, 4 Grad vielleicht. Ich friere jämmerlich. Und die Sonne lässt auf sich warten. Das dunkle Grau hält sich unendlich langsam auf. Aber wieder in meinen Schlafsack kriechen will ich auf keinen Fall. Still ist es, kein menschlicher Laut. Über 1 Stunde dauert es, bis die Sonnenkugel über die Baumwipfel wandert. Und dann das gleißende Licht, die ersten wärmenden Strahlen. Mir kommen die Tränen. So also vollzieht sich das gewaltige Schauspiel der Sonne Tag für Tag, Jahr Milliarden. Jesus Christus ist Licht vom Licht Gottes, sagt eine uralte Glaubensformel. Wir können das göttliche Licht erleben.
0: Soweit das Wort zum Tag. 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Und jetzt weiter hier bei Charivari. Mit den Klassikern aus den 80ern. Hier ist David Bowie.

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13: Guten Morgen, Main-Franken. Hier ist das Charivari-Wetter. Das ist ein Kaltstart in die neue Woche. Teilweise Temperaturen um den Gefrierpunkt. Auch nur 3 Grad in Brixenstadt im Kitzinger Landkreis oder 5 Grad in Würzburg an der Neubaukirche. Charivari, Meteorologe Kai Zorn. War das jetzt schon die kälteste Nacht oder wird es in dieser Woche noch kälter?
14: Es war einer der kältesten Nächte dieser Woche. Die kommende Nacht wird noch etwas kälter verlaufen. Da heißt es dann morgen früh Scheibenkratzen.
13: Ui.
14: Es gibt ja so eine schöne Bauernregel, die da lautet: Oktoberhimmel voller Sterne haben warme Öfen gerne. Da kühlt es nachts also schon aus. Aber jetzt kriegen wir erst einmal tagsüber viel, viel Sonnenschein. 12 bis 15 Grad, die sich geschützt in der Sonne wärmer anfühlen und vorübergehend sind dann bei Quellwolken unterwegs. Und nach eben dieser kalten Nacht ist es morgen anfangs noch freundlich. Dann ziehen Wolken auf, die im Laufe des späteren Nachmittags dann ein bisschen Regen bringen.
13: Kai, vielen Dank.
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15: Ich bin Joshua Heise. Guten Morgen. Das Bundesverfassungsgericht verhandelt ab heute über die Erbschaftssteuer. Die bayerische Regierung will klären lassen, ob bestimmte Vorschriften verfassungswidrig sind. Bundesfinanzminister Klingbeil sieht auf jeden Fall Reformbedarf. Die Erbschaftssteuer müsse gerechter werden. Ronny Thorau berichtet.
16: Millionen und Milliarden schwere Vermögen werden in Deutschland oft nahezu steuerfrei vererbt. Das sei nicht gerecht, so Finanzminister Klingbeil. Es dürfe für das eigene Vorankommen im Leben nicht entscheidend sein, in welches Elternhaus man geboren worden sei. Klingbeil will eine Reform und sieht da wirtschaftsweise Unternehmer und Teile der Union hinter sich.
15: Linke, Grüne und SPD wollen in Berlin ihre Sondierungsgespräche in dieser Woche fortsetzen. Wichtige Themen wie Mietenpolitik und die Regulierung des Wohnungsmarkts stehen noch an. Bis Freitag soll im Idealfall feststehen, ob die Parteien eine Chance für Koalitionsverhandlungen sehen. In Mecklenburg-Vorpommern sind sie schon weiter. Da starten die Koalitionsgespräche heute.
17: dass der AfD-Politiker Rausch bei der Wahl zum Landtag

0: Landeschef in Sachsen-Anhalt auch Stimmen bekommen hat, die nicht von AfD oder BSW kamen, hat für einiges Aufsehen gesorgt. CSU-Chef Söder hat Abweichler aus der CDU in der ARD jetzt zum Austritt aufgefordert. Wer die AfD wähle, habe in der Partei keine Zukunft.
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2: Technologie allein wird den Fachkräftemangel nicht beheben. Darin waren sich die Teilnehmer einer Fachkräftekonferenz für die Region in Würzburg einig. Künstliche Intelligenz werde die Arbeitswelt zwar verändern, den Menschen aber nicht ersetzen. Wichtig seien eine starke Unternehmenskultur und Beschäftigte, die Veränderungen mittragen. Der Mangel an Fachkräften bleibt groß. Laut einer Studie der Industrie- und Handelskammer Würzburg-Schweinfurt fehlen in Unterfranken aktuell rund 17.000. Eine junge Frau ist bei einem schweren Unfall auf der A3 bei Main-Stockheim schwer verletzt worden. Nach Angaben der Polizei kam ein Auto gestern Nachmittag in Richtung Nürnberg von der Fahrbahn ab, durchbrach die Leitplanke und stürzte eine Böschung hinunter. Das Auto blieb auf dem Dach in einem Regenrückhaltebecken liegen. Die 21-jährige Beifahrerin kam mit dem Hubschrauber in eine Klinik. Zwei weitere Insassen wurden leicht verletzt.
3: Und da wünschen wir gute Besserung. Mehr aus Mainfranken bei uns im Web oder auch in der App. Hier ist der Charivari-Verkehrsservice mit einer guten Nachricht für alle, die auf der B8 Würzburg-Kitzingen unterwegs sind. Das war ja jetzt 4 Tage gesperrt, die Strecke unter der A7-Unterführung. Ab jetzt wieder freigegeben. Eine gute Fahrt. Nehmt den Fuß vom Gas. In Kitzingen am Eselsberg wird geblitzt. Und auf der B8 in Rossbrunn steht ein Blitzanhänger. Und falls ihr noch mehr habt, ruft gerne an. 0800 30 80 700.
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3: Guten Morgen, ihr Lieben. Ich wünsche einen schönen Montag.

0: So starten wir rein in die neue Woche mit einem Rock-Klassiker von Kid Rock hier bei Charivari. Und irgendjemand aus Karbach im Landkreis Main-Spessart, eine Frau, die 61 Jahre alt ist, startet heute rein in die neue Woche und ist über 100.000 Euro reicher. Denn sie ist gestern bei der Deutschen Fernsehlotterie gezogen worden und hat da 121.000 Euro gewonnen. Also falls eine Frau aus Karbach im Landkreis Main-Spessart, 61 Jahre alt ist, uns jetzt hört und bei der Deutschen Fernsehlotterie mitgespielt hat und vielleicht noch nichts davon weiß, weil das kann ja gut passieren. Du hast über 100.000 Euro gewonnen. Herzlichen Glückwunsch. Falls du neue Freunde brauchst, melde dich einfach, vermitteln wir gerne. Aber das war mal ein toller Wochenstart, oder? Und ansonsten starten wir in die neue Woche mit einem neuen Jugendwort. Das ist ja am Wochenende auf der Buchmesse in Frankfurt vorgestellt worden. Es heißt Ragebait. Das ist das Jugendwort des Jahres. Wisst ihr, was das bedeutet?
1: Ragebait? Überhaupt nicht.
2: Ragebait? Nee, gar nichts. Also ich würde eher ins Negative driften. Mit der Wut der anderen.

0: dann ein Geschäft machen?
1: Absolut nicht, nein. Rage kann man ja übersetzen, aber das andere nicht.
2: Boah, ich habe gerade keine Ahnung. Also auf jeden Fall irgendwas, warum man wütend sein soll. Man soll wütend werden mit Absicht. Ja. Das ist ja gemein.
3: Genau, jemand anderen mit Absicht wütend machen und das dann wahrscheinlich auch ins Internet stellen. Das ist Ragebait. Das ist das Jugendwort des Jahres 2026, damit ihr heute Morgen mitsprechen könnt. Vielleicht seid ihr eine Frau aus dem Landkreis Main-Spessart und jetzt auch superreich noch dazu. Guten Wochenstart mit Charivari, eurem Radio von hier. Ja.

0: sind die großen Klassiker unserer Zeit aus den 80ern. Hier ist Charivari um 18 Minuten nach 6. Und gestern gab es eine Schreckensnachricht von unserem Papst, von Papst Leo. Im Alter von 71 Jahren hat er beim Sonntagsgebet gesagt, er hätte einen Knoten in der Lunge. Claudia Wächter ist ja für Charivari vor Ort in Rom. Claudia, diese Schreckensnachricht ist ja wirklich aus heiterem Himmel im wahrsten Sinne des Wortes gekommen, auch für die Pilger auf dem Petersplatz bei euch. Wie haben die darauf gestern reagiert?
1: Ja, viele hier im Vatikan, die waren wirklich kurz in einer Schockstarre, als Leo plötzlich ganz persönlich wurde und gefasst erklärte:
2: L'intervento è già programmata nei prossimi giorni. Vi ringrazio per la vostra
1: vicinanza. Die OP sei in den kommenden Tagen geplant und der Danke allen. Es gab ein irre lautes Viva il Papa hier und auch in den sozialen Medien posten zig Leute gute Wünsche und natürlich auch Gebete.
0: Ja, da können wir uns natürlich nur anschließen, aber so ein Lungenknoten, also wie schlimm ist das?
1: Ja, auch wir spekulieren hier nur, ob das vielleicht eine Wucherung ist, ein Tumor, gut oder bösartig, alles unklar. Der Vatikansprecher hier, der meinte nur zu uns, der Papst müsse nach der OP etwa eine Woche im Krankenhaus bleiben, in der Gemelli-Klinik hier, dem Papstkrankenhaus. Und Leo scheint auch guter Dinge. Auf jeden Fall meinte er gestern, er werde wie geplant nach Peru reisen. Nächsten Monat.
0: Ja, na dann, also wie gesagt, erstmal alles Gute für die OP. Claudia, vielen Dank für die Infos über den Papst, der jetzt gestern gesagt hat, ich habe einen Lungenknoten und sich operieren lassen wird.

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16: Guten Morgen, Mainfranken. Hier ist das eiskalte Charivari-Wetter im Landkreis Main-Spessart teilweise -Grade. In Maidbronn im Landkreis Würzburg +4. Genauso wie in Würzburg am Käppele. Aber es wird dann heute noch richtig schön. Welches werden denn die schönsten Tage in dieser Woche? Charivari-Meteorologe Kai Zorn.
17: Die schönsten Tage haben wir heute, am Donnerstag und Freitag und vielleicht auch noch am Sonntag. Mhm. Das ist noch nicht ganz sicher. Heute sind es mit 8 Stunden Sonnenschein 12 bis 15 Grad mit wenigen harmlosen Quellwolken. Morgen ziehen Wolken auf, die bringen nachmittags und abends ein bisschen Regen. Der Mittwoch startet mit vielen Wolken, dann lockert es auf. Und am Donnerstag und Freitag ist es teils, teils. Teils anhaltend trüb durch Nebel und Hochnebel, teils wunderbar sonnig und mild.
16: Kai, vielen Dank.
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19: Ich bin Christian Haider. Guten Morgen. Neue Gesichter, neue Studiengänge und wieder volle Hörsäle. An der Uni Würzburg beginnt heute das neue Wintersemester. Mehr als 3000 Erstsemester starten dabei neu in den Uni-Alltag. Insgesamt sind knapp 24.800 Studierende eingeschrieben. Besonders beliebt bleiben die Studiengänge Lehramt.

0: Jura, Wirtschaftswissenschaften und Medizin. Außerdem bietet die Uni zum Semesterstart 5 neue Masterstudiengänge an. Deutschland schrumpft, auch die Bevölkerung in der Region ist zuletzt wieder kleiner geworden. Mainfranken und die Region Main-Rhön sind auf den demografischen Wandel jedoch recht gut vorbereitet. Das zeigt ein bundesweiter Vergleich aller Landkreise und kreisfreien Städte. Dabei wurden die Bereiche Demografie, Wirtschaft, Bildung und soziale Bedingungen vom Berlin-Institut für Bevölkerung zusammen mit der Wüstenrot-Stiftung untersucht. Im Schnitt erhalten die Städte und Landkreise in der Region Schulnoten zwischen 2 und 3. Damit landen sie alle unter den Top 200 der 400 Kreise. Besonders gut schneidet dabei der Landkreis Kitzingen auf Platz 25 ab. Am schlechtesten in der Region schneiden der Landkreis Bad Kissingen auf Rang 155 und die Stadt Würzburg mit Rang 160 ab. In der Würzburger Missio-Klinik steigt die Zahl der Geburten gegen den Trend. Während bundesweit weniger Kinder zur Welt kommen, wurden dort im ersten Halbjahr mehr als 1.100 Babys geboren. Das sind über 60 mehr als im Vorjahreszeitraum. Das Klinikum Würzburg-Mitte führt den Zuwachs auch auf das Angebot der Klinik zurück, darunter die Versorgung von Frühgeborenen. Die Entwicklung soll zudem die wirtschaftliche Lage der Geburtshilfe stärken. Nach der Wahl eines AfD-Landtagspräsidenten in Sachsen-Anhalt hat CSU-Chef Söder Abweichler in Reihen der Union zum Austritt aufgefordert. In der ARD hat er gesagt, wer die AfD wähle, habe dort keine Zukunft. Weil es eine geheime Wahl war, ist nicht klar, wer genau für den Landtagschef Rausch gestimmt hat. Söder meinte, es sei wahrscheinlich aus einer tiefen Verwundung seitens der CDU-Fraktion heraus geschehen.
1: Christian, vielen Dank für den Nachrichtenüberblick um 9:30. Ihr bekommt den Überblick auch immer bei uns im Web oder auch in der App. Wir schauen auf die Straßen. Guten Morgen, hier ist der Charivari-Verkehrsservice mit einer Vollsperrung der A81 Würzburg Richtung Heilbronn. Zwischen Gerchsheim und Tauberbischofsheim hat es einen Unfall gegeben. Geblitzt wird heute Morgen in Kleinochsenfurt in der Ortsdurchfahrt Richtung Würzburg. In Rimpa stehen sie am Ortsausgang Richtung Würzburg-Versbach, in Kitzingen am Eselsberg und auf der B8 in Rossbrunn ein mobiler Blitzanhänger. Ihr seid dran. Falls es noch mehr gibt, ruft uns an 0800 30 80 700.
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1: Guten Morgen, ihr Lieben. Kommt gut rein in den Montag.

0: wenn die harten Rocker ganz soft werden. Ihr könnt Europe nächstes Jahr live erleben, weil Foreigner feiern 50 Jahre und haben als Special Guest Europe mit dabei. 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Kommt gut rein in die neue Woche. Es ist Montagmorgen, 19 Minuten vor 7. Und ich weiß nicht, was ihr am Wochenende gemacht habt, aber vielleicht wollt ihr ja kommendes Wochenende mal eine Stadtführung machen. In Würzburg gibt es eine ganz besondere Stadtführung. Stadtverführung heißt die. Und die macht unter anderem Maria Schabel.
1: Was gerade jetzt diese Stadtverführungen so besonders macht, ist, dass wir vor allem auch Leute, die Würzburg eigentlich kennen, seit Jahrzehnten hier leben, tatsächlich mal für die das nochmal neu entdeckbar machen können. Weil man könnte ja meinen, ja, ich gehe jeden Tag einkaufen, ich gehe jede Woche in die Stadt und trotzdem schaffen wir es immer wieder, selbst diesen Leuten, die Würzburg eigentlich kennen, immer mal noch mal was Neues zu zeigen und diese

0: Überraschungsmomente, wenn die sagen, Mensch, habe ich noch nie gesehen. Das ist natürlich was ganz Besonderes, wenn wir das schaffen, vor allem für mich, weil ich bin zugezogen, dass selbst ich es schaffe, die Würzburg eigentlich nicht seit Jahrzehnten kennt, trotzdem dann solchen Ureinwohnern sozusagen nochmal was Neues zu zeigen.
1: Also es geht nicht nur um die augenscheinlichen Schönheiten von Würzburg, sondern

nächstes Wochenende nichts vorhabt, kommenden Sonntag wäre das eine Möglichkeit. Einen schönen Start jetzt aber erstmal in den Montag mit Charivari und den 80er-Klassikern von ABC.

0: 12 Minuten haben wir noch, dann geht sie los, die neue Woche. Dann ist es 7 Uhr und Ende dieser Woche gehen wir mit euch ins Kino. Am Sonntag ist es schon soweit. Da haben wir einen ganzen Kinosaal für euch reserviert im Cineworld Mainfrankenpark in Dettelbach. Es ist ein Sonntagvormittag, das ist was ganz Besonderes im Kino. Und wir schauen zusammen den neuen Eberhofer Krimi Steckerlfisch-Fiasko. Wenn ihr noch mit dabei sein wollt, könnt ihr euch jetzt noch schnell bewerben. Ihr habt jetzt wieder eine halbe Stunde Zeit auf meinscharivari.de. Und in dieser Woche überraschen wir euch weiterhin. Wer mit dabei ist, Monique und ich rufen dann bei euch an, zum Beispiel auch bei der Justine aus Sommerhausen.
1: Ach nee, ihr seid, jetzt check ich erstmal, wer ihr seid von Charivari Radio, oh mein Gott.
2: Okay, cool. Justine, was können wir für Anton, deinen Partner, tun?
1: Gerne Tickets für das Kino-Event, was ihr da anbietet.
0: Ist der Eberhofer Krimi-Fan?
1: Also er liebt Kino. Also er geht auch mit mir in Pippi Langstrumpf, wenn es sein muss.
0: Okay.
1: Aber er kann ins Kino, genau.
0: Ja, dann wird er sich mega freuen, genauso wie du, weil ihr seid dabei. Herzlichen Glückwunsch.
1: Echt? Oh mein Gott, wie cool ist das denn? Ich danke euch. Richtig, richtig cool. Vielen, vielen Dank.
0: Sehr gerne.
1: Er wird ausflippen vor Freude.
2: Aber lass mich noch mal kurz auf Pippi Langstrumpf zurückkommen. Du sagst, er liebt Kino und es ist nahezu egal, welcher Film?
1: Es ist wirklich egal. Also er geht mit mir in jeden Film. Hauptsache, er kann ins Kino gehen. Popcorn essen, Nachos essen und einfach, er liebt diese Atmosphäre im Kino.
0: Und wart ihr schon mal Sonntagvormittag?
1: Noch nie.
0: Das ist Beste.
1: Ja? Okay.
2: Ja, glaub's uns. Es ist ein tolles Gefühl.
0: Glaub's uns oder erleb's mit uns.
2: Genau. Denn ihr seid ja schließlich dabei.
1: Perfekt.
2: Super.
1: Herrlich. Also wirklich vielen, vielen Dank. Ich freue mich wirklich sehr. Und er wird sich auch sehr freuen. Er weiß noch nichts von seinem Glück.
0: Dann überrasch ihn.
1: Dankeschön.
0: Und vielleicht überraschen wir euch auch am Telefon, wenn ihr euch beworben habt, auf meinscharivari.de. Für den Sonntag Steckerlfisch-Fiasko im Cineworld Mainfrankenpark in Dettelbach. Falls ihr mit dabei sein wollt, bewerbt euch jetzt innerhalb der nächsten halben Stunde. Viel Glück und einen schönen Montagmorgen.

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12: Guten Morgen, Mainfranken. Hier ist das eiskalte Charivari-Wetter, zumindest für den Landkreis Main-Spessart. In Gambach nur 1 Grad. 4 Grad sind es in Würzburg am Hauptbahnhof, aber es wird heute wieder, weil die Sonne kommt später raus und erwärmt Mainfranken auf bis zu 16 Grad. Morgen dann auch erst nochmal Sonne, im Laufe des Tages aber kompaktere Wolken und Regen. Mittwoch noch letzte Tropfen, dann wird's Donnerstag und Freitag gar nicht schlecht und vielleicht auch noch am Sonntag. Das kristallisiert sich im Laufe der Woche dann noch raus.
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14: Ich bin Joshua Heise. Guten Morgen. Der September war nach Angaben des EU-Klimadienstes Copernicus der wärmste seit Beginn der Aufzeichnungen. Die Durchschnittstemperatur in Westeuropa lag demnach rund 2,5 Grad über dem langjährigen Mittel. Außerdem war es in vielen Regionen immer noch zu trocken. Das zeigt sich auch an den Flüssen. Teile des Rheins, der Donau und der Weichsel führten so wenig Wasser wie noch nie in einem September. Die CDU-Parteispitze beendet heute ihre Beratungen über die Konsequenzen nach den katastrophalen Landtagswahlen im September. Kanzler Merz und CDU-Generalsekretärin Hoppermann wollen die Ergebnisse danach präsentieren. In einem am Sonntag diskutierten Papier ging es darum, die CDU wieder näher an die Lebenswirklichkeit der Menschen heranzuführen. In Mecklenburg-Vorpommern stehen die Zeichen auf Rot-Rot-Grün. Rund drei Wochen nach der Landtagswahl wollen SPD, Linke und Grüne heute mit Koalitionsverhandlungen beginnen.

0: Ursula Winkler berichtet.
1: Bei der Wahl war die AfD stärkste Kraft geworden, hatte alleine aber keine Mehrheit geschafft. Eine rot-rot-grüne Koalition hätte eine hauchdünne. Die Grünen betonten bei einem Parteitag, alle drei möglichen Koalitionspartner seien sehr klar beim Thema Rechtsextremismus. Eine Zusammenarbeit mit der AfD werde es nicht geben.
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3: Auf dem Campus und in der Stadt wird es jetzt wieder voller. An der Uni Würzburg startet heute das Wintersemester. Rund 24.800 Studierende sind eingeschrieben, darunter über 3.000 Studienanfänger. Die Zahl der Studierenden insgesamt ist leicht gesunken, was die Uni auf den fehlenden Abi-Jahrgang 2025 zurückführt. Gleichzeitig wächst die Zahl der internationalen Studierenden auf inzwischen 3.300. In Kitzingen-Repperndorf ist in der Nacht auf gestern in eine Weinhandlung eingebrochen worden. Gegen 2 Uhr löste in dem Geschäft in der alten Reichsstraße der Alarm aus. Streifen rückten sofort an und entdeckten frische Einbruchsspuren. Eine Fahndung nach den Tätern blieb aber erfolglos. Wie hoch die Beute ist und wie genau die Unbekannten vorgegangen sind, wird noch ermittelt.
4: Also da muss ich sagen, da hört ja der Spaß auf, gell? Wer unseren guten Frankenwein klaut, der ist nicht mehr mein Freund. 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Hier ist der Charivari-Verkehrsservice. Die A81 Würzburg-Heilbronn ist leider voll gesperrt. Hier gab es einen Unfall zwischen Gerchsheim und Tauberbischofsheim. Geblitzt wird auch schon ganz fleißig in der Würzburger Zellerau zum Beispiel, in der Fassbenderstraße. Dann stehen Sie in Klein-Ochsenfurt in der Ortsdurchfahrt Richtung Würzburg, in Drimpa am Ortsausgang Richtung Würzburg-Versbach. In Kitzingen wird geblitzt am Eselsberg und auf der B8 in Rossbrunn steht immer noch der Blitzanhänger. Falls ihr noch mehr habt, ruft gerne an. Kostenlos 0800 30 80 700.
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4: Guten Morgen zusammen, schönen Montag.

12 nach 7 raus aus den Federn, rein in den Tag mit Charivari, auch für die Studenten in Mainfranken. Da wird ab heute wieder Lehramt studiert oder auch Jura, Wirtschaftswissenschaften und Medizin. Das sind immer noch die beliebtesten Studiengänge und 24.800 Studierende sind in Würzburg an der Uni eingeschrieben, an der Nobelpreis-Uni. Wir haben mit dem Präsidenten Paul Pauli gesprochen, wollten wissen, ob dieser Nobelpreis jetzt natürlich auch dafür sorgt, dass mehr Menschen nach Würzburg

0: Vom Gefühl auf jeden Fall. Und ich habe zum Beispiel wirklich erfahren, dass es Leute gibt, die schon angerufen haben, die wollten zum Beispiel hier einen Kongress besuchen. Und ja, da komme ich jetzt auf jeden Fall, weil sie nochmal den Namen gehört haben, Würzburg im Zusammenhang mit dem Namen des Nobelpreisträgers Georg Nagel. Also das ist schon ein Punkt, der zeigt, dass eben an unserer Uni exzellente Forscher tätig sind.
1: Ja, also das glaube ich auch. Sind zwar dieses Jahr ein paar weniger Studierende. Da gehen Sie allerdings davon aus, dass das die Fehlenden aus dem Abi-Jahrgang 2025 sind. Aber ich glaube, da wird in Zukunft noch viel nach Würzburg kommen, bin ich mir sicher. An die Studierenden, viel Erfolg beim Studium. Wie gesagt, jetzt ist sie vorbei, die vorlesungsfreie Zeit. Das schöne Rumlungern. Jetzt wird gelernt. Übrigens, neuer Studiengang, Classics. Ja, passt ja zu Charivari und den Klassikern. Da geht es um klassische Archäologie und historische Inhalte. Wird unter anderem in der Residenz in Würzburg studiert. Das passt ja irgendwie. So, aber jetzt auch zurück zu unseren Klassikern. Hier sind die 80er bei Charivari mit den Pet Shop Boys.

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0: Das ist Taylor Swift hier bei Charivari um 20 Minuten nach 7. Stellt euch mal bitte vor, ihr steht jetzt heute Morgen auf und hört im Radio, dass ihr über 100.000 Euro reicher seid, dass ihr die gewonnen habt. Und zwar gestern bei der Deutschen Fernsehlotterie. Dann müsstet ihr jetzt aus Karbach im Landkreis Main-Spessart kommen, müsstet 61 Jahre alt sein und eben da bei dieser Fernsehlotterie mitgespielt haben. Die haben nämlich gestern die Gewinner gezogen. Und wie gesagt, irgendjemand aus Karbach, eine Frau im Alter von 61 Jahren, darf sich jetzt auf einen Gewinn in Höhe von 121.000 Euro freuen. Das ist schon cool, oder? Das geht halt auch nur, wenn man mitgespielt hat. Ich würde auch immer gern Millionär werden, aber ich spiele halt nirgendwo mit. So ist das bei mir. Also für die Frau ist das auf jeden Fall ein super Wochenstart. Und ihr startet jetzt auch in die neue Woche mit einem neuen Jugendwort, mit Ragebait. Das ist ja das Jugendwort 2026 am Wochenende verliehen worden und verkündet worden auf der Buchmesse in Frankfurt. Wisst ihr denn, was das bedeutet?
1: Ragebait? Überhaupt nicht.
2: Ragebait? Nee, gar nichts. Also ich würde eher ins Negative driften. Mit der Wut der anderen ein Geschäft machen.
3: Absolut nicht, nein. Rage kann man ja übersetzen, aber das andere nicht.
4: Boah, ich habe gerade keine Ahnung. Also auf jeden Fall irgendwas, warum man wütend sein soll. Man soll wütend werden mit Absicht. Das ist ja gemein.
0: Ja genau, und das bedeutet Ragebait. Also ihr startet schlauer in die neue Woche. Und wie gesagt, jemand aus dem Landkreis Main-Spessart auch reicher. Hier ist Charivari.

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7: Guten Morgen, mein Franken. Hier ist das Charivari-Wetter. Richtig kalt heute Morgen, nur 0 Grad im Landkreis Main-Spessart. Wir messen gerade 3 Grad bei euch in Iphofen im Kitzinger Landkreis oder auch 4 Grad in Würzburg am Vierröhrenbrunn. Aber dafür gibt es heute richtig viel Sonne, sagt Charivari-Meteorologe Kai Zorn.
8: 8 Stunden sind es heute locker, morgen um die 3 maximal, auch der Mittwoch bringt 3, der Donnerstag und Freitag sind so eine Teils-Teils-Geschichte. Dort, wo es den ganzen Tag trüb ist, haben wir entsprechend wenig Sonne und abseits des Nebels viel Sonne. Und viel Sonne gibt es heute mit ein paar harmlosen Quellwolken bei 12 bis 15 Grad. Morgen zieht es zu und am Nachmittag, besonders gegen Abend, fällt ein bisschen Regen. Am Mittwoch lockern dann am Nachmittag die Wolken wieder auf.
7: Kai, danke.
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9: Ich bin Christian Heider. Guten Morgen. An der Uni Würzburg startet heute das neue Wintersemester. Rund 24.800 Menschen sind eingeschrieben. Das sind etwas weniger als zuletzt, was die Hochschule mit dem fehlenden Abiturjahrgang 2025 erklärt. Gleichzeitig gibt es aber mehr als 3.000 Studienanfänger und damit rund 300 mehr als vor einem Jahr. Auch die Zahl der internationalen Studierenden ist gestiegen. 3.300 kommen aus dem Ausland. Beliebtes Fach bleibt Lehramt vor Jura, Wirtschaftswissenschaften und Medizin. Außerdem starten 5 neue Masterstudiengänge. Technologie kann den Fachkräftemangel nicht alleine lösen. Darin sind sich die Teilnehmer einer Fachkräftekonferenz für die Region in Würzburg einig gewesen. KI werde die Arbeitswelt zwar verändern, den Menschen aber nicht ersetzen. Entscheidend seien eine starke Unternehmenskultur und Beschäftigte, die bei Veränderungen mitgenommen werden. Der Fachkräftemangel bleibt groß. Laut einer IHK-Studie fehlen in Unterfranken derzeit rund 17.000 Fachkräfte. In 3 Jahren könnten es bereits 26.000 sein. Offenbar unter Drogen hat eine 60-Jährige in Kitzingen einen Unfall verursacht und dabei 2 Menschen verletzt. Die Frau beschleunigte am Samstagnachmittag beim Einparken auf dem Parkplatz vor der Sparkasse in der Dagmar-Voskühler Straße aus bislang ungeklärter Ursache. Ihr Wagen prallte gegen einen Zaun und einen Verteilerkasten und erfasste anschließend eine 14-jährige E-Scooter-Fahrerin sowie eine 65-jährige Fahrradfahrerin. Beide wurden leicht verletzt, gegen die Autofahrerin wird nun ermittelt. Linke, Grüne und SPD wollen in Berlin ihre Sondierungsgespräche in dieser Woche fortsetzen. Wichtige Themen wie Mietenpolitik und die Regulierung des Wohnungsmarktes stehen noch an. Bis Freitag soll im Idealfall feststehen, ob die Parteien eine Chance für Koalitionsverhandlungen sehen. In Mecklenburg-Vorpommern sind sie schon weiter, da starten die Koalitionsgespräche heute.
7: Christian, vielen Dank für den Nachrichtenüberblick.

0: Kick. Ihr bekommt den auch immer bei uns im Web oder auch in der App. Hier ist der Charivari-Verkehrsservice mit einer Vollsperrung der A81 Würzburg Richtung Heilbronn. Hier gab es einen Unfall zwischen Gerchsheim und Tauberbischofsheim. Im Berufsverkehr braucht ihr heute Morgen am längsten auf der B19 Würzburg Rhein von Estenfeld kommend. Gute 10 Minuten bitte mehr mit einplanen. Und Fuß vom Gas, es wird schon fleißig geblitzt in Würzburg in der Zellerau in der Fassbenderstraße. Dann stehen sie in Würzburg in der Kapuzinerstraße. In Kleinochsenfurt in der Ortsdurchfahrt Richtung Würzburg, in Rimpa am Ortsausgang Richtung Versbach, in Kitzingen am Eselsberg und auf der B8 in Rossbrunn mit einem mobilen Blitzanhänger. Falls es noch mehr gibt, ruft an 0800 30 80 700.
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0: Guten Morgen, ihr Lieben, einen schönen Montag.

Ed Sheeran hier bei Charivari. Der Mann hat ja eine tolle Stimme und wenn er da irgendwo steht mit seiner Gitarre, finde ich das ganz toll. Angefangen hat bei ihm übrigens alles mit Klavierunterricht und wir haben jetzt bei uns in Mainfranken ein öffentliches Klavier stehen und zwar in Würzburg vor dem Mainfranken-Theater. Da kann man sich jetzt einfach, wie man das sonst so aus dem Internet kennt, hinsetzen und Klavier spielen. Könnte sich dann so anhören. Klar. Mainfranken-Theater, Straßenkreuzung, hört man so ein bisschen, aber dann kann man vor sich hinklimpern. Dieses Klavier, was da jetzt steht, da saßen schon Clouseau und Bosse dran, also richtig große Künstler. Und es gibt 16 Städte in Deutschland, wo so ein öffentliches Piano steht. Würzburg ist jetzt eine davon, vor Mainfranken-Theater. Und die da spielt, ist übrigens Emmy Cheppern aus dem Charivari-Team. Ich finde, das hat sie richtig gut gemacht. Vielleicht könnt ihr auch Spenden fürs Mainfranken-Theater sammeln, während ihr daran spielt. Also, in Würzburg vom Mainfranken-Theater steht jetzt ein Klavier. Da darf jeder dran und vielleicht entdeckt ihr ja dadurch euer neues Hobby. 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

0: Das ist ja die Durchhaltehymne schlechthin von Monty Python. Das sind die großen 70er-Klassiker hier bei Charivari. Damit einen guten Start in den Montag. 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Und falls ihr euch noch nicht beworben habt, könnt ihr das jetzt wieder machen. Eine halbe Stunde habt ihr Zeit auf meinscharivari.de. Viele haben sich aber auch schon beworben und die überraschen wir natürlich auch in dieser Woche. Zum Beispiel ich zusammen mit Monique, die Carmen aus Kitzingen.
1: Ja, hallo, guten Morgen.
0: Wo erwischen wir dich denn gerade?
1: Im Auto unterwegs.
2: Von wo nach wo?
1: Zur Arbeit.
0: Wir sind aber auch neugierig, ha?
1: Ja.
2: Wir wollen immer alles wissen. Ist eine Berufskrankheit, Entschuldigung.
1: Alles gut.
0: Du, zu dieser Berufskrankheit gehört aber auch dazu, dass wir ganz viele Menschen in Mainfranken immer glücklich machen dürfen. Und du, liebe Carmen, bist jetzt eine davon, denn wir nehmen dich mit ins Kino.
1: Oh, super. Klasse. Vielen Dank. Freue ich mich.
2: Warum möchtest du denn unbedingt dabei sein?
1: Oh, wir haben die ganzen Folgen von Eberhofer schon gesehen vorher und wollten eh in den Film gehen, meine Tochter und ich. Also, es ist super, passt.
0: Also nimmst du dein Töchterlein noch mit?
1: Ich darf mit, ja.
0: Gut, dann sag ihr schöne Grüße und dann sehen wir uns im Kino.
1: Super, vielen Dank.
0: Also, damit sind zwei weitere Plätze gefüllt im Cineworld Mainfrankenpark in Dettelbach. Falls auch ihr Sonntagvormittag mal mit uns ins Kino wollt, wir laden euch ein. Bewerbt euch jetzt auf meinscharivari.de. Wie gesagt, ihr habt ab jetzt wieder eine halbe Stunde Zeit. Viel Glück und vielleicht bis Sonntag im Kino.

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1: Guten Morgen, Mainfranken. Hier ist das Charivari-Wetter. Das ist heute Morgen richtig kalt. Temperaturen um den Gefrierpunkt im Landkreis Main-Spessart. Nicht viel wärmer im Kitzinger Landkreis. In Wiesenbronn zum Beispiel 2 Grad, in Würzburg am Berliner Ring 3 Grad. Aber es wird heute noch deutlich wärmer, sagt unser Charivari-Meteorologe Kai Zorn.
2: Der kalte Wind ist weg und so werden sich die 12 bis 15 Grad heute am Nachmittag wärmer anfühlen. Beispielsweise sind es auf der Domplatte oder auf der alten Mainbrücke gefühlte Temperaturen geschützt in der Sonne von über 20 Grad. Zum Sonnenschein gibt es ein paar harmlose Quellwolken, die sich am Nachmittag wieder auflösen. Morgen ziehen schon am Vormittag immer mehr Wolken auf und am Nachmittag gibt es dann vom Spessart her ein bisschen Regen. Am Mittwoch starten wir mit Wolken und enden wieder mit Sonne. Dazu wird es ein bisschen milder.
1: Also das könnte deutlich schlechter sein, dieses Herbstwetter. Kai, danke.
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6: Ich bin Joshua Heise. Guten Morgen. Wie geht's weiter mit der CDU nach 3 krachenden Wahlniederlagen im September? Die Parteispitze schließt heute ihre 2-tägigen Beratungen darüber ab. Im Anschluss wollen Kanzler Merz und CDU-Generalsekretärin Hoppermann Details präsentieren. Diana Kramer berichtet.
7: Es geht um nicht weniger als die Zukunft der Kanzlerpartei. In bundesweiten Umfragen liegt die CDU inzwischen bei unter 20%, ein historisches Tief. Generalsekretärin Hoppermann hatte erklärt, man wolle die CDU wieder näher an die Lebenswirklichkeit der Menschen heranführen. Das fordern auch die Chefs der Landtagsfraktionen der Union. Die Menschen erwarten einen Politikwechsel, den sie im Alltag spüren, erklärte ihr Vorsitzender Sebastian Lechner aus Niedersachsen.
6: Lange hat sie ja nicht gehalten, wenn es sie überhaupt gab. Die von US-Präsident Trump angekündigte Energiewaffenruhe zwischen Russland und der Ukraine. Wie die Führung in Kiew mitteilte, soll Russland ein ukrainisches Heizkraftwerk bombardiert haben. Moskau meldet hingegen einen ukrainischen Drohnenangriff. Die EU-Außenminister wollen heute neue Sanktionen gegen Russland beschließen.
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8: In der Würzburger MISSIU-Klinik kommen gegen den bundesweiten Trend immer mehr Kinder zur Welt. Im ersten Halbjahr wurden dort mehr als 1100 Babys geboren. Das sind über 60 mehr als im Vorjahreszeitraum. Das KWM führt den Anstieg unter anderem auf sein Angebot zurück, etwa die Versorgung von Frühgeborenen. Gleichzeitig soll die Entwicklung die wirtschaftliche Situation der Geburtshilfe an der Klinik stärken. Ein mutmaßlich psychisch belasteter Mann hat am Samstagabend in Wiestal in Main-Spessart einen größeren Einsatz ausgelöst. Nach Angaben der Polizei soll der 39-Jährige einen Pflasterstein in Richtung einer Personengruppe geworfen haben. Verletzt wurde niemand, Menschen wurden knapp verfehlt. Anschließend beleidigte der Mann einige Personen und beschädigte eine Hauswand und ein Auto. Wegen seiner mutmaßlich psychischen Ausnahmesituation wurde er in eine Klinik gebracht.
1: Oh Mann, und was sonst auch so passiert ist bei uns in Mainfranken, steht auf meinscharivari.de oder auch in unserer App. Wir schauen auf die Straßen. Guten Morgen im Charivari-Verkehrsservice. Weiterhin die Vollsperrung der A81 Würzburg Richtung Heilbronn. Es gab einen Unfall zwischen Gerchsheim und Tauberbischofsheim. Geblitzt wird fleißig in Kleinochsenfurt in der Ortsdurchfahrt Richtung Würzburg, in Rimpa am Ortsausgang Richtung Versbach. In Kitzingen stehen sie am Eselsberg. In Würzburg gleich zweimal, einmal Kampuzinerstraße, einmal in der Zellerau-Fassbänderstraße. Und auf der B8 in Rossbrunn, da haben wir immer noch den mobilen Blitzanhänger. Falls ihr noch mehr habt, anrufen 0800 30 80 700.
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1: Guten Morgen, ihr Lieben. Einen schönen Montag wünsche ich.

0: Das sind die Jungs von Coldplay hier bei Charivari. Es ist gleich 8:10. Guten Start in die neue Woche und gute Besserung an unseren Papst. Vielleicht habt ihr es mitbekommen, gestern hat er es beim Sonntagsgebet in Rom gesagt. Er hat einen Knoten in der Lunge und muss operiert werden. Claudia Wächter ist ja für Charivari vor Ort in Rom. Claudia, wie haben die Menschen, vor allem auch die vielen Pilger auf dem Petersplatz, auf diese Ankündigung gestern reagiert?
1: Ja, viele hier im Vatikan, die waren wirklich kurz in einer Schockstarre, als Leo plötzlich ganz persönlich wurde und gefasst erklärte:
2: L'intervento è già programmata nei prossimi giorni. Vi ringrazio per la vostra
1: vicinanza. Die OP sei in den kommenden Tagen geplant und der Danke allen. Es gab ein irre lautes Viva il Papa hier und auch in den sozialen Medien posten zig Leute gute Wünsche und natürlich auch Gebete.
0: Ja, da können wir uns noch anschließen. Dieser Lungenknoten, wissen wir darüber irgendwas? Also auch wie schlimm das ist?
1: Ja, auch wir spekulieren hier nur, ob das vielleicht eine Wucherung ist, ein Tumor, gut oder bösartig, alles unklar. Der Vatikansprecher hier, der meinte nur zu uns, der Papst müsse nach der OP etwa eine Woche im Krankenhaus bleiben, in der Gemelli-Klinik hier, dem Papstkrankenhaus. Und Leo scheint auch guter Dinge. Auf jeden Fall meinte er gestern, er werde wie geplant nach Peru reisen, nächsten Monat.
0: Okay, klingt optimistisch. So muss er sein. Gute Besserung an unseren Papst.

0: Gänsehaut-Klassiker von Bryan Adams hier bei Charivari um 17 Minuten nach 8. Guten Start in die neue Woche und ich hoffe, ihr hattet ein schönes Wochenende. Vielleicht habt ihr eine Stadtführung gemacht oder vielleicht wollt ihr mal wieder eine machen. Das geht auch in einer Stadt, in der ihr euch bestens auskennt oder vielleicht sogar drin geboren seid. Ein Beispiel liefert jetzt eine ganz besondere Stadtführung, eine Stadtverführung, die unter anderem Maria Schnabel in Würzburg anbietet. Und sie sagt, das ist wirklich auch was für jemanden, der eigentlich schon jede kleinste Ecke in Würzburg kennt, mit ganz vielen Highlights. Hier ihre persönlichen.
1: Also wo ich immer wieder hin kann, wo ich Stunden verbringen kann, ist natürlich die Residenz Würzburg. Und selbst ich entdecke da jetzt nach 10 Jahren, wo ich da immer wieder war, immer noch

0: was Neues. Also das ist was ganz, ganz Tolles. Und ein zweites Highlight für mich sind immer eben so kleine Hinterhöfchen, wo es auf einmal ganz still wird, wo es ganz ruhig wird, wo man wirklich das Gefühl hat, man ist gar nicht mehr in der Stadt. Und da ist halt so das Paradebeispiel auch das sogenannte Lusam-Gärtchen eben hinter dem Neumünster, wo die Grabstelle von Walter von der Vogelweide sein soll, wo man auf einmal denkt, man ist ganz woanders, obwohl man doch gerade noch mitten im Trubel der Stadt stand.
1: Also ich höre es immer wieder von Menschen, die Stadtführungen machen, die sagen, ey, was ich hier gelernt habe, ich wusste es wirklich noch nicht. Deswegen macht vielleicht mal wieder eine Stadtführung oder in diesem Fall eine Stadtverführung. Diese Stadtverführungen gibt es jetzt bis Ende Oktober jeden Sonntag, startet immer um 15 Uhr, dauert so 1,5 Stunden. Und der Start ist das Falkenhaus in Würzburg. Hier ist Charivari, euer Radio von hier. Einen guten Montagmorgen.

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8: Guten Morgen, mein Franken. Hier ist das Charivari-Wetter, das ja heute Morgen sehr kalt dahergekommen ist. Also wir haben teilweise jetzt noch Temperaturen um den Gefrierpunkt. 0 Grad Messer im Moment in Erlenbach bei Markt Heidenfeld. Plus 3 Grad immerhin in Würzburg am Kongresszentrum. Und die Aussichten sind aber gar nicht so schlecht, denn es wird noch deutlich wärmer heute. Charivari-Meteorologe Kai Zorn.
9: Der kalte Wind ist weg und so werden sich die 12 bis 15 Grad heute am Nachmittag wärmer anfühlen. Beispielsweise sind es auf der Domplatte oder auf der alten Mainbrücke gefühlte Temperaturen, geschützt in der Sonne von über 20 Grad. Zum Sonnenschein gibt es ein paar harmlose Quellwolken, die sich am Nachmittag wieder auflösen. Morgen ziehen schon am Vormittag immer mehr Wolken auf und am Nachmittag gibt es dann vom Spessart her ein bisschen Regen. Am Mittwoch starten wir mit Wolken und enden wieder mit Sonne. Dazu wird es ein bisschen milder.
8: Kai, vielen Dank.
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11: Ich bin Christian Heider. Guten Morgen. An der Würzburger Missio-Klinik kommen wieder mehr Kinder zur Welt. Nach Angaben des KWM wurden dort im ersten Halbjahr mehr als 1.100 Babys geboren. Das sind über 60 mehr als im Vorjahreszeitraum. Die Klinik sieht sich damit in ihrem Angebot bestätigt, zu dem auch die Versorgung von Frühgeborenen gehört. Die Entwicklung soll zudem helfen, die wirtschaftliche Lage der Geburtshilfe weiter zu stabilisieren. Für tausende Studierende in Würzburg heißt es ab sofort wieder Hörsaal statt Ferienmodus. Mit dem Start des Wintersemesters sind an der Uni Würzburg aktuell rund 24.800 Studierende eingeschrieben. Ab heute gibt es wieder Vorlesungen. Zwar sind es etwas weniger als zuletzt, gleichzeitig beginnt für mehr als 3.000 Erstsemester aber jetzt ein neuer Lebensabschnitt. Besonders gefragt bleiben die Studiengänge Lehramt, Jura, Wirtschaftswissenschaften und Medizin. Ein offenbar psychisch belasteter Mann hat in Wiestal im Landkreis Main-Spessart einen größeren Polizeieinsatz ausgelöst. Der 39-Jährige soll am Samstagabend einen Pflasterstein nach einer Personengruppe geworfen haben. Verletzt wurde niemand, der Stein verfehlte die Menschen knapp. Danach beleidigte der Mann mehrere Personen und beschädigte eine Hauswand sowie ein Auto. Wegen seiner mutmaßlichen psychischen Ausnahmesituation brachte ihn die Polizei in ein Krankenhaus. Die SPD verliert ihre Parteichefin und die Bundesregierung ihre Arbeitsministerin. Bärbel Bass hat beide Ämter niedergelegt. In einer öffentlichen Mitteilung begründete sie den Schritt mit dem Tod ihrer Stieftochter. Außerdem verwies Bass auf öffentliche Angriffe gegen ihre Person, auch aus den Reihen des Koalitionspartners der Union.
8: Das ist ja Wahnsinn. Also klar, das eigene Stiefkind zu verlieren ist fürchterlich, aber auch diese Angriffe untereinander, auch auf unsere Politiker. Also es tut mir leid, ich will den Job nicht machen, gell? Und bin froh, dass die ihn machen.

0: Und ich wüsste auch gerade keinen, der es anders machen würde. Also, puh, das geht mir schon nah. Was sonst noch so passiert ist bei uns in Mainfranken, steht auf meinscharivari.de oder auch in unserer App. Und wir schauen jetzt auf die Straßen. Hier ist der Charivari-Verkehrsservice. Der Berufsverkehr ist durch, aber die A81 Würzburg Richtung Heilbronn ist weiterhin voll gesperrt. Zwischen Gerchsheim und Tauberbischofsheim hat es einen Unfall gegeben. Geblitzt wird auch ganz fleißig in Würzburg, in der Zellerau zum Beispiel, in der Fassbänderstraße oder auch in der Kapuzinerstraße. Dann blitzen sie in Kitzingen an der Turnhalle Richtung Kaltensontheim, in Kleinochsenfurt in der Ortsdurchfahrt Richtung Würzburg, in Rimpa am Ortsausgang Richtung Versbach und auf der B8 in Rossbrunn steht ein Blitzanhänger. Ihr seid dran. Falls es mehr gibt, ruft an 0800 30 80 700.
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0: Morgen zusammen. Einen schönen Montag.

0: Das sind die großen Klassiker unserer Zeit, die Tears for Fears, hier bei Charivari um 19 Minuten vor 9. Und ab heute ist die Ferienzeit vorbei für unsere Studierenden an der Uni in Würzburg. Heute beginnt das Wintersemester. Über 3000 sind zum ersten Mal in Würzburg an der Uni, wo ja jetzt auch wirklich der Nobelpreis wieder mal gelandet ist. Was ich mich allerdings frage ist, also da sind jetzt 24.800 Studierenden, die meisten in Lehramt, Jura, Wirtschaftswissenschaften und Medizin. Was ich mich frage ist, lohnt sich das überhaupt zu studieren in Zeiten von KI? Und deswegen wollten wir von den Studentinnen und Studenten mal wissen, wie viel KI sie denn so nutzen, künstliche Intelligenz.
1: Gar nicht.
2: Für alles Mögliche eigentlich.
1: Um Recherchen zu machen und auch manchmal, wenn man nicht so die Zeit hat, um Hausarbeiten zu schreiben. Wenn das nicht auffällt, ist es gut.
3: Nicht so viel, wie man immer denkt, dass irgendwie junge Leute jetzt KI benutzen.
4: Ja, ich habe auch meine Masterarbeit drüber geschrieben und es hat immer sehr gut zur Organisation und allem geholfen.
5: Ich benutze es meistens zum Recherchieren von irgendwelchen Quellen oder Vorlesungsfolien zusammenfassen.
6: Wenn es es gibt, dann soll man es nutzen.
0: Ja, also teils, teils, würde ich sagen. Ihr wisst, ich mag die KI ja gar nicht, die künstliche Intelligenz, und setze sie auch gar nicht ein. Aber zum Teil unsere Studierenden, wenn es hilft in der einen oder anderen Prüfung von mir aus, wenn sie trotzdem ihr Zeug lernen, auch gerne allen Erstsemestern. Natürlich einen tollen Start und herzlich willkommen in Mainfranken. Herzlich willkommen an der Uni in Würzburg.

Ach, könnte ich den ganzen Morgen hören. Bruno Mars, der Mann ist aber auch ein Musikgenie. Wir spielen seine Klassiker hier bei Charivari und ihr könnt selbst so ein Musikgenie werden, weil in Würzburg vor dem Mainfranken-Theater steht jetzt ein Klavier. Es gibt deutschlandweit 16 Klaviere, die so rumspielen, die man bespielen kann. Und an dem, was in Würzburg steht, haben sogar schon Clouseau und Bosse gesessen. Und es klingt so. Wenn man sich dran setzt und spielt, ihr hört, es steht vor Mainfranken-Theater. So ein bisschen Verkehrslärm, klar, Straßenkreuzung. Aber wer da spielt, ist Amy Chepan aus dem Charivari-Team. Die hat's voll drauf, oder? Ach, wunderschön. Also, wenn ihr mal wieder Klavier spielen wollt und keins zu Hause habt oder vielleicht ein neues Hobby für euch entdecken wollt, es gibt jetzt ein Klavier, das ist öffentlich bespielbar, für alle in Würzburg vorm Mainfranken-Theater. Kleiner Tipp für mich, Hut aufstellen, der Stadt spenden, weil kostet ja so viel die Sanierung des Theaters. 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Ich wünsche einen schönen Montagmorgen.

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8: Guten Morgen, mein Franken. Hier ist das Charivari-Wetter. Das ist mal ein Kaltstart zum Start in die Woche. Nur 0 Grad weiterhin im Landkreis Main-Spessart in Kreuzwertheim zum Beispiel.

0: plus 3 Grad in Würzburg an der Uni am Hubland. Charivari-Meteorologe Kai Zorn, war das jetzt schon die kälteste Nacht oder wird es dann noch kälter diese Woche?
1: Es war einer der kältesten Nächte dieser Woche. Die kommende Nacht wird noch etwas kälter verlaufen. Da heißt es dann morgen früh Scheibenkratzen. Es gibt ja so eine schöne Bauernregel, die da lautet: Oktoberhimmel voller Sterne haben warme Öfen gerne. Da kühlt es nachts also schon aus. Aber jetzt kriegen wir erst einmal tagsüber viel, viel Sonnenschein, 12 bis 15 Grad, die sich geschützt in der Sonne wärmer anfühlen und vorübergehend sind dann bei Quellwolken unterwegs. Und nach eben dieser kalten Nacht ist es morgen anfangs noch freundlich, dann ziehen Wolken auf, die im Laufe des späteren Nachmittags dann ein bisschen Regen bringen.
2: 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Es ist 9 Uhr. 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
3: Ich bin Joshua Heise. Guten Morgen. Bärbel Baas zieht die Reißleine. Nach dem Tod ihrer Stieftochter hat die SPD-Politikerin auf Instagram erklärt, dass sie ihre Posten als Co-Parteichefin und Bundesarbeitsministerin aufgibt. Auch die öffentlichen Angriffe auf ihre Person, unter anderem durch den Koalitionspartner, hätten zu der Entscheidung beigetragen, so Baas weiter. Wer auf die 58-Jährige folgen wird, ist noch unklar. Die CDU-Parteispitze beendet heute ihre Beratungen über die Konsequenzen nach den katastrophalen Landtagswahlen im September. Kanzler Merz und CDU-Generalsekretärin Hoppermann wollen die Ergebnisse danach präsentieren. In einem am Sonntag diskutierten Papier ging es darum, die CDU wieder näher an die Lebenswirklichkeit der Menschen heranzuführen. Nach dem Angriff der Houthi-Miliz auf den internationalen Flughafen der saudischen Hauptstadt Riad mit 12 Toten haben die jemenitischen Rebellen ihre Attacken fortgesetzt. Zahlreiche Reisende sitzen fest, auch Bundeswirtschaftsministerin Reiche. Dirk Zeitler berichtet.
4: Reiche befand sich schon vor den Angriffen auf Konferenzen in Riad. Eigentlich wollte sie heute nach Deutschland zurückfliegen. Derzeit werde die notwendige Logistik für ihre Rückkehr zwischen den beteiligten Ministerien und Behörden abgestimmt, teilte eine Sprecherin am Abend mit. Wie das gelingen soll, ist derzeit aber noch offen. Es würden auch alternative Rückreisemöglichkeiten geprüft, heißt es aus dem Ministerium.
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5: Technologie allein wird den Fachkräftemangel nicht beheben. Darin waren sich die Teilnehmer einer Fachkräftekonferenz für die Region in Würzburg einig. Künstliche Intelligenz werde die Arbeitswelt zwar verändern, den Menschen aber nicht ersetzen. Wichtig seien eine starke Unternehmenskultur und Beschäftigte, die Veränderungen mittragen. Der Mangel an Fachkräften bleibt groß. Laut einer Studie der Industrie- und Handelskammer Würzburg-Schweinfurt fehlen in Unterfranken aktuell rund 17.000. Eine junge Frau ist bei einem schweren Unfall auf der A3 bei Main-Stockheim schwer verletzt worden. Nach Angaben der Polizei kam ein Auto gestern Nachmittag in Richtung Nürnberg von der Fahrbahn ab, durchbrach die Leitplanke und stürzte eine Böschung hinunter. Das Auto blieb auf dem Dach in einem Regenrückhaltebecken liegen. Die 21-jährige Beifahrerin kam mit dem Hubschrauber in eine Klinik. Zwei weitere Insassen wurden leicht verletzt.
0: Oh Mann, gute Besserung. Und was sonst noch so passiert ist bei uns in Mainfranken, steht auf meinscharivari.de oder auch in unserer App. Wir schauen auf die Straßen. Hier ist der Charivari-Verkehrsservice. Obacht auf der A3 Nürnberg Richtung Würzburg zwischen Geiselwind und Wiesentheid liegt eine Leitbarke auf der Autobahn. Und die A81 Würzburg Richtung Heilbronn ist immer noch voll gesperrt nach einem Unfall zwischen Gerchsheim und Tauberbischofsheim. Geblitzt wird heute Morgen recht fleißig. In Kitzingen stehen sie bei der Turnhalle Richtung Kaltensondheim. In Kleinochsenfurt in der Ortsdurchfahrt Richtung Würzburg. In Rimpa am Ortsausgang Richtung Würzburg-Versbach. Und zwei Blitzer noch in Würzburg. Einmal Zellerau-Fassbender-Straße, einmal Kapuzinerstraße. Außerdem auf der B8 in Rossbrunn der Blitzanhänger. Falls ihr noch mehr habt, ruft an 0800 30 80 700.
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0: Guten Morgen, ihr Lieben. Schönen Montag.

Das ist einfach so ein Gute-Laune-Klassiker aus den 80ern. Lionel Richie und Gute Laune könnten wir auch euch bescheren, wenn ihr euch beworben habt. Für den Sonntag, wir gehen mit euch ins Kino in Cineworld Mainfrankenpark nach Dettelbach und schauen den neuen Eberhofer-Krimi.

0: Krimi, Steckhalfisch, Fiasko, falls ihr euch noch nicht beworben habt, könnt ihr jetzt wieder schnell sein, habt eine halbe Stunde Zeit, euch zu bewerben auf meincharivari.de. Diesen Sonntag, 11:30, schön am Sonntagvormittag, ist es schon wieder soweit. Und wir, also auch Monique und ich, überraschen gerade ganz viele, die sich angemeldet haben. Zum Beispiel die Justine aus Sommerhausen.
1: Ach nee, ihr seid, jetzt check ich erstmal, wer ihr seid von Charivari Radio, oh mein Gott.
2: Okay, cool. Justin, was können wir für Anton, deinen Partner, tun?
1: Gerne Tickets für das Kino-Event, was ihr da anbietet.
0: Ist der Eberhofer Krimi-Fan?
1: Also er liebt Kino. Also er geht auch mit mir in Pippi Langstrumpf, wenn es sein muss.
0: Okay.
1: Er kann ins Kino, genau.
0: Ja, dann wird er sich mega freuen, genauso wie du, weil ihr seid dabei. Herzlichen Glückwunsch.
1: Echt? Oh mein Gott, wie cool ist das denn? Ich danke euch. Richtig, richtig cool. Vielen, vielen Dank.
0: Sehr gerne.
1: Er wird ausflippen vor Freude.
2: Aber lass mich noch mal kurz auf Pippi Langstrumpf zurückkommen. Du sagst, er liebt Kino und es ist nahezu egal, welcher Film?
1: Es ist wirklich egal. Also er geht mit mir in jeden Film. Hauptsache, er kann ins Kino gehen. Popcorn essen, Nachos essen und einfach, er liebt diese Atmosphäre im Kino.
0: Und wart ihr schon mal Sonntagvormittag?
1: Noch nie.
0: Das ist das Beste.
1: Ja? Okay.
2: Ja, glaub's uns. Es ist ein tolles Gefühl.
0: Glaub's uns oder erleb's mit uns.
2: Genau. Denn ihr seid ja schließlich dabei.
1: Perfekt.
2: Super.
1: Herrlich. Also wirklich vielen, vielen Dank. Ich freue mich wirklich sehr. Und er wird sich auch sehr freuen. Er weiß noch nichts von seinem Glück.
0: Dann überrasch ihn.
1: Dankeschön.
0: Und mit ein bisschen Glück überraschen wir auch euch, wenn ihr euch angemeldet habt und am Sonntag mit uns ins Kino geht, in Cineworld Mainfrankenpark nach Dettelbach. Falls ihr euch nicht beworben habt, nutzt jetzt die halbe Stunde. Auf meincharivari.de geht das und mit ein bisschen Glück rufen wir euch dann an und ihr habt am Sonntagvormittag ein Date mit uns. Ein Kinodate.

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1: Guten Morgen, mein Franken. Hier ist das Charivari-Wetter. Jetzt sind wir so langsam mal im Plusbereich angekommen, wobei 1 Grad ist natürlich auch nicht viel. Messen wir gerade im Landkreis Main-Spessart, bei euch im Landkreis Kitzingen. In Wiesentheid zum Beispiel 3 Grad und 4 sind es in Würzburg auf dem Marktplatz. Aber ihr seht es vielleicht schon, dazu gibt es heute viel Sonne, sagt auch unser Charivari-Meteorologe Kai Zorn.
2: 8 Stunden sind es heute locker, morgen um die 3 maximal, auch der Mittwoch bringt 3, der Donnerstag und Freitag sind so eine Teils-Teils-Geschichte. Dort, wo es den ganzen Tag trüb ist, haben wir entsprechend wenig Sonne und abseits des Nebels viel Sonne. Und viel Sonne gibt es heute mit ein paar harmlosen Quellwolken bei 12 bis 15 Grad. Morgen zieht es zu und am Nachmittag, besonders gegen Abend, fällt ein bisschen Regen. Am Mittwoch lockern dann am Nachmittag die Wolken wieder auf.
1: Kai, vielen Dank.
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4: Ich bin Christian Heider. Guten Morgen. Neue Gesichter, neue Studiengänge und wieder volle Hörsäle. An der Uni Würzburg beginnt heute das neue Wintersemester. Mehr als 3000 Erstsemester starten dabei neu in den Uni-Alltag. Insgesamt sind knapp 24.800 Studierende eingeschrieben. Besonders beliebt bleiben die Studiengänge Lehramt, Jura, Wirtschaftswissenschaften und Medizin. Außerdem bietet die Uni zum Semesterstart 5 neue Masterstudiengänge an. Deutschland schrumpft, auch die Bevölkerung in der Region ist zuletzt wieder kleiner geworden. Mainfranken und die Region Main-Rhön sind auf den demografischen Wandel jedoch recht gut vorbereitet. Das zeigt ein bundesweiter Vergleich aller Landkreise und kreisfreien Städte. Dabei wurden die Bereiche Demografie, Wirtschaft, Bildung und soziale Bedingungen vom Berlin-Institut für Bevölkerung zusammen mit der Wüstenrot-Stiftung untersucht. Im Schnitt erhalten die Städte und Landkreise in der Region Schulnoten zwischen 2 und 3. Damit landen sie alle unter den Top 200 der 400 Kreise. Besonders gut schneidet dabei der Landkreis Kitzingen auf Platz 25 ab. Am schlechtesten in der Region schneiden der Landkreis Bad Kissingen auf Rang 155 und die Stadt Würzburg mit Rang 160 ab. In der Würzburger Missio-Klinik steigt die Zahl der Geburten gegen den Trend. Während bundesweit weniger Kinder zur Welt kommen, wurden dort im ersten Halbjahr mehr als 1.100 Babys geboren. Das sind über 60 mehr als im Vorjahreszeitraum. Das Klinikum Würzburg-Mitte führt den Zuwachs auch auf das Angebot der Klinik zurück, darunter die Versorgung von Frühgeborenen. Die Entwicklung soll zudem die wirtschaftliche Lage der Geburtshilfe stärken. Nach der Wahl eines AfD-Landtagspräsidenten in Sachsen-Anhalt hat CSU-Chef Söder Abweichler in Reihen der Union zum Austritt aufgefordert. In der ARD hat er gesagt, wer die AfD wähle, habe dort keine Zukunft. Weil es eine geheime Wahl war, ist nicht klar, wer genau für den Landtagschef Rausch gestimmt hat. Söder meinte, es sei wahrscheinlich aus einer tiefen Verwundung seitens der CDU-Fraktion heraus geschehen.
1: Christian, vielen Dank für den Nachrichtenüberblick. Ihr bekommt den auch immer bei uns im Web oder auch in der App. Hier ist jetzt der Charivari Verkehrsservice. Guten Morgen auf die Straßen. Wir haben 2 Autobahnsperrungen. Einmal ist die A7 Würzburg Richtung Ulm dicht. Zwischen Würzburg-Estenfeld und dem Kreuz Biebelried ist ein LKW umgestürzt. Bitte folgt der U68 und wenn ihr im Stau steht, bitte denkt an die Rettungsgasse. Außerdem den ganzen Morgen schon vollgesperrt die A81 Würzburg Richtung Heilbronn zwischen Gerchsheim und Tauberbischofsheim nach einem Unfall. Geblitzt wird heute Morgen in Kitzingen, in der Kaltensontheimer Straße Richtung Kaltensontheim, da in der Turnhalle. In der Würzburger Zellerau in der Fassbenderstraße. In Würzburg in der Kapuzinerstraße und auf der B8 in Rossbrunn immer noch der Blitzanhänger. Falls ihr noch mehr habt, ruft gerne an 0800 30 80 700.
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1: Guten Morgen, ihr Lieben. Schönen Montag.

0: Das stimmt, auf dieser Position sitze ich so selten hier nebenan.
1: Aber wir wechseln ja gleich Plätze. Ja. Pass auf, eine Vorstellung für dich und für alle anderen. Du wachst heute Morgen auf.
0: Ja.
1: Und bist um über 100.000 Euro reicher.
0: Oh ja, wie schön wäre
1: das. Schon schön, gell?
0: Ja.
1: Du müsstest allerdings aus Karbach im Landkreis Main-Spessart kommen und 61 Jahre alt sein.
0: Okay.
1: Also eine Karbacherin hat gestern bei der Deutschen Fernsehlotterie 121.000 Euro gewonnen, ist da gestern gezogen worden. Das ist bestimmt ein Mega-Gefühl, wenn du damit heute Morgen aufstehst und erfährst es vielleicht aus dem Radio, dass du so viel Geld gewonnen hast.
0: Absolut. Kennst du das? Also ich spiele ja manchmal Lotto über die Online-App und dann kommt am nächsten Tag, wenn man gewonnen hat, so eine Mail. Sie haben gewonnen. Aber da steht dann nie drin, was und wie viel. Und in der Regel ist es dann irgendwie so 5 Euro, ne?
1: Reicht wieder für den nächsten
0: Aber
1: Einsatz.
0: Aber das Gefühl kenne ich, dass man so denkt, es könnte sein.
1: Ja.
0: Dass ich jetzt reich wäre.
1: Ja, ja. Ich will auch Millionär werden, aber ich spiele halt nie.
0: Ja, ja, das,
1: das ist
0: ja,
1: ja das Problem. Ja, ja.
0: Na, das kann man, also man kann ja spielen, das ist ja eigentlich...
1: Man auch, muss nicht, möchte ich an dieser Stelle nochmal betonen.
0: Was kostet so ein Kästchen jetzt beim Lotto irgendwie 2,50 oder so, ne? Aber das Problem ist, man hat ja, also ich persönlich habe dann so gewisse Zahlen, die ich dann auch immer tippe, ne? So die eigenen Glückszahlen, ne? So Geburtsdaten und so Zeug. Und dann ist es na so, dass ich ja nicht jede Woche spiele und ich meide dann auch Tagesschau und so, wenn die Lottozahlen gesagt werden, ja. Weil, oh Gott, wenn dann die Zahlen kommen und ich habe nicht gespielt.
1: Ja. Also bei meinem Papa ist es so, der ist so Dauerspieler. Das heißt, da werden automatisch seine Nummern jede Woche getippt. Und wenn da die Lottoziehung kommt im Fernsehen, muss sofort weggeschaltet werden, weil er will an den Kontoauszugsdrucker gehen und will darauf sehen, dass er Millionär ist. Das ist sein Ziel. Und wie gesagt, eine Karbacherin aus dem Landkreis Main-Spessart hat gestern bei der Fernsehlotterie 121.000 Euro gewonnen. Kompliment.
0: Glückwunsch.
1: Glückwunsch von eurem Radio von hier, von Charivari.

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3: Und da ist es noch frisch in Mainfranken. Die Temperaturen hier direkt am Funkhaus, die bewegen sich aber schon mal stramm in Richtung 9 Grad Marke. Das ist schon fast verdoppelt zu vor 2 Stunden, als ich hier in Würzburg angekommen bin. Es geht noch hoch auf 12 bis 15 Grad. Wenn der Nebel sich verzogen hat, da lichtet sich das Ganze. Dann kommt auch mal die Sonne raus. Morgen gibt es wieder eine kalte Nacht und dann Sonnenschein. Im Laufe des Tages kann auch ein bisschen Regen durchziehen.
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4: Ich bin Joshua Heise. Bärbel Baas tritt als Arbeitsministerin und SPD-Chefin zurück. Das erklärte sie in einer Mitteilung. Sie begründete den Schritt unter anderem mit dem Tod ihrer Stieftochter. Thomas Bremser berichtet.
5: Sie bringe momentan nicht die Kraft auf, ihre Ämter weiter auszuführen, sagt Baas. Auch aus der Union kamen zuletzt Vorwürfe, die Ministerin würde ihren Gesetzentwurf zur Rentenreform verschleppen, obwohl viele vom Trauerfall in ihrer Familie wussten. Die Angriffe gegen sie in den letzten Tagen ihrer Trauer waren unanständig, sagte SPD-Chef Klingbeil.
4: Neuer Arbeitsminister soll der ehemalige Ministerpräsident von Rheinland-Pfalz, Alexander Schweizer, werden. In Mecklenburg-Vorpommern starten SPD, Linke und Grüne heute in ihre Koalitionsgespräche. Aber wie stehen die Chancen für Rot-Rot-Grün in der Hauptstadt? SPD-Generalsekretär Klüssendorf ist noch skeptisch, da er der Linken ein Antisemitismusproblem vorwirft. Der Taz sagte er jedoch, dass es grundsätzlich wieder progressive Koalitionsoptionen brauche. Talfahrt bei Audi. Der Ingolstädter Autobauer hat im abgelaufenen Quartal fast ein Fünftel weniger Autos ausgeliefert als im Vorjahreszeitraum. Damit liegt der weltweite Absatz in den ersten 9 Monaten des Jahres bei insgesamt rund 1 Million Auslieferungen. Grund sind etwa der harte Wettbewerb in China und die US-Zölle. Immerhin, in Deutschland und Europa lag Audi zuletzt leicht im Plus. Deutliche Worte von Großbritanniens Premierminister Burnham. Als erster britischer Regierungschef hat er offiziell bestätigt, dass Russland sich beim Brexit-Referendum vor 10 Jahren eingemischt hat. Details nannte der Labour-Politiker nicht. Das Thema war demnach auch Teil der Gespräche mit Kanzler Merz bei Burnhams Antrittsbesuch in Berlin. Denn auch in Deutschland gäbe es russische Desinformation.
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6: Auf dem Campus und in der Stadt wird es jetzt wieder voller. An der Uni Würzburg startet heute das Wintersemester. Rund 24.800 Studierende sind eingeschrieben, darunter über 3.000 Studienanfänger. Die Zahl der Studierenden insgesamt ist leicht gesunken, was die Uni auf den fehlenden Abi-Jahrgang 2025 zurückführt. Gleichzeitig wächst die Zahl der internationalen Studierenden auf inzwischen 3.300. In Kitzingen-Repperndorf ist in der Nacht auf gestern in eine Weinhandlung eingebrochen worden. Gegen 2 Uhr löste in dem Geschäft an der alten Reichsstraße der Alarm aus. Streifen rückten sofort an und entdeckten frische Einbruchsspuren. Eine Fahndung nach den Tätern blieb aber erfolglos. Wie hoch die Beute ist und wie genau die Unbekannten vorgegangen sind, wird noch ermittelt.
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3: 3:10, Achtung auf der A7, Würzburg Richtung Fulda zwischen Gramschatzer Wald und dem Dreieck Schweinfurt-Werneck blockiert ein defekter LKW den Standstreifen. A7 Würzburg Richtung Ulm zwischen Estenfeld und dem Kreuz Bibelried, umgestürzter LKW. Achtung, der Verkehr wird an der Unfallstelle vorbeigeführt und aktuell staut sich's da. Wartezeit so 15 bis 20 Minuten, die ihr länger einplanen müsst. A81 Würzburg Richtung Heilbronn, hier ist komplett gesperrt zwischen Gerchsheim und Tauberbischofsheim nach einem Unfall mit einem LKW. Wie es ausschaut, sind da Ketchupflaschen auf die Straße gekippt. Das dauert noch ein bisschen, bis das gesäubert ist.

0: wird geblitzt. B8 Rossbrunn von Mädelhofen kommen. Das ist der mobile Blitzanhänger. Kitzingen in Richtung Kaltensontheim. Gerbrunn in der Otto-Hahn-Straße und Würzburg auf dem Rennweger Weg. Wenn ihr noch was seht, dann gerne anrufen. 0800 30 80 700. Gute Fahrt.
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0: Einen entspannten Montag euch.

0: Aerosmith und Crying hier am Montag bei uns auf Charivari. Und ich hoffe, ihr startet gesund und munter in die Woche. Viele von euch haben wahrscheinlich schon die erste Erkältung durch. Ja, und wie schön ist das, wenn der Hals nicht mehr kratzt, die Nase endlich wieder frei ist. Herrlich. Nach einer überstandenen Erkältung oder Grippe wieder rauszugehen und was machen zu können, ist einfach fantastisch. Aber es gibt so ein paar Sachen, die wir auch bei uns zu Hause machen können, damit wieder alles schön frisch und sauber ist und die Bakterien weg sind. Helen Martin, was gibt's denn im Haushalt zu tun, wenn man wieder genesen ist?
1: Also ich würde als erstes mal alle benutzten Taschentücher wegschmeißen und dann ist das große Waschen angesagt. Bettwäsche, Handtücher, Schlafanzug, alles ab in die Waschmaschine. Gerne auch bei 60 Grad, also die Bettwäsche und die Handtücher. Ja, und auch die Zahnbürste austauschen, kann nicht schaden.
0: Ja, und waschen ist wichtig. Was denn noch?
1: Also ich desinfiziere auch immer noch die Flächen, die ich häufig berührt habe. Also Türklinken, Lichtschalter, Wasserhähne oder auch das Handy. Und wenn man es richtig sauber will, dann würde ich noch das Waschbecken und das Klo putzen. Und last but not least, einmal gescheit durchlüften.
0: Ja, das ist auch wichtig für alle, die mit euch wohnen, weil sonst macht das Bazillen-Zirkus-Karussell wirklich immer die ewige Runde in so einer Familie. Ich weiß, wovon ich spreche. Zum Glück sind meine Kinder jetzt größer und touchen nicht mehr alles an, jedes kleine Teil in der Wohnung, sodass die Bazillen schön überall hin verteilt werden. Also da reicht dann einmal putzen, wenn jetzt jemand erkältet war. Hier sind Human League und Human. Einen schönen Montag euch.

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9: Aktuell mit 9 Grad gemessen in Würzburg am Viröhrenbrunnen. Es sind knapp 10 bei euch in Gelsheim im Landkreis Würzburg. Und es geht immerhin hoch auf 12 bis 15 Grad im Tagesverlauf. Da verziehen sich dann auch immer mehr die Wolken. Es gibt Sonnenschein. Morgen gibt es dann auch Sonne, aber die Nacht wird wieder frisch. Im Laufe des Dienstags zieht dann auch ein bisschen Regen durch.

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1: Um 10:30, Achtung auf der A7, Würzburg Richtung Ulm, zwischen Estenfeld und dem Kreuz Biberit, umgestürzter LKW. Bitte Vorsicht, es staut sich. Ihr müsst so mit 10 bis 20 Minuten länger rechnen aktuell. Wir haben auf der A81, Würzburg Richtung Heilbronn, immer noch die Vollsperrung zwischen Gerchsheim und Tauberbischofsheim. Da müsst ihr umfahren. Es wird geblitzt. Auf der B8, Rossbrunn von Mädelhofen kommend in Würzburg. Gerberstraße, Rennweger Ring, Gerbrunn, Otto-Hahn-Straße. Wir haben Kitzingen in Richtung Kaltensontheim einen. Und wenn ihr noch was seht, dann einfach anrufen. 0800 30 80 700 ist unsere kostenfreie Charivari-Verkehrs- und Blitzer-Hotline. Und ihr könnt uns natürlich auch eine WhatsApp schicken. Gerne auch als Sprachnachricht. Die Nummer direkt ins Studio, die gibt's auf meinscharivari.de für euch.

Montag ist der perfekte Kinotag und im Casablanca in Ochsenfurt gibt es eine spannende Auswahl an Filmen, alle aus Deutschland, aber ganz unterschiedlich. Um 16.30 Uhr seht ihr die Neuverfilmung des Klassikers Emil und die Detektive von Erich Kästner. Und um 18.30 Uhr könnt ihr dann im Casa heute einen Dokumentarfilm sehen, der sich mit dem wichtigen Thema mentale Gesundheit beschäftigt. In Expedition Depression geht es um 5 junge Erwachsene auf einem Roadtrip durch Deutschland auf den Spuren ihrer Depression. Die Botschaft des Films ist klar.

Eintritt ist frei. Für diejenigen, die lieber noch ein bisschen in die Woche hineinfeiern wollen, gibt es auch Gelegenheit. In Sickershausen wird die Kirchweih zu Ende gebracht. Die wird heute traditionell begraben. Und natürlich gibt es noch mal Festprogramm. Auch in Nenzenheim im Landkreis Kitzingen wird noch Kirchweih gefeiert. Und wenn ihr weitere Tipps braucht, klickt euch gern rein auf meinscharivari.de.

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18: Wir gehen stramm überall auf die 10-Grad-Marke zu in Mainfranken. Der Nebel sollte sich langsam verzogen haben und Platz machen für ein paar Wolken und hoffentlich viel Sonnenschein. Bis 15 Grad wird es heute Nachmittag warm.

0: einem klaren Abend geht's in eine sternklare Nacht mit plus 3 bis, Achtung, minus 1 Grad. Es wird frisch, morgen kommt dann die Sonne durch wieder, aber zum Nachmittag gibt's Regen.
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2: Ich bin Dominik Schweiger. Alexander Schweizer wird neuer Bundesarbeitsminister. Das berichten mehrere Medien. Zuvor war SPD-Co-Parteichefin und Arbeitsministerin Bärbel Baas zurückgetreten. Grund waren demnach der Tod ihrer Stieftochter und die Anfeindungen gegen ihre Person, auch vom Koalitionspartner. Mecklenburg-Vorpommerns Ministerpräsidentin Schwesig nannte die Attacken gegen Baas unmenschlich und rücksichtslos. Briefe und Pakete könnten ab Januar deutlich teurer werden. Die Bundesnetzagentur will der Deutschen Post erlauben, die Briefpreise im Durchschnitt um gut 20% anzuheben, Paketpreise für Privatkunden um knapp 11%. Hauptgrund sind sinkende Briefmengen. Die endgültige Entscheidung soll im November fallen. Was einzelne Sendungen künftig kosten, steht noch nicht fest. Die Außenminister der Europäischen Union wollen heute das bisher härteste Sanktionspaket gegen Russland beschließen. Mehr als 1.600 Personen und Unternehmen sollen davon betroffen sein. Bundesaußenminister Wadefuhl sprach von einem beispiellosen Sanktionsschlag gegen die Kriegswirtschaft von Kremlchef Putin. Die Botschaft sei klar, Russland könne und werde den Ukraine-Krieg nicht gewinnen. Lange hat sie ja nicht gehalten, wenn es sie überhaupt gab, die von US-Präsident Trump angekündigte Energiewaffenruhe zwischen Russland und der Ukraine. Wie die Führung in Kiew mitteilte, soll Russland ein ukrainisches Heizkraftwerk bombardiert haben. Moskau hingegen meldet einen ukrainischen Drohnenangriff. Pendlerinnen und Pendler zwischen München und dem Ostallgäu müssen jetzt ganz stark sein. Ab heute gibt es für mehrere Wochen wegen Bauarbeiten starke Einschränkungen im Zugverkehr. Auf der Strecke München-Buchloe-Füssen kommt es zu Fahrplanabweichungen und Zugausfällen. Für die ausfallenden Abschnitte ist ein Schienenersatzverkehr mit Bussen eingerichtet.
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3: In der Würzburger Missio-Klinik kommen gegen den bundesweiten Trend mehr Kinder zur Welt. Im ersten Halbjahr wurden dort mehr als 1.100 Babys geboren. Das sind über 60 mehr als im gleichen Zeitraum des Vorjahres. Das Klinikum Würzburg-Mitte führt den Anstieg unter anderem auf sein Angebot zurück, etwa die Versorgung von Frühgeborenen. Gleichzeitig soll die Entwicklung die wirtschaftliche Situation der Geburtshilfe stärken. Auf der A81 bei Tauberbischofsheim ist am Morgen ein mit Ketchupflaschen beladener Lastwagen umgestürzt. Dabei sprang laut Polizei die Seitenwand auf, die Ladung verteilte sich über die Fahrbahnen. Der LKW blockiert derzeit alle drei Spuren Richtung Heilbronn. Die Autobahn bleibt auch bis in den Mittag gesperrt. Wie es zu dem Unfall kommen konnte, ist noch unklar. Der Fahrer wurde leicht verletzt.
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0: Wir schauen auf die Straßen, 3:11. Achtung auf der A7, Ulm Richtung Fulda zwischen dem Kreuz Biberit und Würzburg-Estenfeld liegen Gegenstände auf der Fahrbahn. Bitte Vorsicht, hier steht auch ein Pannenfahrzeug. Wir haben auf der A7 Würzburg Richtung Ulm zwischen Estenfeld und Biberit einen umgestürzten LKW. Aktuell sind es 15 Minuten, die ihr da länger einplanen müsst. Und wie gesagt, ihr habt es gerade in den Nachrichten gehört, immer noch Vollsperrung auf der A81 Würzburg Richtung Heilbronn zwischen Gerchsheim und Tauberbischofsheim, nachdem da ein LKW mit Ketchup wohl Probleme hatte. Es wird geblitzt auf der B8 Rossbrunn von Mädelhofen kommend, Kitzingen Richtung Kaltensondheim, Gerbrunn-Otto-Hahn-Straße, Reichenberg Richtung Kist im Guttenberger Forst. Wir haben dann noch Würzburg, Rennweger Ring, Würzburg-Ludwigstraße und Gerberstraße in Würzburg in der 30er-Zone. Staus und Blitzer könnt ihr jederzeit kostenfrei durchgeben. 0800 30 80 700. Gute Fahrt.
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0: Gute Laune für euren Montagmittag. Elton John hier bei Charivari. I'm still standing. 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
15: 11 Grad sind es aktuell gemessen am Juliusspital bei euch in Esselbach. In Main-Spessart sind es noch 10, geht hoch auf 15, vielleicht sogar 16 Grad im Laufe des Tages. Die Sonne kommt durch, in der Nacht ist der Himmel klar und es wird kalt. Bei plus 3 bis örtlich sogar minus 1 Grad. Könnte so ein bisschen frostig werden. Nebel breitet sich aus, der verzieht sich morgen. Dann kommt die Sonne raus. Zum Dienstagnachmittag kann es aber Regen geben.
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15: Es ist 11:30 Uhr, wir schauen auf die Straßen A7 Ulm Richtung Fulda. Zwischen dem Kreuz Biebelried und Estenfeld steht ein Pannenauto auf dem Standstreifen. A7 Würzburg Richtung Ulm, zwischen Estenfeld und dem Kreuz Biebelried, umgestürzter LKW. Der Verkehr wird an der Unfallstelle vorbeigeführt. Aktuell sind es 10 bis 15 Minuten, die es länger dauert. A81 immer noch gesperrt, und zwar Würzburg Richtung Heilbronn, zwischen Gerchsheim und Tauberbischofsheim. Da ist ein LKW mit Ketchup verunglückt.

geglückt. Das dauert noch eine Weile. Hier ist komplett gesperrt. Geblitzt wird B8 Rossbrunn von Mädelhofen kommend, Reichenberg Richtung Kist im Guttenberger Forst, Gerbrunn, Otto-Hahn-Straße, Würzburg-Rennweger Ring, Würzburg-Ludwig-Straße und in der Gerberstraße in der 30er-Zone. Wenn ihr noch was seht, einfach anrufen 0800 30 80 700.

0: Blondie und Call Me hier bei Charivari an diesem Montag, ja, an dem man jetzt schon mal für den Herbst so ein bisschen vorausschauen könnte. Da kann man ja auch viel unternehmen, ja, die großen Feste und Schwimmbad, das ist zwar nicht, aber auch im Herbst kann man zum Beispiel an einer Stadtführung teilnehmen. Es gibt in Würzburg ganz wunderbare Stadtführungen, die Stadtverführungen heißen. Und Maria Schabel und Thomas Grob, die führen die durch. Sie sind im Verein Würzburger Gästeführer e.V. Und die besonderen Stadtverführungen, die zeigen die Stadt Würzburg mal ganz anders, so Maria Schabel.
1: Was gerade jetzt diese Stadtverführungen so besonders macht, ist, dass wir vor allem auch Leute, die Würzburg eigentlich kennen, seit Jahrzehnten hier leben, tatsächlich mal für die das nochmal neu entdeckbar machen können. Weil man könnte ja meinen, ja, ich gehe jeden Tag einkaufen, ich gehe jede Woche in die Stadt und trotzdem schaffen wir es immer wieder, selbst diesen Leuten, die Würzburg eigentlich kennen, immer mal noch mal was Neues zu zeigen und diese Überraschungsmomente, wenn die sagen, Mensch, habe ich noch nie gesehen, das ist natürlich was ganz Besonderes, wenn wir das schaffen, vor allem für mich, weil ich bin zugezogen, dass selbst ich es schaffe, die Würzburg eigentlich nicht seit Jahrzehnten kennt, trotzdem dann solchen Ureinwohnern sozusagen noch mal was Neues zu zeigen.
0: Ja, und was sind denn da so die Highlights der Stadtverführerin?
1: Also wo ich immer wieder hin kann, wo ich Stunden verbringen kann, ist natürlich die Residenz Würzburg. Und selbst ich entdecke da jetzt nach 10 Jahren, wo ich da immer wieder war, immer noch was Neues. Also das ist was ganz, ganz Tolles. Und ein zweites Highlight für mich sind immer eben so kleine Hinterhöfchen, wo es auf einmal ganz still wird, wo es ganz ruhig wird, wo man wirklich das Gefühl hat, man ist gar nicht mehr in der Stadt. Und da ist halt so das Paradebeispiel auch das sogenannte Lusam-Gärtchen eben hinter dem Neumünster, wo die Grabstelle von Walter von der Vogel Weide sein soll, wo man auf einmal denkt, man ist ganz woanders, obwohl man doch gerade noch mitten im Trubel der Stadt stand.
0: Spannend. Die Stadtverführungen in Würzburg dauern immer so 1,5 Stunden und bis Ende Oktober ist jeden Sonntag um 15 Uhr am Falkenhaus der Stadt.

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13: Aktuell mit 12 Grad gemessen hier direkt am Funkhaus. 13 sind es bei euch in Groß-Langheim und bis 16 gibt es heute dazu viel Sonnenschein am Himmel. In der Nacht ist der Himmel dann klar und dann wird es kalt. Bei bis zu minus 1 Grad kann es schon recht frostig werden. Da bildet sich Nebel, morgen verzieht er sich, dann gibt es erstmal Sonne, zum Nachmittag aber Regen.
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14: Ich bin Dominik Schweiger. Pakete und Briefe dürften sich so stark verteuern wie noch nie. Die Bundesnetzagentur hat einen Vorschlag veröffentlicht, wonach das Briefporto ab Januar um 20% steigen könnte. Ronny Thorau berichtet.
15: Der Vorschlag der Bundesnetzagentur ist als Spielraum gemeint. Bisher hat die Post diese Spielräume aber immer voll genutzt. 2025 kletterten die Preise um gut 10%, das war ein Höchstwert. Nun droht also ungefähr das Doppelte. Das Porto für einen Standardbrief könnte damit von jetzt 95 Cent auf 1,14 Euro steigen.
14: SPD-Chef Klingbeil hat seine geplante Indienreise kurzfristig abgesagt. Grund ist der Rücktritt von Co-Parteichefin Baas, die auch ihr Amt als Bundesarbeitsministerin aufgibt. Unterdessen hat sich auch Bundeskanzler Merz zu Wort gemeldet. Er bedankte sich für ihr Engagement.

0: Engagement und drückte ihr sein Mitgefühl aus. Bas hatte ihren Rücktritt unter anderem mit dem Tod ihrer Stieftochter begründet. Die Außenminister der Europäischen Union haben das bisher härteste Sanktionspaket gegen Russland beschlossen. Mehr als 1600 Personen und Unternehmen sind davon betroffen. Bundesaußenminister Wadefuhl sprach zuvor von einem beispiellosen Sanktionsschlag gegen die Kriegswirtschaft von Kreml-Chef Putin. Die Botschaft sei klar, Russland könne und werde den Ukraine-Krieg nicht gewinnen. Audi hat im dritten Quartal fast 20% weniger Autos ausgeliefert als ein Jahr zuvor. Insgesamt seien es knapp 315.000 Fahrzeuge gewesen, heißt es vom Konzern. Besonders belasten Audi der schwache Absatz in China und die US-Zölle. Auch Wechsel bei den verschiedenen Automodellen bremsen die Auslieferungen. In Deutschland und Europa liegt Audi nach den ersten 9 Monaten dagegen leicht im Plus. Dieser September ist weltweit der zweitwärmste seit Beginn der Aufzeichnungen gewesen. Laut EU-Klimadienst Copernicus lag die Durchschnittstemperatur gut 0,8 Grad über dem langjährigen Vergleichswert. Wie schon im August war es mehr als 1,5 Grad wärmer als vor der Industrialisierung. Das Pariser Klimaabkommen soll die Erwärmung langfristig auf möglichst diesen Wert begrenzen.
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2: Technologie allein wird den Fachkräftemangel nicht beheben. Darin waren sich die Teilnehmer einer Fachkräftekonferenz für die Region in Würzburg einig. Künstliche Intelligenz werde die Arbeitswelt zwar verändern, den Menschen aber nicht ersetzen. Wichtig seien eine starke Unternehmenskultur und Beschäftigte, die Veränderungen mittragen. Der Mangel an Fachkräften bleibt groß. Laut einer Studie der Industrie- und Handelskammer Würzburg-Schweinfurt fehlen in Unterfranken aktuell rund 17.000. Eine junge Frau ist bei einem schweren Unfall auf der A3 bei Main-Stockheim schwer verletzt worden. Nach Angaben der Polizei kam ein Auto gestern Nachmittag in Richtung Nürnberg von der Fahrbahn ab, durchbrach die Leitplanke und stürzte eine Böschung hinunter. Das Auto blieb auf dem Dach in einem Regenrückhaltebecken liegen. Die 21-jährige Beifahrerin kam mit dem Hubschrauber in eine Klinik. 2 weitere Insassen wurden leicht verletzt.
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3: Es ist 3:12. Wir schauen auf die Straßen und da aktuell bitte Vorsicht. Momentan auf der A7 und zwar Ulm Richtung Fulda zwischen dem Kreuz Biberit und Estenfeld. Pannenauto, Standstreifen blockiert. A7 Würzburg Richtung Ulm zwischen Estenfeld und Biberit. Immer noch Bergungsarbeiten. Ein LKW ist da umgestürzt und da kommt es immer wieder zu Behinderungen. So 10 bis 15 Minuten müsst ihr mehr einplanen. Ansonsten die A81 Würzburg Richtung Gerchsheim ist immer noch gesperrt zwischen Gerchsheim. Würzburg Richtung Heilbronn ist zwischen Gerchsheim und Tauberbischofsheim immer noch gesperrt nach einem Unfall. Da ist ein LKW mit Ketchup umgekippt. So, B8 Rossbrunn von Mädelhofen kommend wird geblitzt. Gerbrunn in der Otto-Hahn-Straße, Reichenberg Richtung Kist. Im Guttenberger Forst, wir haben Würzburg-Rennweger Ring, Gerberstraße und Ludwigstraße. Wenn ihr noch was seht, einfach anrufen 0800 30 80 700.
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3: Einen schönen Montag.

0: Na, hier bei Charivari. I will survive. Passt ein bisschen zum nächsten Thema, denn es ist ja schon so ein bisschen eine Schrecknachricht am Wochenende gewesen von Papst Leo. Das 71 Jahre alte Oberhaupt der katholischen Kirche gab bei seinem Sonntagsgebet bekannt, dass er einen Knoten in der Lunge hat und das Ganze im Anfangsstadium, er werde sich operieren lassen, so der Papst. Wie sind die Reaktionen auf diese Nachricht und weiß man Näheres über den Gesundheitszustand von Papst Leo? Claudia Wächter berichtet aus Rom. Das kam ja ein bisschen aus heiterem Himmel. Wie haben denn die Menschen auf dem Petersplatz reagiert am Wochenende?
1: Ja, viele hier im Vatikan, die waren wirklich kurz in einer Schockstarre, als Leo plötzlich ganz persönlich wurde und gefasst erklärte:
2: L'intervento è già programmata nei prossimi giorni. Vi ringrazio per la vostra
1: vicinanza. Die OP sei in den kommenden Tagen geplant und der Danke allen. Es gab ein irre lautes Viva il Papa hier und auch in den sozialen Medien posten zig Leute gute Wünsche und natürlich auch Gebete.
0: Ja, der Papst selbst hat sich ja mit den Details ein bisschen bedeckt gehalten. Was hört man denn so im Vatikan über diesen Lungenknoten? Wie schlimm ist das?
1: Ja, auch wir spekulieren hier nur, ob das vielleicht eine Wucherung ist, ein Tumor, gut oder bösartig, alles unklar. Der Vatikansprecher hier, der meinte nur zu uns, der Papst müsse nach der OP etwa eine Woche im Krankenhaus bleiben, in der Gemelli-Klinik hier, dem Papstkrankenhaus. Und Leo scheint auch guter Dinge. Auf jeden Fall meinte er gestern, er werde wie geplant nach Peru reisen, nächsten Monat.
0: Ja, dann drücken wir die Daumen und ja, ich denke auch Gebete werden in Sachen Papst wahrscheinlich sehr fruchtbar sein beim lieben Herrgott. Ja, wir machen weiter mit Phil Collins und Two Hearts. Einen schönen Montag hier bei Charivari. Schön, dass ihr dabei seid.

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2: 13 Grad sind es aktuell gemessen am Hauptbahnhof in Würzburg, 14 bei euch in Lohr. Ja, 15, 16 können es werden. Die Sonne scheint heute Nachmittag. In der Nacht ist der Himmel klar. Bei plus 3 bis minus 1 Grad wird es frisch. Es bildet sich Nebel, morgen kommt die Sonne raus. Aber im Lauf des Dienstags kann es auch Regen geben.
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3: Ich bin Christoph Schmidt. Zwei Lkw-Unfälle sorgen aktuell für erhebliche Probleme auf den Autobahnen in der Region. Auf der A7 Schweinfurt-Würzburg kommt es zwischen Gramschatzerwald und Estenfeld nach einem Lkw-Unfall zu Behinderungen. In Richtung Süden steht aktuell nur eine Spur zur Verfügung. Von 16 bis 18 Uhr ist eine Vollsperrung für die Bergung des Lkw geplant. Auf der A81 bei Tauberbischofsheim ist ein mit Ketchup beladener Lkw umgestürzt. Weil die Seitenwand aufgesprungen ist, verteilte sich die rote Soße über alle drei Fahrspuren. In Richtung Süden wird der Verkehr bereits ab Gerchsheim ab- und umgeleitet. Trotz schrumpfender Bevölkerung sind Mainfranken und die Region Main-Rhön laut einer bundesweiten Studie gut auf den demografischen Wandel vorbereitet. Untersucht wurden die Bereiche Demografie, Wirtschaft, Bildung und Soziales. Alle Städte und Landkreise der Region schaffen es unter die besten 200 von 400 Kreisen. Besonders gut schneidet der Landkreis Kitzingen auf Platz 25 ab. Schlusslichter der Region sind Bad Kissingen und die Stadt Würzburg. Kritisiert werden dort unter anderem die hohe Verschuldung und die Kinderarmut. Die Suche nach einem vermissten 8-jährigen Jungen in Schweinfurt ist beendet. Der Junge wurde am Vormittag wohlbehalten aufgefunden. Zuvor war er am Morgen zuletzt an einer Schule gesehen worden und galt anschließend als vermisst. Die Polizei hatte die Bevölkerung um Mithilfe gebeten und dazu aufgerufen, nach dem Kind Ausschau zu halten. Nachdem der 8-jährige gefunden wurde, hat die Polizei die Fahndung inzwischen eingestellt. Zum Jahreswechsel, entweder im Dezember oder Januar, wird ein Parteitag die gesamte Führungsriege der SPD neu wählen. Das kündigte Vizekanzler und SPD-Chef Lars Klingbeil bei einer Pressekonferenz vor wenigen Minuten in Berlin an. Die bisherige Co-Vorsitzende und Arbeitsministerin Bärbel Baas hatte am Vormittag ihren Rücktritt erklärt. Die SPD soll nach Klingbeils Angaben auch weiter von einer Doppelspitze geführt werden. Ob er selbst erneut kandidiert, ließ er offen.
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2: Es ist 12:45. Wir schauen auf die Straßen A7 Ulm Richtung Fulda zwischen Biberit und Estenfeld. Pannenauto auf dem Standstreifen. A7 Würzburg Richtung Ulm zwischen Estenfeld und Kreuz Biberit. Immer noch umgestürzt, da Lkw-Bergungsarbeiten laufen. Es kommt da immer mal wieder zu Behinderungen. Und A81 auch immer noch gesperrt. Würzburg Richtung Heilbronn zwischen Gerchsheim und Tauberbischofsheim nach einem Unfall ist da dicht. B8 Rossbrunn von Mädelhofen kommend wird geblitzt. Gerbrunn in der Otto-Hahn-Straße. Würzburg Gerberstraße, Würzburg-Ludwigstraße und Reichenberg Richtung Kist im Guttenberger Forst. Wenn ihr noch was seht, einfach anrufen 0800 30 80 700.
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0: Katrina and the Waves hier bei Charivari. Love, shine a light. Ja, und die Sonne strahlt über Mainfranken, zumindest über Würzburg. Dabei ist der Sommer vorbei. Und das Wintersemester hat begonnen. Ab heute starten die Vorlesungen für knapp 25.000 Studierende in Würzburg. Das sind ein paar weniger als letztes Jahr. Die Zahl wird aber zunehmen, weil man kann noch kurz entschlossen 4 Wochen lang seine Einschreibung vollziehen. Wir haben mit Unipräsident Professor Paul Pauli gesprochen, wie es jetzt weitergeht und was besonders ist, vor allem an den neuen Studiengängen, die es dieses Jahr an der Uni Würzburg gibt.
1: Dass diese Studiengänge, die neu entstanden sind, meistens über klassische Fachgrenzen hinweggehen, also damit eben Wissen aus verschiedenen Gebieten verbinden. Und das ist eigentlich toll, dass es in diese Richtung

0: geht.
1: Ja, da gibt es zum Beispiel den Studiengang Classics, der die klassische Antike in den Bereichen Archäologie, Sprachwissenschaften und alte Geschichte verbindet. Ja, das ist spannend und neu und es wird in diesem Semester auch ein besonderes Ereignis geben an der Uni.
0: Die erste Gründung unserer Universität war 1400.

freuen wir uns auf ein neues Wintersemester. An der Uni Würzburg in meiner Familie ist da jetzt auch eine Person involviert. Ja, viel Spaß euch. Und viel Spaß euch jetzt mit den Bee Gees und You Win Again. Hier bei Charivari.

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19: Aktuell mit Temperaturen von 13 Grad gemessen in Würzburg am Dom. Knapp 14 sind es bei euch in Kitzingen. 15, 16 kriegen wir heute Nachmittag. Wenn die Sonne sich ein bisschen Mühe gibt, ist das durchaus drin. Es wird ein schöner Nachmittag. In der Nacht dann klarer Himmel und kalte Werte. Plus 3 bis minus 1 Grad erwarten uns. Nebel gibt es auch. Wenn der sich morgen verzogen hat, kommt die Sonne raus. Zum Nachmittag allerdings zieht sich's zusammen. Dann kann es regnen.
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1: Ich bin Dominik Schweiger. Finanzminister Klingbeil ist jetzt erstmal der alleinige Parteichef der SPD. Co-Chefin und Bundesarbeitsministerin Baas ist von ihren Ämtern zurückgetreten, unter anderem wegen der Anfeindungen gegen sie. Klingbeil hat den Umgang mit Baas als unanständig bezeichnet. Er fordert mehr Respekt im politischen Miteinander. Gleichzeitig hat er einen SPD-Bundesparteitag Ende des Jahres angekündigt.
2: Dort wird die gesamte Führungsriege der SPD dann zur Wahl anstehen und es wird dort eine Führung der Partei gewählt.
1: Ob er selbst nochmal antritt, hat er offen gelassen. Damit Deutschland bis 2045 klimaneutral wird, braucht es laut einer Studie Investitionen von rund 6 Billionen Euro. Nur knapp die Hälfte davon sind weitere Ausgaben für den Klimaschutz. Auch Autos, Gebäude und Energieanlagen mit fossilen Technologien müssten erneuert werden. Gleichzeitig könnten weniger Öl- und Gasimporte Kosten sparen und Deutschlands Abhängigkeit vom Ausland verringern. Briefe und Pakete könnten ab Januar deutlich teurer werden. Die Bundesnetzagentur plant, der Deutschen Post bei Briefen eine durchschnittliche Preiserhöhung von gut 20% zu erlauben. Wie viel ein Standardbrief künftig kostet, steht noch nicht fest. Laut Behördenchef Müller verteilen sich die Kosten wegen der Digitalisierung auf immer weniger Briefe. Volkswagen hat im dritten Quartal deutlich weniger Autos ausgeliefert. Nach Konzernangaben waren es weltweit fast 2 Millionen Fahrzeuge aller Marken, gut 14% weniger als ein Jahr zuvor. Besonders stark ist der Absatz in China eingebrochen, um fast 40%. In den ersten 9 Monaten hat der Konzern insgesamt gut 6 Millionen Autos verkauft, auch das ein deutliches Minus. Der Wirtschaftsnobelpreis geht in diesem Jahr an die US-Forscher Robert E. Hall und Michael Woodford. Ihre Modelle zeigen, wie Staaten und Zentralbanken gemeinsam Schwankungen der Wirtschaft abfedern können, teilte die Königlich Schwedische Akademie der Wissenschaften mit. Die Auszeichnung ist mit gut 1 Million Euro dotiert und wird am 10. Dezember in Stockholm verliehen.
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3: Der Herbst ist erfahrungsgemäß die Zeit der Wildwechsel. Das hat sich heute Morgen auch bei Elfershausen im Landkreis Bad Kissingen bestätigt. Dort hat sich eine Autofahrerin mit ihrem Auto überschlagen. Nach Angaben der Polizei wich sie einem Reh auf der Straße aus. Dabei geriet das Auto ins Schleudern, prallte gegen einen Telefonmast und überschlug sich. Die Fahrerin wurde leicht verletzt. Der Telefonmast brach durch den Aufprall und stürzte neben die Fahrbahn. Für tausende Studierende in Würzburg heißt es ab sofort wieder Hörsaal statt Ferienmodus. Mit dem Start des Wintersemesters sind an der Uni Würzburg aktuell knapp 25.000 Studierende eingeschrieben. Zwar sind das etwas weniger als zuletzt, gleichzeitig beginnt für mehr als 3.000 Erstsemester aber ein neuer Lebensabschnitt. Besonders gefragt bleiben Lehramt, Jura oder auch Medizin.
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4: Geh nach 1, A7 Ulm Richtung Fulda zwischen Kreuz Biberit und Estenfeld, Pannen, Autostandstreifen blockiert. A7 Würzburg Richtung Ulm zwischen Estenfeld und Kreuz Biberit, umgestürzter LKW, Bergungsarbeiten. Es gibt immer mal wieder Stau, so 5 bis 15 Minuten müsst ihr damit länger einplanen. Immer noch Sperrung auch auf der A81 Würzburg Richtung Heilbronn zwischen Gerchsheim und Tauberbischofsheim. Unfall, die Fahrbahn ist komplett gesperrt. Und dann haben wir noch einen Hinweis, Rasthof Würzburg Nord, eine Collie-Mix-Hündin ist da weggelaufen und das bedeutet, da ist ein Hund unterwegs, kann sich eventuell in den Weinbergen verstecken, er ist tatsächlich von einem Auto leicht angefahren worden und dann abgehauen, also wenn ihr da unterwegs seid, den Collie sichtet, bitte vorsichtig sein, vorsichtig fahren und uns eventuell Bescheid geben, wenn ihr den irgendwo beobachtet habt. Geblitzt wird auf der B8 Rossbrunn von Mädelhofen kommend, Würzburg-Gerberstraße, Würzburg-Ludwigstraße und Reichenberg Richtung Kist im Guttenberger Forst. Wenn ihr noch was seht, einfach anrufen 0800 30 80 700.
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4: Einen schönen Montag.

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19: Ja, und da gibt's viel Sonnenschein heute Nachmittag. Bei bis zu 16 Grad ist es trocken. In der Nacht ist der Himmel dann auch klar. Dann allerdings wird's frisch. Plus 3 bis minus 1 Grad sind drin. Dazu bildet sich Nebel. Morgen früh kommt die Sonne dann langsam wieder durch. Aber zum Nachmittag kann's Regen geben.
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19: Achtung auf der A7, Ulm Richtung Fulda zwischen Biebelried und Estenfeld, Pannen aus.

Traktor auf dem Standstreifen. A7 Würzburg Richtung Ulm zwischen Estenfeld und Biebelried, umgestürzter LKW, Bergungsarbeiten. Hier kann es immer mal ein bisschen länger dauern, 10 bis 15 Minuten. Es gibt eine Vollsperrung auf der A81 Würzburg Richtung Heilbronn zwischen Gerchsheim und Tauberbischofsheim. Da laufen auch immer noch die Bergungsarbeiten. Und rund um den Rasthof Würzburg, bitte Achtung, da ist eine Collie-Mix-Hündin entlaufen, aktuell in der Ausbildung zum Assistenthund, ist vor Schreck weggelaufen, nachdem sie von einem Auto touchiert wurde. Bitte haltet die Augen offen, Vorsicht auf der Autobahn, falls da ein Hund rumläuft und auch in den umliegenden Weinbergen. Rund um den Rasthof Würzburg Nord an der A3. Geblitzt wird derzeit. Und zwar auf der B8 Rossbrunn von Mädelhofen kommend, Reichenberg Richtung Kist im Guttenberger Forst, Würzburg-Ludwigstraße und Würzburg-Ziegelaustraße. Wenn ihr noch was seht, einfach anrufen. 0800 30 80 700.

0: und Our House hier bei Charivari an diesem Montag nach dem Wochenende. Buchmesse ist vorbei und ein Highlight auf der Frankfurter Buchmesse dieses Jahr. Das Jugendwort des Jahres 2026 wurde gekürt. Markus Braun lacht schon.
1: Ja.
0: Markus, wie lautet das Jugendwort?
1: Ragebait.
0: Ja, wir haben euch mal in Mainfranken gefragt, was das denn sein könnte.
2: Ragebait? Überhaupt nicht.
3: Ragebait? Nee, gar nichts. Also ich würde eher ins Negative driften. Mit der Wut der anderen ein Geschäft machen.
4: Absolut nicht, nein. Rage kann man ja übersetzen, aber das andere nicht.
5: Boah, ich habe gerade keine Ahnung. Also auf jeden Fall irgendwas, warum man wütend sein soll. Man soll wütend werden mit Absicht. Das ist ja gemein.
0: Ja, um Wut geht's schon so ein bisschen. Übersetzt heißt Ragebait tatsächlich, wenn man es jetzt mal ganz genau nimmt, Wutköder. Aber es ist ja was anderes gemeint, Markus, ne?
1: Ja, wobei Wutköder wäre auch irgendwie schön. Hätte was, ja. Nach dem Grunde, wenn provokante Inhalte in den sozialen Medien, und da gibt es ja leider doch immer wieder mal sehr häufig viele provokante Inhalte, eine Empörungswelle auslösen, dann heißt es in der Jugendsprache Ragebait.
0: Ja.
1: Wobei ich immer sagen muss bei diesem Jugendwort-Thema, also ich kenne keine Jugendlichen, die so sprechen.
0: Ah doch, also ich
1: aber
0: muss sagen...
1: Aber es liegt halt auch an mir.
0: Ja, ja, du bist halt gerade so in der Schwelle.
1: Vorsichtig,
0: von der Jugend zur Weisheit ist bei dir nicht mehr weit. Oder du bist gerade so genau dazwischen.
1: Ja, ja.
0: Ich habe ja so ein paar Teenager in der Familie. Und Ragebait ist durchaus ein Wort, was die auch benutzen und kennen. Vor allem, wenn sie untereinander sprechen. Ja, da geht es so ein bisschen um Hass und Hetze im Internet. Ist eigentlich nichts Schönes. Finde ich jetzt nicht so ein tolles Jugendwort. Mir hat Goofy besser gefallen damals.
1: Lang ist es her, aber kommst du eigentlich generell mit, wenn deine jungen Menschen zu Hause dann mit der Jugendsprache sprechen oder machen die das auch, um die Mama Christina zu verwirren?
0: Nein, nein, ich komme da natürlich mit und wenn
1: nicht,
0: dann tue ich so, ist doch klar. Gleich geht's hier weiter mit Markus Braun, jetzt erstmal George Harrison, Got My Mindset on You auf Charivari.

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12: Und wie immer gucken wir jetzt mal in die einzelnen Ortschaften. In Bischbrunn im Landkreis Main-Spessart 12 Grad, genauso wie in Würzburg am Marktplatz. Das Gute ist aber, heute Nachmittag gibt es schon noch ab und zu mal die Sonne. Die kämpft sich immer wieder durch die Wolkendecke durch und das bei maximal 16 Grad auf dem Thermometer. Dann gibt es einen klaren Abend und danach erstmal eine sternenklare Nacht. Sehr schön, aber vor allem in den frühen Morgenstunden müssen wir wieder mit ordentlich Nebel rechnen und dann wird es deutlich kälter. Plus 3 bis minus 1 Grad. Und morgen? Da scheint erstmal die Sonne. Im Laufe des Tages gibt es dann vom Spessart her aber neue Wolken. Und vor allem am Nachmittag braucht ihr definitiv den Regenschirm.
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16: Ich bin Dominik Schweiger. Vizekanzler Klingbeil will die SPD-Parteispitze nach dem Rücktritt von Bärbel Baas komplett neu wählen lassen. Dazu soll es rund um den Jahreswechsel einen Bundesparteitag geben. Die Art, wie mit Baas auch nach Bekanntwerden des Todes ihrer Stieftochter umgegangen wurde, nannte er unanständig.
17: Es vergiftet den politischen Diskurs und ich wünsche mir auch im Sinne unserer politischen Kultur, dass alle nochmal in sich gehen und dass alle darüber nachdenken, was da eigentlich die letzten Wochen in dieser Phase passiert ist.
16: Ja, man brauche eine Kultur des Streits, aber man brauche auch eine Kultur des Respekts, so Klingbeil weiter. Bundesumweltminister Schneider will die Methanemissionen in der Europäischen Union weiter reduzieren. Das Treibhausgas sei ein wesentlicher Treiber des Klimawandels, deswegen gelte es, den Ausstoß zu begrenzen. Die EU-Kommission will aber wegen der Energiekrise bestimmte Importregeln für fossile Brennstoffe um ein Jahr nach hinten verschieben. Ein konkreter Vorschlag liegt noch nicht vor. Briefe und Pakete könnten ab Januar deutlich teurer werden. Die Bundesnetzagentur will der Deutschen Post erlauben, die Briefpreise im Durchschnitt um gut 20% anzuheben, Paketpreise für Privatkunden um knapp 11%. Hauptgrund sind sinkende Briefmengen. Die endgültige Entscheidung soll im November fallen. Was einzelne Sendungen künftig kosten, steht noch nicht fest.
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19: Zwei Lkw-Unfälle sorgen

0: aktuell für erhebliche Probleme auf den Autobahnen in der Region. Auf der A7 Schweinfurt-Würzburg kommt es zwischen Gramschatzerwald und Estenfeld nach einem Lkw-Unfall zu Behinderungen. In Richtung Süden steht aktuell nur eine Spur zur Verfügung. Von 16 bis 18 Uhr ist eine Vollsperrung für die Bergung des Lkw geplant. Auf der A81 bei Tauberbischofsheim ist ein mit Ketchup beladener Lkw umgestürzt. Weil die Seitenwand aufgesprungen ist, verteilte sich die rote Soße über alle drei Fahrspuren. In Richtung Süden wird der Verkehr bereits ab Gerchsheim ab- und umgeleitet. Die Suche nach einem vermissten 8-jährigen Jungen in Schweinfurt ist beendet. Der Junge wurde am Vormittag wohlbehalten aufgefunden. Zuvor war er am Morgen zuletzt an einer Schule gesehen worden und galt anschließend als vermisst. Die Polizei hatte die Bevölkerung um Mithilfe gebeten und dazu aufgerufen, nach dem Kind Ausschau zu halten. Nachdem der 8-jährige gefunden wurde, hat die Polizei die Fahndung inzwischen eingestellt.
1: Dankeschön, lieber Christoph. Und wie immer alles zum Nachlesen auch immer bei uns auf der Website meinscharivari.de.
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1: Der Montagnachmittag, hallo liebe Autofahrer. Und wir haben diese zwei Probleme schon gerade in den Nachrichten gehört. Jetzt nochmal die Zusammenfassung. Zum einen auf der A7 Würzburg in Richtung Ulm, hier zwischen Würzburg-Estenfeld und im Kreuzbibelried. Ein umgestürzter LKW. Die Bergungsarbeiten, die gestalten sich sehr aufwendig. Nach wie vor wird der Verkehr an der Unfallstelle vorbeigeführt. Aber es gibt eine Begrenzung auf eine Fahrbahnbreite von 3 Metern. Also das ist auch wichtig für LKW-Fahrer. Bitte weiträumig umfahren, beziehungsweise auch generell mehr Zeit mit allem planen. Immer wieder gibt es in diesem Bereich Staus. Und dann das zweite Problemkind heute Nachmittag, die A81 Würzburg in Richtung Heilbronn, hier zwischen Gerchsheim und Tauberbischofsheim. Der große Unfall, hier ist die Fahrbahn nach wie vor komplett gesperrt. Wir halten euch das weiterhin natürlich im Auge. Dann A7 Ulm in Richtung Würzburg, hier zwischen Wörnitz und Rothenburg ob der Tauber, Gegenstände auf der Fahrbahn. Und A7 Ulm in Richtung Fulda, hier zwischen dem Kreuz Bibelried und Würzburg-Estenfeld ein Pannenfahrzeug auf dem Standstreifen. Dann rüber in das Stadtgebiet von Würzburg, hier auf den Stadtring Süd und zur Stadt auswärts, hier braucht die gute 11 Minuten länger und am Greinbergknoten statt einwärts hier dauert es gute 5 bis 8 Minuten länger, auch hier schon leichter Feierabendverkehr. Dann kommen wir zu den neuesten Blitzern, da haben wir einen und zwar in Würzburg, Ziegelaustraße, nicht zu schnell sein und wer mehr sehen sollte, der hilft immer gerne mit und ruft kostenlos an, den ganzen Nachmittag unter der 0800 30 80 700.
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1: Neue Woche, neues Glück und der Feierabend, der kommt so langsam auf uns zu. Wir begleiten euch sehr gerne, gleich zum Beispiel mit Ed Sheeran und jetzt mit Whitney Houston. Schön, dass ihr bei Charivari dabei seid.

0: Unser Montag mit OMD und immer um kurz nach zwei hier bei Charivari gibt es einen Beitrag unserer Kirchenredaktion. Und das Bistum Würzburg, das baut aktuell eine neue Schule in Würzburg und zwar als Ersatz für das Elisabethenheim. Das hat das Bistum heute auf einer Pressekonferenz bekannt gegeben. Und Judith Reinders aus unserer Kirchenredaktion war vor Ort und hat jetzt alle wichtigen Infos.
1: Seit 2021 hat das Bistum nach einem alternativen Standort für die Grundschule und dem Hort im Elisabethenheim in Würzburg gesucht. Jetzt ist er gefunden. Neben dem Kilianeum in der Nähe der Residenz wird eine neue Grundschule mit 190 Plätzen gebaut. Das Besondere, die Schule bietet mit ihrem Hort eine Betreuung von 6.30 Uhr bis 18 Uhr an. Der Hort wird vom Verein Elisabethenheim betrieben. Die Schule ist nicht konfessionsgebunden. Es können auch nicht-katholische Kinder dort in die Schule gehen. Sie setzt dennoch auf eine christlich-soziale Erziehung. Außerdem gibt es eine musikpädagogische Kooperation mit der Würzburger Dommusik während des Unterrichts. Aktuell ist der Besuch der Schule kostenlos. Der geplante Einzug in das neue Gebäude ist zum Schuljahr 2029-2030 geplant. Für den Bau der Schule muss ein Anbau des Kilianeums abgerissen werden. In diesem befindet sich auch die Jugendkirche. Im ehemaligen Café Domain im Kilianeum soll ein Multifunktionsprojekt

0: Konfirmationsraum eingerichtet werden. Dort soll dann zum Beispiel auch das Kreuz der Jugendkirche seinen Platz finden. Die Kosten für den Neubau der Schule wurden vom Bistum nicht genannt. Die Förderung durch den Staat beträgt nach Angaben des Bistums ca. 50%.
1: Dankeschön, Judith. Wir halten das weiterhin für euch im Auge. Und nach dem neuesten Stand voraussichtlich 2030 soll diese Schule an den Start gehen. Und das war ein Beitrag unserer Kirchenredaktion. Den gibt es immer von Montag bis Freitag, immer um 13:45 hier bei Charivari.

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14: Und das Hoch Elmar, das hat heute ordentlich Kraft, bringt uns deswegen auch immer wieder mal die Sonne mit. Auch wenn die Sonne zwar kämpfen muss, aber sie ist zumindest vor Ort über Mainfranken. Das Ganze bei 16 Grad maximal und da tasten wir uns nach wie vor ran. In Abtswind beispielsweise, im Landkreis Kitzingen 13 Grad, genauso wie in Würzburg am Schönen Dom. Heute Abend passiert nicht mehr viel, da bleibt es weitestgehend klar. Auch eine sternenklare Nacht folgt, aber ein frischer Wind ist unterwegs. Und vor allem auch in den frühen Morgenstunden örtlich wieder Nebel, dann bei plus 3 bis minus 1 Grad. Morgen scheint aber erstmal auch die Sonne, es wird sehr freundlich. Im Tagesverlauf kann es aber wieder ordentlich Regen geben, vor allem so vom Spessart her. Kommt ein neues Regenband rein, also habt morgen auf jeden Fall mal den Regenschirm dabei.
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14: Und wir starten, liebe Autofahrer, im Stadtgebiet von Würzburg und zwar auf dem Stadtring Süd, stadtauswärts. Hier gute 10 Minuten der Zeitverlust, da läuft schon der Feierabendverkehr. Und auf der Gegenfahrbahn sozusagen vom Greinberg kommend, hier auch wieder Stop-and-Go-Momente, gute 4 bis 7 Minuten der Zeitverlust. Dann rüber auf die A7, Würzburg in Richtung Ulm, hier zwischen Würzburg-Estenfeld und dem Kreuz Bibelried. Hier ist ein LKW umgestürzt. Die Bergungsarbeiten, die gestalten sich nach wie vor sehr aufwendig und es wird nach wie vor an der Unfallstelle vorbeigeführt, aber es gibt streckenweise immer wieder Stau. Wer sich gut auskennt, dieses Gebiet bitte weiträumig umfahren. Und A81, Würzburg in Richtung Heilbronn, hier zwischen Gerchsheim und Tauberbischofsheim. Ein sehr schwerer Unfall, deswegen ist hier immer noch alles vollkommen gesperrt. Auch hier bitte, wer sich gut auskennt, weiträumig umfahren. Wie lange die Sperrung andauert, ist im Moment noch nicht bekannt. Wir halten das aber natürlich für euch wie immer im Auge. Und der neueste Blitzer, der steht in Würzburg, hier in der Ziegelaustraße. Dankeschön an Moritz fürs Melden. Wenn ihr mehr sehen solltet, gerne her damit und immer kostenlos anrufen. Und zwar unter der 0800 30 80 700.

0: einfach eine tolle Künstlerin, Holly Humberstone, für den Montagnachmittag hier bei uns.
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0: Und die neue Woche startet schon mal großartig und man muss ja ehrlich sagen, Montag ist doch wirklich der perfekte Kinotag. Und im Casablanca in Ochsenfurt gibt es heute gleich eine große Auswahl an spannenden Filmen, alle aus Deutschland übrigens, aber alle ganz unterschiedlich. Los geht's um 16.30 Uhr mit der Neuverfilmung des Klassikers Emil und die Detektive von Erich Kästner. Und um 18.30 Uhr könnt ihr dann im Casa einen Dokumentarfilm sehen, der sich mit dem wichtigen Thema mentale Gesundheit beschäftigt. Denn in Expedition Depression geht es um 5 junge Erwachsene, die auf einem Roadtrip durch Deutschland sind. Und da sind sie vor allem auf den Spuren ihrer eigenen Depressionen. Sehr, sehr spannend. Und die Botschaft des Films ist auch klar, Depressionen können jeden von uns treffen, aber man ist nicht alleine. Und das stimmt auch schon mal sehr positiv. Das ist zumindest auch das Ziel des Films. Und im Rahmen wird übrigens auch die ganze Woche der seelischen Gesundheit gewidmet. Und im Anschluss gibt es deswegen auch die Gelegenheit für einen spannenden Austausch. Und ihr könnt auch Fragen stellen und Berater aus ganz Mainfranken werden euch dann helfen. Der Eintritt ist frei, also schaut da gerne vorbei. Und für diejenigen, die lieber noch ein bisschen in die Woche hineinfeiern möchten, gibt es Gelegenheit in Sickershausen, denn die Kirchweih, die muss hier noch offiziell zum Ende gebracht werden. Das ist eine schöne Tradition. Dort wird die Kirchweih auch begraben, wie es offiziell heißt. Und natürlich gibt es dazu nochmal ein ordentliches Festprogramm, also schaut mit euren Freunden auch dort gerne vorbei. Und auch in Nenzenheim im Landkreis Kitzingen wird

Kirchweih gefeiert. Ihr merkt schon, die Party zu Beginn der Woche, sehr, sehr schön. Und weitere Tipps gibt es natürlich auch wieder bei uns auf der Website meinscharivari.de. Und ganz egal, was ihr macht, wir wünschen euch ganz viel Spaß und liefern wieder die perfekte Musik, eben die Klassiker unserer Zeit. Gleich gibt es unter anderem Billy Joel und jetzt Bob Marley, Buffalo Soldier für den Montag.

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7: Und wir sind wieder unterwegs in den einzelnen Ortschaften. In Winterhausen im Landkreis Würzburg 14 Grad, in Würzburg am Kongresszentrum der Messen wird 13. Und mit diesen Werten, vielleicht nochmal 14 bis 16 Grad möglich, gehen wir durch den Nachmittag. Die Sonne ist zum Glück immer wieder am Start und das geht auch entspannt weiter. Heute Abend alles klar, dann eine sternenklare Nacht, nur in den frühen Morgenstunden wieder Nebel und dann wird es vor allem zapfig kalt, plus 3 bis minus 1 Grad. Morgen früh auch sehr, sehr kalt, auch Minusgrade möglich. Die Sonne kommt aber sehr schnell raus und dann bleibt es erstmal freundlich. Nur am Nachmittag, da kann es erste starke Regenfälle geben.
8: 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Es ist 15 Uhr. 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
9: Ich bin Dominik Schweiger. Die SPD will um den Jahreswechsel ihre gesamte Parteiführung neu wählen. Das hat der verbliebene Co-Vorsitzende Klingbeil angekündigt. Am Parteivorsitz mit einer Doppelspitze soll festgehalten werden. Nach den Angriffen auf Ex-Parteichefin Baas hat Klingbeil außerdem zu mehr Respekt aufgerufen. Ihr Nachfolger im Arbeits- und Sozialministerium soll der frühere rheinland-pfälzische Ministerpräsident Alexander Schweizer werden. Kanzler Merz hat eine Senkung der Stromsteuer für alle in Aussicht gestellt. Dafür sollten Spielräume im Haushalt genutzt werden, sagte er nach der CDU-Klausur. Die Koalition hatte das bereits versprochen, bislang aber nur für bestimmte Wirtschaftsbereiche umgesetzt. Zugleich will Merz die CDU aus ihrer Vertrauenskrise führen, unter anderem durch mehr Austausch mit der Parteibasis. Der Volkswagen-Konzern verliert weiter an Boden. Weltweit sind von Juli bis September fast 2 Millionen Fahrzeuge aller Marken ausgeliefert worden. Das waren über 14% weniger als ein Jahr zuvor. Thomas Bremser berichtet.
10: Besonders stark war das Minus in China. Dorthin wurden mehr als ein Drittel weniger Autos verkauft. Für Beschäftigte wächst damit die Unsicherheit. VW will Kosten senken und Überkapazitäten abbauen. Deshalb könnten Sparmaßnahmen und Diskussionen über Werk- und Arbeitsplätze weiter zunehmen. Ein Lichtblick ist laut VW das Geschäft mit E-Autos in Europa. Dort sieht der Konzern einen deutlichen Trend.
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11: Der Herbst ist erfahrungsgemäß die Zeit der Wildwechsel. Das hat sich heute Morgen auch bei Elfershausen im Landkreis Bad Kissingen bestätigt. Dort hat sich eine Autofahrerin mit ihrem Auto überschlagen. Nach Angaben der Polizei wich sie einem Reh auf der Straße aus. Dabei geriet das Auto ins Schleudern, prallte gegen einen Telefonmast und überschlug sich. Die Fahrerin wurde leicht verletzt.

0: verletzt. Der Telefonmast brach durch den Aufprall und stürzte neben die Fahrbahn. Für tausende Studierende in Würzburg heißt es ab sofort wieder Hörsaal statt Ferienmodus. Mit dem Start des Wintersemesters sind an der Uni Würzburg aktuell knapp 25.000 Studierende eingeschrieben. Zwar sind das etwas weniger als zuletzt, gleichzeitig beginnt für mehr als 3.000 Erstsemester aber ein neuer Lebensabschnitt. Besonders gefragt bleiben Lehramt, Jura oder auch Medizin.
1: Dann drücken wir mal allen fest die Daumen und viel Erfolg im Erwachsenenleben. Dankeschön, Christoph, und alle weiteren Nachrichten immer zum Nachlesen bei uns auf der Website.
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1: Und wir starten, liebe Autofahrer, auf der B19 und zwar in Richtung Würzburg hier von Estenfeld kommend. Da dauert es gute 7 bis 10 Minuten länger. Stop and go. Mehr Zeit müsst ihr leider einplanen. Dann rüber auf die A3, Würzburg in Richtung Nürnberg. Hier zwischen Wiesentheid und Geiselwind. Aktuell ein defekter LKW auf dem Standstreifen. Dann A7, Würzburg in Richtung Ulm. Hier zwischen Würzburg-Estenfeld und dem Kreuz Bibelried. Immer noch die Fahrbahn voll gesperrt. Der Grund ein umgestürzter LKW. Die Bergungsarbeiten dauern jetzt noch bis ca. 18 Uhr. Das könnte sich noch verschieben, aber bei uns seid ihr immer upgedatet. Und wir haben im Moment eine empfohlene Umleitung über die U68, aber auch hier gibt es schon leichte Staus. Dann A81, Würzburg in Richtung Heilbronn, hier zwischen Gerxheim und Tauberbischofsheim. Immer noch der große Unfall, deswegen ist die Fahrbahn komplett gesperrt. Wir halten das für euch weiterhin im Auge. Und rüber zum neuesten Blitzer, beziehungsweise gleich 3 an der Zahl. Wir starten in Bergtheim, hier auf Höhe des Feuerwehrhauses. Dann Gerbrunn, Bertha von Suttner Straße und der Blitzer noch in Würzburg, hier in der Ziegelaustraße. Danke an Lea fürs Update. Wenn ihr mehr sehen solltet, wir freuen uns immer auf eure Unterstützung. Und zwar kostenlos unter der 0800 30 80 700. Dankeschön und eine gute Fahrt.
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1: Und ich finde es immer ganz schön, wenn der Chef mal nicht guckt, sich so ein bisschen zu bewegen. Auf der Arbeit ja nie verkehrt. Wir tanzen quasi in Richtung Feierabend. Und das machen wir gleich unter anderem mit Sophie Alice Baxter oder auch mit Michael Cimbello. Maniac. Was für ein Kultsong aus den 80ern. Eben ein Klassiker unserer Zeit. Schön, dass ihr bei Charivari dabei seid.

0: Jawohl, die Sultans hier bei Charivari für unseren Wochenstart am Montag. Schön, dass ihr dabei seid. So, ich glaube, Würzburg müssen wir nicht groß drüber sprechen. Ist eine sehr, sehr schöne Stadt. Das werden wir alle so sehen. Und das Schöne ist ja, jeder hat ja so seine persönlichen Highlights, seine besonderen Orte, wo er gerne hingeht. Bei mir sind es die Restaurants und andere Orte nicht. Essen ist ja immer wichtig. Und das Schöne ist, man kann Würzburg auch immer wieder neu kennenlernen. Und das haben sich diese beiden auf die Fahne geschrieben. Maria Schabel und Thomas Grob. Denn sie haben eine ganz besondere Stadtführung kreiert. Eben eine Stadtverführung. Ja, was steckt denn dahinter? Wollen wir besprechen? Also vorneweg, vielleicht beide kommen aus Würzburg, kennen sich hier sehr, sehr gut aus und sind auch tätig im Verein Würzburger Gästeführer e.V. Liebe Maria, jetzt ist nur die Frage, was macht eure Stadtverführung so ganz besonders?
1: Was gerade jetzt diese Stadtverführungen so besonders macht, ist, dass wir vor allem auch Leute, die Würzburg eigentlich kennen, seit Jahrzehnten hier leben, tatsächlich mal für die das nochmal neu entdeckbar machen können. Weil man könnte ja meinen, ja, ich gehe jeden Tag einkaufen, ich gehe jede Woche in die Stadt und trotzdem schaffen wir es immer.

0: wieder selbst diesen Leuten, die Würzburg eigentlich kennen, immer mal noch mal was Neues zu zeigen und diese Überraschungsmomente, wenn die sagen, Mensch, habe ich noch nie gesehen, das ist natürlich was ganz Besonderes, wenn wir das schaffen, vor allem für mich, weil ich bin zugezogen, dass selbst ich es schaffe, die Würzburg eigentlich nicht seit Jahrzehnten kennt, trotzdem dann solchen Ureinwohnern sozusagen noch mal was Neues zu zeigen.
1: Okay, eine super Idee, wie ich finde. Übrigens, es geht hier nicht nur um augenscheinliche Schönheiten, wie zum Beispiel die Residenz, sondern auch um kleine Geheimnisse. Und da kommt jetzt Thomas Grob ins Spiel. Lieber Thomas, du hast ja auch persönliche Highlights. Nimm uns mit, was begeistert dich an diesen Stadtverführungen?
2: Abseits der Hauptrouten, würde ich jetzt sagen. Alles innerhalb dieses Altstadtberittes hat kleine, wunderbare Gässchen. Auch der Hofgarten hat, wenn man ein bisschen außerhalb dieses Hauptthemas ist, noch kleine Nischen und Ecken, wo man sich hinbegeben kann. Aber Orte, wo man ein bisschen zurückgezogen ist, sind natürlich auch die Krypten oder die Kirchen.
1: Okay, also man kann wirklich viel erleben und das Schöne ist, bis Ende Oktober ist jetzt jeden Sonntag noch so eine Stadtverführung geplant. Immer so um 15 Uhr ist der Beginn und zwar am Falkenhaus in Würzburg. So eine Führung dauert 1,5 Stunden und man kann eben viel lernen über Würzburg. Weitere Infos gibt es beim Verein Würzburger Gästeführer e.V. und so können wir alle nochmal die schöne Stadt Würzburg neu kennenlernen. Eine tolle Geschichte hier aus und für Mainfranken.

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13: Und wir gucken ganz kurz zu euch nach Zimmern in den Landkreis Main-Spessart. Knappe 14 Grad, genauso wie in Würzburg an der Kürnachtalhalle. Dazu ein frischer Wind an manchen Stellen, aber vor allem auch immer wieder die Sonne. Und wenn die Sonne vor Ort ist, dann kann es schon noch recht angenehm werden. Aber eine Jacke will ich trotzdem dabei haben. Und heute Abend geht es dann klar weiter. Sehr entspannt, dazu folgt eine Nacht, da passiert auch nicht viel. Außer in den frühen Morgenstunden, da gibt es dann immer wieder ein bisschen Nebel und sehr kalte Werte. +3 bis -1 Grad, wer also unterwegs ist. Bitte packt euch dicke ein. Ansonsten morgen früh noch sehr kalte Werte, aber dann kommt die Sonne zurück und dann gibt es erstmal entspanntes Wetter. Nur am späten Nachmittag, da kann es dann die ersten kräftigen Regenschauer geben. Das Ganze bei ähnlichen Temperaturen wie heute.
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14: Ich bin Christoph Schmidt. 2 Lkw-Unfälle sorgen seit dem Vormittag für massive Probleme auf den Autobahnen in der Region. Auf der A7 zwischen den Anschlussstellen Gramschatzer Wald und Biebelried hatte ein BMW in einer Baustelle einen Lkw geschnitten. Der verunglückte beim Ausweichen und kippte um. Der Unfallverursacher flüchtete. Die Fahrbahn Richtung Süden ist aktuell für die Bergung des Lkw voll gesperrt. Auf der A81 bei Tauberbischofsheim war ein mit Ketchup beladener Lkw umgestürzt. Die rote Soße floss quer über die Fahrspuren. Eigentlich sollte die Autobahn hier längst wieder frei sein. Tatsächlich wird aber vor Ort nach wie vor gearbeitet und gereinigt. Das Würzburger Elisabethenheim zieht an einen neuen Standort um. Der bisherige Standort nahe der Kölikerstraße wird verlassen. Das dortige Gebäude aus den 50er Jahren sei wirtschaftlich nicht mehr sanierbar. Die katholische Grundschule samt Hort wird zum Schuljahr 2029-30 einen Neubau auf dem Gelände des Kilianeums nahe der Residenz beziehen. Das Elisabethenheim ist eine von 3 Schulen des Bistums Würzburg. Trotz schrumpfender Bevölkerung sind Mainfranken und die Region Main-Rhön laut einer bundesweiten Studie gut auf den demografischen Wandel vorbereitet. Untersucht wurden die Bereiche Demografie, Wirtschaft, Bildung und Soziales. Alle Städte und Landkreise der Region schaffen es unter die besten 200 von 400 Kreisen. Besonders gut schneidet der Landkreis.

0: Landkreis Kitzingen auf Platz 25 ab. Die SPD will zum Jahreswechsel ihre gesamte Parteiführung neu wählen. Das hat der verbliebene Co-Vorsitzende Klingbeil angekündigt. Am Parteivorsitz mit einer Doppelspitze soll festgehalten werden. Nach den Angriffen auf Ex-Parteichefin Baas hat Klingbeil außerdem zu mehr Respekt aufgerufen. Ihr Nachfolger im Arbeits- und Sozialministerium soll der frühere rheinland-pfälzische Ministerpräsident Alexander Schweizer werden.
1: Und wie immer weitere Nachrichten für Mainfranken zum Nachlesen bei uns auf der Website.
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1: Und wir starten im Stadtgebiet von Würzburg. Damit einen schönen Nachmittag, liebe Autofahrer. Stop and Go aktuell mit einem Zeitverlust von guten 10 Minuten in der Rimperer Straße in Richtung Grumbühlstraße. Hier, wie gesagt, der Zeitverlust 10 Minuten plus, da kommt das Update rein. Also der Feierabendverkehr hat uns hier schon gut im Griff. Dann gucken wir noch ganz kurz auf die B19. Und zwar, wenn ihr vom IKEA in Richtung Würzburg fahrt, beziehungsweise schon eigentlich im Grunde von der Autobahnabfahrt, hier immer wieder Stop-and-Go-Momente, ein Zeitverlust von guten 11 Minuten. Da müsst ihr aktuell durchhalten, das für euch natürlich weiterhin im Auge. Dann A3, Würzburg in Richtung Nürnberg, hier zwischen Wiesentheid und Geiselwind, noch ein defekter LKW auf dem Standstreifen. A7, Würzburg in Richtung Ulm, hier zwischen Würzburg-Elstenfeld und dem Kreuz Bibelried, immer noch die Fahrbahn gesperrt. Der Grund, ein umgestürzter LKW. Die Bergungsarbeiten, die sehr aufwendig sind, dauern noch bis ca. 18 Uhr an. Wir haben eine empfohlene Umleitung, und zwar über die U68. Aber auch hier müsst ihr tatsächlich schon mit kleinen Staus rechnen. Dann nochmal A81, Würzburg in Richtung Heilbronn, zwischen Gerxheim und Tauberbischofsheim. Ein Unfall, deswegen ist hier die Fahrbahn auch noch komplett gesperrt. Einiges los, und dann habe ich auch noch ein paar Blitzer, die kann ich euch nicht vorenthalten. Bergheim zum einen hier auf Höhe des Feuerwehrhauses, Gerbrunn, Bertha von Suttner Straße, der Blitzer, auch so ein Klassiker, und nach wie vor der Blitzer in der Ziegelaustraße in Würzburg. Für mehr einfach mithelfen, den ganzen Nachmittag natürlich kostenlos, und das geht unter der 0800 30 80 700 oder einfach WhatsAppen. Alle Infos wie gewohnt bei uns auf der Website. Vielen Dank und eine gute Fahrt.

0: Immer wieder schön. Sixpence, None the Richer und Kiss Me hier bei Charivari. Mensch, und das war heute Morgen schon ein ganz schöner Paukenschlag im politischen Berlin. Gut, das gibt es da öfters, aber heute halt eben auch wieder. Denn dann wurde bekannt gegeben, dass SPD-Chefin und Arbeitsministerin Bärbel Baas das Handtuch wirft. Sie möchte nicht mehr, sie hat ihren Rücktritt bekannt gegeben. Und deswegen wollen die Sozialdemokraten jetzt auf einem Bundesparteitag zum Jahreswechsel ihre gesamte Führung neu zur Wahl stellen. Und darauf haben sich die SPD-Präsidien geeinigt, oder das Präsidium besser gesagt geeinigt. Und das hat Parteichef Lars Klingbeil in Berlin nochmal bestätigt. Was da ganz genau dahinter steckt, das kann uns nochmal zusammenfassen Ursula Winkler aus dem Charivari-Team, die wie gewohnt aus Berlin berichtet.
1: Ob Klingbeil bei der Wahl selbst auch wieder antreten will, ist er offen, aber es soll wieder ein Duo werden. Er hält an der weiblich-männlichen SPD-Doppelspitze fest. Neuer Arbeitsminister soll der ehemalige rheinland-pfälzische Ministerpräsident Schweizer werden. Baas war am Morgen als Arbeitsministerin und als Parteichefin zurückgetreten. Als Gründe nannte sie die Trauer um ihre verstorbene Stieftochter und Angriffe gegen sich in dieser schwierigen Zeit, auch von der Union. Parteichef Klingbeil forderte eine Kultur des Respekts. Eine Politikerin in Zeiten der persönlichen Trauer politischen Angriffen auszusetzen, sei unanständig.
0: Dankeschön, Ursula, und alle weiteren wichtigen Infos generell, die heute auch noch von Präsenz sind, das könnt ihr alles nachlesen bei uns auf der Website meinscharivari.de. Und gleich gegen 16 Uhr dann der nächste Blick auch auf die Weltgeschehnisse. Also, ihr seid rundum immer gut informiert hier bei Charivari. 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
8: Und das Hoch Elmar bringt uns heute maximale Werte bis zu 16 Grad und wir tasten uns weiter ran, wie so oft. In Kastell im Landkreis Kitzingen 13 Grad, in Würzburg an der Löwenbrücke, da haben wir 14. Ansonsten geht es heute recht sonnig weiter, heute Abend passiert auch nicht mehr viel. Es folgt eine sternenklare Nacht, nur dann wird es deutlich kälter, plus 3 bis minus 1 Grad, sogar ein bisschen Nebel ist wieder unterwegs. Aber ab morgen Vormittag nochmal freundliches Wetter bei ähnlichen Werten wie heute, nur später kann es dann morgen vor allem auch wieder kräftige Regenschauer geben.
1: 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Es ist 16 Uhr. 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
9: Ich bin Dominik Schweiger. Stärkere Akzente für Entlastungen, Gerechtigkeit und Sicherheit. So will Kanzler Merz nach den Landtagswahlniederlagen wieder Vertrauen schaffen. Unter anderem will er die Stromsteuer bei uns auf den europäischen Mindestwert senken.
10: Sie wissen, das ist eine Zusage, die wir bis heute nicht eingehalten haben. Wir wollen damit nicht nur Entlastung ermöglichen, sondern wir wollen auch die Glaubwürdigkeitslücke schließen, die sich aus dieser Entscheidung im letzten Jahr für uns alle ergeben hat.
9: Die CDU wolle außerdem in den kommenden Monaten wieder sehr viel stärker in den Austausch mit der Parteibasis gehen, so Merz. Anfang November soll es eine Konferenz der Kreisvorsitzenden geben und im kommenden Jahr Regionalkonferenzen. Briefe und Pakete könnten ab Januar deutlich teurer werden. Die Bundesnetzagentur plant, der Deutschen Post bei Briefen eine durchschnittliche Preiserhöhung von gut 20% zu erlauben. Wie viel ein Standardbrief künftig kostet, steht noch nicht fest. Laut Behördenchef Müller verteilen sich die Kosten wegen der Digitalisierung auf immer weniger Briefe. Damit Deutschland bis 2045 klimaneutral wird, braucht es laut einer Studie Investitionen von rund 6 Billionen Euro. Nur knapp die Hälfte davon sind weitere Ausgaben für den Klimaschutz. Auch Autos, Gebäude und Energieanlagen mit fossilen Technologien müssten erneuert werden. Gleichzeitig könnten weniger Öl- und Gasimporte Kosten sparen und Deutschlands Abhängigkeit vom Ausland verringern.
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11: 11 in Würzburg gestohlene E-Bikes hat die Polizei mit Hilfe eingebauter Tracker in Hessen aufgespürt. Die Bikes waren zuvor in der Nacht zu Mittwoch aus den Kellern von Mehrfamilienhäusern am Hubland geklaut worden. Ihr Gesamtwert rund 28.000 Euro. Ein 25-jähriger Tatverdächtiger wurde festgenommen. Mittlerweile sitzt er in U-Haft. Die Polizei sucht nach möglichen Komplizen. Am Wochenende hat ein Unbekannter eine Toilette im St. Paulushaus, einem kirchlichen Begegnungshaus in der Würzburger Sanderau, verstopft und so eine Überschwemmung ausgelöst. Das Wasser lief in einen unter der Toilette gelegenen Gebetsraum und in die angrenzende Sakristei und verursachte erheblichen Schaden. Am Sonntagnachmittag wurde die Überschwemmung bemerkt und die Feuerwehr alarmiert.
8: Dankeschön, Christoph. Wie immer alles zum Nachlesen bei uns auf der Website und jederzeit auch in der Charivari-App.

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1: Und heute Nachmittag einiges los. Also, gehen wir's an. Wir starten mal im Stadtgebiet von Würzburg oder besser gesagt auf dem Weg dorthin. Denn wenn ihr vom IKEA auf der B19 in Richtung Stadt fahrt, aktuell gute 20 Minuten der Zeitverlust über 5 Kilometer Stop and Go. Da dauert es deutlich länger. Wir halten das natürlich wie immer für euch im Auge. Dann bleiben wir im Stadtgebiet von Würzburg, denn in der Schweinfurter Straße vom Berliner Ring kommend auch Stop and Go, gute 7 Minuten der Zeitverlust. Dann am Greinberg-Knoten geht es weiter. Auch hier Stop and Go statt einwärts. Da dauert es gute 15 bis 17 Minuten länger, aktueller Stand. Dann geht's rüber auf die A7 Würzburg in Richtung Ulm, hier zwischen Würzburg-Estenfeld und im Kreuz Biebelried. Die Fahrbahn komplett gesperrt, der Grund nach wie vor der umgestürzte LKW. Bis heute Abend um ca. 18 Uhr muss das alles noch weggeschafft werden. Also mehr Zeit müsst ihr mit einplanen. Wer sich gut auskennt, bitte weiträumig umfahren. A7 Würzburg in Richtung Ulm, hier zwischen Gollhofen und Uffenheim-Langensteinach, eine ungesicherte Unfallstelle. A81 Würzburg in Richtung Heilbronn, hier zwischen Gerxheim und Tabor-Bischofsheim, ein Unfall, deswegen ist nach wie vor für längere Zeit die Straße gesperrt. Wie lange ist aktuell noch nicht bekannt. Und A3 Würzburg in Richtung Nürnberg, hier zwischen Wiesentheid und Geiselwind, ein defekter LKW auf dem Standstreifen. Dann rüber zu den neuesten Blitzern. Bergtheim immer noch auf Höhe des Feuerwehrhauses. Vielen Dank an Markus fürs Bestätigen. Gerbrunn, Bertha von Suttner Straße. Vielen Dank an Jutta fürs Update. Und der Blitzer in Würzburg steht noch in der Ziegelaustraße. Ihr seht mehr, dann gerne her damit und immer kostenlos anrufen. 0800 30 80 700.
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1: Und auch heute Nachmittag wollen wir euch wieder überraschen und vor allem auch einladen zu unserem großen Kino-Event, denn diesen Sonntag ist es schon soweit. Und mal gucken, wo ich gleich rauskomme. Vielleicht ja auch bei euch.

0: Der Nachmittag mit Chicago hier bei Charivari und auch jetzt wollen wir euch wieder einladen, denn am Sonntag ist es soweit, endlich kommt es, das große Charivari Kino-Event. Gemeinsam im Cineworld wollen wir einen Kinosaal mit euch voll machen, nur mit Charivari-Hörern, und dann gucken wir den neuen Eberhofer-Krimi, und zwar das Steckerlfisch-Fiasko. Ganz viele von euch bewerben sich fleißig, vielen Dank erstmal dafür, und auch der Peter aus Würzburg, der hat Lust. Und Peter, du bist ja, ja, muss man sagen, definitiv auch ein großer Eberhofer-Fan. Aber an was liegt das? Das hat ja schon etwas mit der Verwandtschaft zu tun.
1: Ich habe einige Brüder, aber der Älteste, der ist auch sehr angetan von den Filmen. Ja, also ist immer Highlight, wenn das Ding kommt im Fernsehen. Und den würde ich dann mitnehmen mit seiner Frau.
2: Dann würde ich sagen, das macht.

0: Haben wir klar, jetzt nur noch eine Frage. Eher süßes oder salziges Popcorn?
1: Eher süßes.
0: Auch das haben wir im Angebot. Dann mache ich es kurz. Mhm. Lieber Peter, jawohl, herzlichen Glückwunsch. Viel Spaß beim Eberhofer.
1: Jawohl, danke dir. Und ja, freue mich drauf, auf die Charivari-Kollegen mal persönlich mitzuerleben. Ja. Okay, danke dir.
2: Ja, sehr, sehr gerne. Mensch, so einfach läuft das hier bei Charivari. Und er hat es angesprochen, der Peter, genau. 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Eine halbe Stunde habt ihr Zeit.

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6: Und wir gucken kurz nach Giebelstadt in den Landkreis Würzburg. 14 Grad und in Würzburg am Sternplatz knappe 15. Mit diesen Werten wird es jetzt durch den Nachmittag gehen. Das Gute ist, immer wieder ist die Sonne am Start, Gott sei Dank. Ansonsten kann es heute Abend mal einen frischen Wind geben und dann ganz früh in den frühen Morgenstunden Nebel. Aber der hält sich nicht lange, morgen dann dafür aber kalte Werte, 3 bis minus 1 Grad. Doch wir gehen schnell wieder nach oben. Maximale Werte morgen so zwischen 14 und 16 Grad. Ansonsten gibt es dann im Tagesverlauf auch immer wieder ein paar Regenschauer, die mit einplanen. Aber das Gute ist, auch die Sonne ist immer wieder mit dabei. So ein Hin und ein Her, ich würde sagen, das ist solide.
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7: Ich bin Christoph Schmidt. Ein kostenloses Handyspiel soll Jugendliche vom Kiffen abhalten. Bayerns Gesundheitsministerin Judith Gerlach hat die App am Montag an der Uni Würzburg vorgestellt. Das Spiel mit dem Namen X-Can soll spielerisch die Risiken von Cannabiskonsum aufzeigen und so eine Verhaltensänderung auslösen. Vorgestellt wurde die App anlässlich des heutigen Bayerischen Präventionstages. Für Jugendliche, die bereits regelmäßig kiffen, bietet das Spiel konkrete Ausstiegshilfen. Noch ist die App in der Testphase und noch nicht in den regulären App-Stores erhältlich. Der Herbst ist traditionell die Zeit der Wildwechsel. Gleichzeitig steigt deswegen auch die Zahl der Unfälle auf den Straßen. So beispielsweise heute Morgen bei Elfershausen im Kreis Bad Kissingen. Dort hat sich eine Autofahrerin mit ihrem Wagen überschlagen. Nach Angaben der Polizei wich sie einem Reh auf der Straße aus. Aktuell ist Brunftzeit für Rotwild. In der Paarungszeit wechseln Tiere oft unvorsichtig auch tagsüber über Straßen. Gleichzeitig suchen die Tiere auch schon verstärkt nach Nahrung, um sich Winterspeck anzufressen. Technologie alleine wird den Fachkräftemangel nicht beheben. Darin waren sich Teilnehmer einer Fachkräftekonferenz für die Region in Würzburg einig. Künstliche Intelligenz werde die Arbeitswelt zwar verändern, den Menschen aber nicht ersetzen können. Wichtig seien eine starke Unternehmenskultur und Beschäftigte, die Veränderungen mittragen. Auch die IHK Würzburg-Schweinfurt hatte sich in der letzten Woche entsprechend geäußert. Stärkere Akzente für Entlastungen, Gerechtigkeit und Sicherheit, so will Kanzler Merz nach den Landtagsniederlagen wieder Vertrauen schaffen. Unter anderem will er die Stromsteuer bei uns auf den europäischen Mindestwert senken. Die CDU wolle außerdem in den kommenden Monaten wieder sehr viel stärker in den Austausch mit der Parteibasis gehen, so Merz.
6: Dankeschön, Christoph. Und natürlich auch heute Nachmittag weitere Nachrichten für Mainfranken zum Nachlesen auf unserer Website.
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6: Einen schönen Nachmittag, liebe Autofahrer. Und der Feierabendverkehr, der ist schon ordentlich. Wir starten im Stadtgebiet. Und zwar beginnen wir jetzt mal auf der Nordtangente hier in Richtung Rimperer Straße bzw. weiter in Richtung Grumbühlstraße und Europastern. Stop and Go. eine gute Viertelstunde mal mindestens der Zeitverlust. Auch im Zinklesweg immer wieder Stop-and-Go-Momente, gute 8 Minuten der Zeitverlust. Dann rund um den Berliner Ring, die Klassiker, und zwar in Richtung, vom Haugering kommend und dann auch weiter von der Ludwigstraße kommend, jeweils 5 bis 8 Minuten der Zeitverlust.

Dann schauen wir zum Greinberg-Knoten hier stadteinwärts. Da dauert es gute 20 Minuten länger. Und das hängt zusammen mit der B19. Denn wenn ihr aus Richtung IKEA kommt, müsst ihr mehr Zeit mit einplanen. Auch hier gute 25 Minuten der Zeitverlust. Stop and go. Teilweise bewegt sich da gar nichts mehr. Wir halten das für euch natürlich wie immer im Auge. Dann geht es rüber auf die A7 Würzburg in Richtung Fulda. Hier zwischen Bad Kissingen, Obertulba und Bad Brückener Wildflecken. Die Fahrbahn blockiert. Der Grund: Menschen auf der Straße unterwegs nach einem Unfall. A7 Würzburg in Richtung Ulm. Hier zwischen Würzburg-Estenfeld und dem Kreuz Bibelried. Immer noch die Fahrbahn gesperrt. Und das bis heute Abend um ca. 18 Uhr. Zumindest nach dem neuesten Stand. Der Grund: hier muss noch der umgestürzte LKW geborgen werden. Eine Umleitung gibt es über die U68, aber teilweise müsst ihr auch hier mit mehr Zeitverzögerungen rechnen. A7 Würzburg in Richtung Ulm, hier noch die zweite Meldung, denn zwischen Gollhofen und Uffenheim-Langensteinach ein Pannen-LKW auf dem Standstreifen. A81 Würzburg in Richtung Heilbronn, auch hier geht gar nichts, und zwar zwischen Gerxheim und Tauberbischofsheim ein großer Unfall. Deswegen ist die Fahrbahn hier nach wie vor gesperrt. Mal gucken, wie lange es noch weitergeht. Wir haben da keine neuen Infos. Zumindest jetzt aktuell. Dann A3 Würzburg in Richtung Nürnberg. Hier zwischen Wiesentheid und Geiselwind noch ein defekter LKW auf dem Standstreifen. Und dann rüber zu den neuesten Blitzern. Neustadt am Main hier in Richtung Rotenfels. Auf Höhe des Bahnübergangs in der 70er-Zone. Es wird aus einem grauen Caddy fotografiert. Vielen Dank, lieber Andi. Und dann auch B26 Bischborner Hof, der Klassiker. Auch hier nicht zu schnell sein. Für mehr einfach kostenlos anrufen. 0800 30 80 700.

0: Eine sehr schöne Nummer von Sir Elton John für den Montagnachmittag. Und jetzt bei Charivari geht es um die Gesundheit. Und das Thema Prävention im Bereich Gesundheit ist ganz, ganz wichtig in vielen Bereichen. Aber vorneweg auch beim Thema Cannabis. Vor allem auch, wenn es um unsere jungen Menschen geht, um die Jugendlichen, um unsere Kinder. Und da gibt es jetzt etwas Neues, denn ein kostenloses Handyspiel wird gerade getestet und soll Jugendliche vom Kiffen abhalten. Und das soll klappen mit der sogenannten App X-Can. Und die wurde heute offiziell vorgestellt. Und zwar ist das ein Projekt aktuell vom Uniklinikum Würzburg. Und mit dabei war auch die Uni Würzburg. Und die Projektleiterin Dr. Stella Wied kann uns nochmal weiterhelfen. Die hat uns heute Vormittag erklärt, wie genau diese App eigentlich, also X-Can, funktioniert.
1: Wir haben verschiedene Module mit drin, von denen wir wissenschaftlich wissen, dass die tatsächlich effektiv sein können in der Prävention oder auch in der Behandlung von Cannabis-Suchterkrankungen. Und diese verschiedenen Module sind eingebettet in einen Erzählstrang, wo es darum geht, dass Sie jetzt als Spieler quasi einem Jugendlichen, der mit Ihnen befreundet ist, helfen möchten, weil er sich verändert hat aufgrund von Cannabis. Und dann gehen Sie quasi mit ihm zusammen auf die Suche danach, wie kommen wir aus diesem Problem wieder raus.
0: Das ist mal die Grundidee. Und übrigens für Jugendliche, die bereits regelmäßig kiffen, bietet das Spiel konkrete Ausstiegshilfen und Strategien, Probleme anders als durch Drogenkonsum zu lösen. Ganz, ganz spannend. Und auch Judith Gerlach, die bayerische Gesundheitsministerin, war heute in Würzburg vor Ort und ist ganz begeistert von diesem Projekt. Denn es gibt da vor allem auch einen wichtigen Hintergrund.
2: Es besteht vor allem bei Kindern und Jugendlichen Handlungsbedarf, denn der Konsum von Cannabis kann wirklich risikoreich für sie sein. Er ist nicht harmlos. Es suggeriert ja, wenn etwas legalisiert wurde, dass es harmlos ist, dass es erlaubt wurde vom Staat und deswegen auch von Jugendlichen bedenkenlos genutzt werden kann. Das ist natürlich nicht der Fall und führt sogar dazu, dass Angststörungen, Psychosen, grundsätzlich psychische Probleme damit einhergehen können. Deswegen warnen wir davor und haben auch einzelne Aktionen, um tatsächlich das Risiko nochmal ganz klar zu machen.
0: Und jetzt eben auch diese App. Dafür werden übrigens auch noch Studienteilnehmer gesucht, und zwar zwischen 13 und 17 Jahren. Wer sich dafür interessiert, der kann sich an das UKW wenden unter xcan@ukw.de. Und ganz generell muss man sagen, diese App ist jetzt gerade noch in der Testphase. Sie gibt sie also noch nicht zum Download in den klassischen App Stores. Aber das soll in Zukunft auch noch folgen, wie die Verantwortlichen uns verraten haben. Alles nochmal ganz entspannt zum Nachlesen jetzt bei uns auf der Website meinscharivari.de. Alle Infos findet ihr unter unseren Nachrichten. Und auch ja, da gibt es weitere wichtige Themen für Mainfranken. Also das Rundum-Sorglos-Paket für den Montagnachmittag. Gleich mit Michael Patrick Kelly und jetzt mit den Dire Straits. Der Weg in Richtung Feierabend. 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
4: Und wir gucken wieder mal in die einzelnen Ortschaften. In Frammersbach im Landkreis Mönchspessart 14 Grad, in Würzburg am Unigelände am Hubland 15. Mit diesen Werten passiert nicht mehr viel, außer sie gehen dann in der Nacht deutlich nach unten und dann wird es wirklich zapfig kalt. 3 bis plus 1 Grad, bis dahin bleibt es aber trocken. Nur in den frühen Morgenstunden kann es dann noch mal ein bisschen Nebel geben. Ansonsten auch morgen erstmal sehr kalt, aber tagsüber so 16 Grad in der Spitze und die Sonne ist vor allem erstmal unterwegs. Nur am späten Nachmittag kann es dann die ersten Regenschauer geben.
3: 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Es ist 17 Uhr. 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
5: Ich bin Dominik Schweiger. Wer sein Auto reparieren lassen muss, zahlt für Ersatzteile immer mehr. Innerhalb von 10 Jahren sind die Preise im Schnitt um mehr als 80% gestiegen, deutlich stärker als die allgemeine Inflation. Die Folge laut Versicherungswirtschaft, die Reparatur- und damit Schadenskosten steigen weiter, Thomas Bliskin berichtet.
6: Besonders teuer sind sichtbare Karosserieteile wie Türen, Kotflügel oder Außenspiegel. Ein Grund dafür ist laut Versicherungsverband der sogenannte Designschutz. Er verhindert bislang oft, dass unabhängige Hersteller optisch identische Ersatzteile anbieten dürfen. Genau das will die EU aber ändern. Bestimmte Reparaturteile sollen künftig vom Designschutz ausgenommen werden.
5: Die CDU will nach ihren Wahlniederlagen stärker auf Entlastungen, Gerechtigkeit und Sicherheit setzen. Das hat Kanzler Merz nach der 2-tägigen Parteiklausur angekündigt. Als Beispiel nannte er eine niedrigere Stromsteuer für alle. Bislang ist die nämlich nur für bestimmte Unternehmen gesenkt worden. Die CDU müsse sich aus einer Vertrauenskrise herausarbeiten, sagte Merz. Dafür soll es auch mehr Austausch mit der Parteibasis geben.
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7: Soldaten, Nachtmärsche und Übungen auf dem Wasser. Die Bundeswehr ist ab morgen wieder in verschiedenen Orten im Kreis Mainz-Spessart unterwegs. Nach Angaben des Landratsamtes sind bis Anfang November Ausbildungs- und Gefechtsübungen vorgesehen. Auf dem Main an der Staustufe Harbach wird ebenfalls geübt. Betroffen sind unter anderem Bereiche um Gemünden, Karlstadt, Lohr, Marktheidenfeld, Arnstein und Zellingen. Für tausende Studis in Würzburg heißt es seit heute wieder Hörsaal statt Ferienmodus. Mit dem Start des Wintersemesters sind an der Uni Würzburg aktuell knapp 25.000 Studierende eingeschrieben. Das ist etwas weniger als zuletzt. 3.000 Studis nehmen ihr Studium auf. Besonders gefragt sind Lehramt, Jura und Medizin. An der THWS hat das Semester bereits begonnen.
4: Na dann, viel Erfolg und viel Spaß. Ja, und weitere Nachrichten immer zum Nachlesen bei uns auf meinscharivari.de.
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4: Und wir haben ein regelrechtes Verkehrschaos. Damit trotzdem einen schönen Nachmittag, liebe Autofahrer. Wir starten auf der B19 und zwar vom IKEA in Richtung Stadt. Hier immer wieder Stop and Go, teilweise geht gar nichts mehr. Aktueller Zeitverlust, eine gute Viertelstunde, beziehungsweise es geht schon in Richtung 20 Minuten. Wer drin steht, ganz viel Geduld, auch schon mittlerweile auf der Gegenfahrbahn, wenn ihr von der Stadt rausfahrt, immer wieder Stop-and-Go-Momente, da dauert es gute 12 Minuten länger. Der Grund, es liegt an dem größeren Unfall auf der A7, Würzburg in Richtung Ulm, hier zwischen Würzburg-Estenfeld und dem Kreuz Bibelried. Die Fahrbahn immer noch vollkommen gesperrt, hier muss ein umgestürzter LKW nämlich geborgen werden und das dauert aktuell noch bis ca. 18 Uhr. Mittlerweile wird der Verkehr langsam an der Unfallstelle vorbeigeführt, aber auch hier immer wieder große Staumomente. Es wird noch ein bisschen dauern, wie gesagt. Dann gucken wir weiter im Stadtgebiet von Würzburg, hier Nordtangente in Richtung Krombühlstraße beziehungsweise weiter in Richtung Europastern. Auch hier geht nicht viel, immer wieder Stop and Go. Ihr braucht gute 11 Minuten länger. Rund um den Berliner Ring auch Stop and Go, egal ob ihr jetzt von der Schweinfurter Straße kommt oder vom Haugering. In diesem ganzen Gebiet braucht ihr gute 20.

0: 20 Minuten länger. Mehr Geduld bitte mit einplanen. Dann A7 Würzburg in Richtung Ulm, hier zwischen Goldhofen und Uffenheim-Langensteinach, immer noch der Pannen-LKW auf dem Standstreifen. Dann A7 Würzburg in Richtung Fulda, hier zwischen Bad Kissingen, Obertulba und Bad Brückener Wildflecken. Die Fahrbahn ist gesperrt, hier sind auch teilweise noch Menschen auf der Fahrbahn nach einem größeren Unfall unterwegs. Dann A81 Würzburg in Richtung Heilbronn, auch hier geht schon seit Stunden nichts mehr zwischen Gerxheim und Tauberbischofsheim. Bitte weiträumig umfahren das Gebiet, denn die Straße ist noch gesperrt. Wie lange, ist unbekannt. Und dann kommen wir schon zu den neuesten Blitzern. Auch da gibt es leider einiges. Wir starten in Neustadt am Main, hier in Richtung Rotenfels, auf Höhe des Bahnübergangs in der 70er-Zone. Es wird aus einem grauen Caddy fotografiert. B26, Bischborn-Hof, der Klassiker, nicht zu schnell sein. Dann Bergtham, immer noch der Blitzer auf Höhe des Feuerwehrhauses. Gerbrunn, Bertha von Suttner Straße, danke an Philipp fürs Update. Viel los, wer mehr sieht, immer gerne her damit und kostenlos anrufen unter der 0800 30 80 700. Viel Geduld und weiterhin eine gute Fahrt mit uns.
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0: Und zum Runterkommen oder einfach mal zum Durchschnaufen gleich Mark und jetzt echt hier bei Charivari.

0: Unser Montagnachmittag und lange dauert es nicht mehr hier bei Charivari, denn diesen Sonntag machen wir Folgendes. Wir schmeißen für euch nämlich die Popcornmaschine an, aber keine Sorge, es gibt auch Nachos und zwar bei unserem großen Kino-Event. 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Und ihr könnt euch nach wie vor noch bewerben. Auch jetzt habt ihr wieder eine halbe Stunde Zeit, das zu tun über unsere Website meinscharivari.de. Und auch die Karin aus Ochsenfurt hat das schon getan und die möchte ich jetzt überraschen. Und liebe Karin, wir können ja eigentlich mal festhalten, du bist ein großer Eberhofer-Fan.
1: Ja, richtig.
0: Was begeistert dich denn an dieser Filmreihe?
1: Naja, der Humor, der bayerische Dialekt, trotzdem diese Spannung, die noch hinten dran ist.
0: Und den neuen Film Steckerfisch-Fiasko hast du noch nicht gesehen?
1: Den habe ich noch nicht gesehen, nein.
0: Würdest ihn aber gerne sehen, unter anderem mit deinem Mann, mit deiner Schwägerin und deinem Neffen.
1: Ja, richtig, das wäre toll. Das eine ist mein Mann natürlich und das andere ist meine Schwägerin. Die hat jetzt übrigens auch im Oktober noch Geburtstag, das wäre ganz schön. Und ihr Sohn, mein Neffe. Wir gehen eigentlich immer so in Freilichtkinos im Sommer und da kommen ja oft diese Eberhofer-Krimis. Und es wäre eigentlich ganz schön. Wir wohnen eigentlich alle in Ochsenfurt, aber wir sehen uns sehr selten.
0: Und das wäre wieder mal eine Möglichkeit, um zusammenzukommen.
1: Ja, richtig.
0: Naja, dann mache ich das doch gerne möglich. Herzlichen Glückwunsch, ihr seid dabei.
1: Super, vielen, vielen Dank. Ah, toll, da freue ich mich.
0: Sehr, sehr gerne, liebe Karin. So einfach funktioniert's. Ich habe es ja gerade schon eingangs gesagt, auch jetzt habt ihr wieder eine halbe Stunde Zeit, euch zu bewerben. Ganz entspannt über meinscharivari.de. Und dann müsst ihr euch nur noch entscheiden am Sonntag, ja, soll es Popcorn geben, Nachos oder alles zusammen? Wir sind da vorbereitet für unser großes Kino-Event. Wir gucken gemeinsam den neuen Eberhofer-Krimi, das Steckerfisch-Fiasko. Jetzt bewerben auf unserer Homepage.

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10: Und aktuell noch sehr trocken. Es bleibt auch trocken, aber heute Abend gibt es vor allem einen sehr frischen Wind und dann in den frühen Morgenstunden ordentlich Nebel. Wenn der aber weg ist, dann kann es morgen früh doch schon noch mal ein paar

0: kleine Regenschauer geben. Die Natur kann es nach wie vor gebrauchen. Und dann wieder Rolle rückwärts, die Sonne kommt zurück. Sehr durchwachsen. Vor allem am Nachmittag dann nochmal starke Regenfälle, bis zu 15 Grad. Also so ein Hin und ein Her ist auf jeden Fall gegeben. Und so richtig zapfig wird es dann heute Nacht bei plus 3 bis minus 1 Grad. Morgen dann wieder 15 Grad plus auf dem Thermometer. Und aktuell haben wir zum Beispiel auch 15 Grad in Wiesenbronn im Landkreis Kitzingen oder auch in Würzburg an der schönen Residenz. Ansonsten, wie gesagt, jetzt auch noch ein bisschen Sonnenschein zum Start in den Feierabend. Läuft also.
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2: Ich bin Christoph Schmidt. Zwei Lkw-Unfälle sorgen seit dem Vormittag für massive Probleme auf den Autobahnen in der Region. Auf der A7 zwischen den Anschlussstellen Gramschatzer Wald und Biebelried hatte ein BMW in einer Baustelle einen Lkw geschnitten. Der verunglückte beim Ausweichen und kippte um. Der Unfallverursacher flüchtete. Die Fahrbahn Richtung Süden war für mehrere Stunden komplett gesperrt. Aktuell kann der Verkehr zumindest auf einer Spur an der Unfallstelle vorbeirollen. Auf der A81 bei Tauberbischofsheim war ein mit Ketchup beladener Lkw umgestürzt. Die rote Soße floss quer über die Fahrspuren. Eigentlich sollte die Autobahn hier längst wieder frei sein. Tatsächlich wird aber vor Ort nach wie vor gearbeitet und gereinigt. Das Würzburger Elisabethenheim zieht an einen neuen Standort um. Der bisherige Standort nahe der Kölikerstraße wird verlassen. Das dortige Gebäude aus den 50er Jahren sei wirtschaftlich nicht mehr sanierbar. Die katholische Grundschule samt Hort wird zum Schuljahr 2029-30 einen Neubau auf dem Gelände des Kilianeums nahe der Residenz beziehen. Das Elisabethenheim ist eine von drei Schulen des Bistums Würzburg. Trotz schrumpfender Bevölkerung sind Mainfranken und die Region Main-Rhön laut einer bundesweiten Studie gut auf den demografischen Wandel vorbereitet. Untersucht wurden die Bereiche Demografie, Wirtschaft, Bildung und Soziales. Alle Städte und Landkreise der Region schaffen es unter die besten 200 von 400 Kreisen. Besonders gut schneidet der Landkreis Kitzingen auf Platz 25 ab. Wer sein Auto reparieren lassen muss, zahlt für Ersatzteile immer mehr. Innerhalb von 10 Jahren sind die Preise im Schnitt um mehr als 80% gestiegen, deutlich stärker als die allgemeine Inflation. Die Folge laut Versicherungswirtschaft, die Reparatur- und damit Schadenskosten steigen weiter. Besonders teuer sind sichtbare Teile, wie beispielsweise an der Karosserie.
0: Dankeschön, Christoph. Und natürlich auch jetzt wieder alles zum Nachlesen bei uns auf der Website meinscharivari.de und auch bei uns in der App. Die gibt es übrigens in allen gängigen App-Stores.
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0: Und ganz langsam, liebe Autofahrer, wird es besser. Langsam, das ist ja das Stichwort leider, und zwar auf der B19 vom IKEA in Richtung Stadt. Aktuell nur noch in Anführungszeichen 10 Minuten der Zeitverlust, das war schon mal schlimmer, weit über 20 Minuten. Denn viele sind umgefahren oder abgefahren, besser gesagt, denn auf der A7 Würzburg in Richtung Ulm, ihr habt es gerade gehört in den Nachrichten, zwischen Würzburg-Estenfeld und dem Kreuz Biebelried, da gab es einen schweren Unfall bzw. ein LKW ist umgekippt und die Bergungsarbeiten, die laufen noch. Mittlerweile wird der Verkehr aber zumindest mal so zähfließend an der Unfallstelle vorbeigeführt. Immerhin. Dann rüber auf die A81 kurz, Würzburg in Richtung Heilbronn, das zweite Problemkind. Dann zwischen Gerxheim und Tauberbischofsheim ebenfalls ein Unfall mit einem LKW. Und hier muss noch gereinigt werden, beziehungsweise generell das Pannenfahrzeug weggeschafft werden. Dann geht es nochmal zurück in das Stadtgebiet von Würzburg, denn drumherum auch viel los. Feierabendverkehr auf der Nordtangente nach wie vor. Und zwar in der Rimperer Straße, beziehungsweise in Richtung Grumbühlstraße. Hier gute 11 Minuten der Zeitverlust, aktuell zumindest. Dann noch Stop and Go rund um den Berliner Ring. Das sind die Klassiker, Feierabendverkehr sehr, sehr hartnäckig hier. Dann A7 Würzburg in Richtung Ulm, zurück auf die Autobahn, der zwischen Gollhofen und Uffenheim-Langensteinach der Zusatz. Hier noch ein Pannen-LKW auf dem Standstreifen. Und wir kommen zu den neuesten Blitzern. Neustadt am Main hier in Richtung Rotenfels, auf Höhe des Bahnübergangs im 70er-Bereich immer noch der Blitzer aus einem grauen Caddy. Dann B26 Bischborner Hof, nicht zu schnell sein. Und auch in Bergtheim noch Fuß vom Gas, und zwar auf Höhe des Feuerwehrhauses. Da hat sich der Blitzer anscheinend auch gemütlich eingerichtet. Wenn ihr mehr sehen solltet, gerne her damit und immer kostenlos anrufen unter der 0800 30 80 700. Vielen Dank für eure Mithilfe.
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So geht's rein in den wohlverdienten Feierabend oder generell in den jungen Abend am Montag mit Charivari. Und jetzt habe ich noch etwas sehr Schönes für euch, denn Musik verbindet Menschen und Musik bringt einen ja auch, vor allem wenn der Arbeitstag wieder mal sehr, sehr stressig ist, vor allem auch runter. Und einfach mal mitten auf einem öffentlichen Platz ein Klavier aufstellen, das ist die Idee des Vereins Piano-Bombing. Und das ist schon etwas sehr Besonderes, denn es ist schon das 16. Klavier, das deutschlandweit aufgestellt wurde. Und an diesen Klavieren haben schon Clouseau oder auch Bosse gespielt, große Musiknamen aus Deutschland. Und eben auch in Würzburg gibt es jetzt so ein Klavier, und zwar direkt vor dem Mainfranken-Theater. Und das mussten wir ausprobieren mit einer Frau, die bei uns im Team sehr musikalisch ist, und zwar unsere liebe Emmy. Die kann toll Klavier.

Hat was, oder? Unsere Emmy am Klavier vor dem Mainfrankentheater in Würzburg. Eine sehr, sehr schöne Idee, tolles Projekt. Und zwar des Vereins Piano Bombing. Und das ist schon das 16. Klavier, das sie deutschlandweit aufgestellt haben. Mensch, sehr, sehr schön. Mal gucken, wo sie sonst noch etwas aufbauen. Vielleicht habt ihr ja auch eine Idee, wo ein Klavier noch fehlt, wo man öffentlich dann mal beweisen kann, was man so drauf hat. Wenn ja, dann schreibt uns gerne eure Ideen per WhatsApp. Die Telefonnummer gibt es wie immer auf unserer Homepage meinscharivari.de. Und der wusste schon auch immer, wie es klingen muss, musikalisch. Gazebo und I Like Chopin, ein Klassiker unserer Zeit. Und wir kommen gemeinsam runter. Der Feierabend ruft, der Montagabend, und wir entspannen uns mit den Klassikern unserer Zeit. Gleich mit Taylor Swift und jetzt eben mit dieser Perle, Gazebo. Und auch da ist ein schönes Klavier dabei.

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16: Noch hält die Sonne durch, aber man merkt schon langsam, es wird jetzt ganz dezent immer früher dunkel. Aber die Temperaturen sind zumindest noch in Ordnung. In Waldviertelbrunn im Landkreis Würzburg. Aktuell 14 Grad, genauso wie in Würzburg an der alten Mainbrücke. Und dann geht es heute Abend entspannt weiter. Auch eine sternenklare Nacht folgt. Nur die wird sehr, sehr kalt, plus 3 bis minus 1 Grad. Morgen starten wir vor allem östlich von Würzburg mit ein paar sonnigen Phasen rein. Sehr, sehr schön. Ansonsten gibt es tagsüber viele Wolken und es gibt auch Regen. Habt den Schirm also auf jeden Fall dabei. Das Ganze wird stattfinden bei Temperaturen so zwischen 12 und 15 Grad maximal.

0: Aber hey, immerhin Sonnenschein und das nehmen wir doch gerne mit.
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3: Ich bin Dominik Schweiger. Damit Deutschland bis 2045 klimaneutral wird, sind laut einer Studie Investitionen von 6 Billionen Euro nötig. Der größte Anteil entfällt auf den Verkehr. Knapp die Hälfte sind weitere Ausgaben. Der Rest wäre auch ohne die Umstellung fällig. Die Studie hält den Umbau für machbar und wirtschaftlich sinnvoll. Der Klimawandel selbst berge dagegen erhebliche wirtschaftliche Risiken. Ersatzteile fürs Auto sind innerhalb von 10 Jahren im Schnitt um mehr als 80% teurer geworden, deutlich stärker als die allgemeine Inflation. Laut Versicherungswirtschaft steigen dadurch auch die Reparaturkosten. Besonders betroffen sind Türen, Kotflügel und Außenspiegel. Der sogenannte Designschutz schränkt dabei die Konkurrenz durch unabhängige Hersteller ein. Die EU will diesen Schutz für bestimmte Ersatzteile deswegen lockern. Der Volkswagen-Konzern verliert weiter an Boden. Weltweit sind von Juli bis September fast 2 Millionen Fahrzeuge aller Marken ausgeliefert worden. Das waren über 14% weniger als ein Jahr davor. Thomas Bremser berichtet.
4: Besonders stark war das Minus in China. Dorthin wurden mehr als ein Drittel weniger Autos verkauft. Für Beschäftigte wächst damit die Unsicherheit. VW will Kosten senken und Überkapazitäten abbauen. Deshalb könnten Sparmaßnahmen und Diskussionen über Werk- und Arbeitsplätze weiter zunehmen. Ein Lichtblick ist laut VW das Geschäft mit E-Autos in Europa. Dort sieht der Konzern einen deutlichen Trend.
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5: 11 in Würzburg gestohlene E-Bikes hat die Polizei mit Hilfe eingebauter Tracker in Hessen aufgespürt. Die Bikes waren zuvor in der Nacht zum Mittwoch aus den Kellern von Mehrfamilienhäusern am Hubland geklaut worden. Ihr Gesamtwert rund 28.000 Euro. Ein 25-jähriger Tatverdächtiger wurde festgenommen. Mittlerweile sitzt er in U-Haft. Die Polizei sucht nach möglichen Komplizen. Am Wochenende hat ein Unbekannter eine Toilette im St. Paulushaus, einem kirchlichen Begegnungshaus in der Würzburger Sanderau, verstopft und so eine Überschwemmung ausgelöst. Das Wasser lief in einen unter der Toilette gelegenen Gebetsraum und in die angrenzende Sakristei und verursachte erheblichen Schaden. Am Sonntagnachmittag wurde die Überschwemmung bemerkt und die Feuerwehr alarmiert.
0: Und alles nochmal zum Nachlesen, wie immer, auf unserer Website meinscharivari.de und auch heute Abend wieder bei uns in der App.
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0: Servus, liebe Autofahrer. Wir gucken nochmal auf die B19 von Würzburg, von Ikea in Richtung Würzburg. Da gab es ja den ganzen Nachmittag immer wieder große Staumomente. Jetzt läuft es deutlich besser, es löst sich langsam auf. Wir brauchen jetzt nur noch gute 4 bis 5 Minuten länger aktuell. Aber wir halten das trotzdem nochmal für euch zur Sicherheit im Auge. Dann geht's in das Stadtgebiet von Würzburg, denn hier in der Versbacher Straße stadteinwärts hat es einen Unfall gegeben auf der linken Spur. Die Polizei ist vor Ort. Danke an Silvia und Lea fürs Bescheid geben. Dann auf die A7 Würzburg in Richtung Ulm, hier zwischen Würzburg-Estenfeld und dem Kreuz Bibelried. Da laufen immer noch Bergungsarbeiten. Der umgestürzte LKW, der muss erstmal weggebracht werden. Schon den ganzen Nachmittag wird da gewerkelt. Mittlerweile kann der Verkehr aber immer wieder Stop-and-Go-mäßig an der Unfallstelle vorbeigeleitet werden. Na, immerhin. Dann A7 Würzburg in Richtung Fulda, hier zwischen dem Gramschatzer Wald und dem Dreieck Schweinfurt-Werneck. Noch Gegenstände auf der Fahrbahn, vorneweg Reifenteile. Dann A7 Fulda in Richtung Würzburg, hier zwischen dem Gramschatzer Wald und Würzburg-Estenfeld. Ein Pannen-LKW, der rechte Fahrstreifen ist blockiert. Dann A81 Würzburg in Richtung Heilbronn, da gibt es nichts Neues, denn immer noch zwischen Gerxheim und Haber-Bischofsheim, da muss der Ketchup weggebracht werden. Das ist sehr, sehr aufwendig. Da hat es heute Vormittag einen Unfall gegeben und der LKW hat sehr viel Ketchup verloren. Wir halten das natürlich auch im Auge, denn noch ist alles gesperrt. Dann A7 Würzburg in Richtung Ulm, hier zwischen Gollhofen und Uffenheim-Langensteinach, der Pannen-LKW nach wie vor auf dem Standstreifen. Und A7 Würzburg in Richtung Fulda, kommt gerade noch mal frisch rein, hier zwischen Bad Kissingen, Obertulba und Bad Brückenau-Wildflecken. Ein Unfall mit gleich mehreren Fahrzeugen, hier laufen die Bergungsarbeiten. Und dann schauen wir zu den neuesten Blitzern. Lohr am Main hier in der Bahnhofstraße stadtauswärts. Danke an Andi fürs Melden. Der Blitzer steht noch in Neustadt am Main, hier in Richtung Rothenfels, auf Höhe des Bahnübergangs im 70er-Bereich. Und wer mehr sehen sollte, der ruft natürlich einfach noch

0: kostenlos an 0800 30 80 700. Vielen Dank und eine gute Fahrt.
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0: Und jetzt mit Culture Club. Genießt den Abend.

0: Mit Ihnen hört der Sommer niemals auf. Inner Circle bei Charivari. Rein geht's in den Montagabend und jetzt ist es vorbei mit der Entspannung. Ja, denn die Vorlesungssäle an der Uni Würzburg sind ab heute wieder gut gefüllt, denn heute ging's los mit dem Wintersemester und das für knapp 24.800 Studierende. Und das sind zwar rund 500 Studierende weniger als im letzten Jahr, aber die Zahl der Studierenden wird voraussichtlich dann doch noch ein bisschen zunehmen, weil auch noch nach dem Semesterstart Kurzentschlossene sagen können, okay, ich habe Lust und das ist noch 4 Wochen nach Semesterstart möglich. Also da kann schon noch etwas auf uns zukommen, besser gesagt auf die Uni Würzburg. Aber so oder so freut man sich, dass es wieder losgeht. Natürlich auch der Uni-Präsident Professor Paul Pauli. Und der hat auch gesagt, es gibt jetzt neue Studiengänge. Die Frage ist nur, was ist an denen eigentlich besonders?
1: Dass diese Studiengänge, die neu entstanden sind, meistens über klassische Fachgrenzen hinweggehen, also damit eben Wissen aus verschiedenen Gebieten verbinden. Und das ist eigentlich toll, dass es in diese Richtung geht.
0: Und neu ist zum Beispiel der Studiengang Classics, der die klassische Antike in den Bereichen Archäologie, Sprachwissenschaften und auch alte Geschichte verbindet. Durchaus spannend. Und da hört es nicht auf. Nein, denn Professor Paul Pauli hat noch einen besonderen Studiengang im Gepäck.
1: Außerdem gibt es Studiengänge, die praktisch sich vor allem ans Lehramt richten, indem es vor allem darum geht, die Lehramtsstudierenden diese Digitalisierung näher zu bringen, wie die auch genutzt werden kann im Vermitteln von Wissen in den Schulen dann. Und das ist ein ganz neuer Studiengang, der auch dann fokussiert auf die moderne Vermittlung der Naturwissenschaften.
0: Also es wird viel geboten und das Wintersemester, das ist heute offiziell losgegangen. Allen Studierenden ganz viel Spaß und Erfolg. Und ich hoffe auch, dass der Spaß nie zu kurz kommt, denn im Studium kann ja durchaus auch das mal passieren, so lustige Momente. Ich drücke euch die Daumen, dass die auf jeden Fall kommen, hier in Würzburg an der Uni. Und jetzt einen schönen Abend, gleich mit Orange Blue und mit Bryan Adams, hier bei Charivari.

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8: Und langsam wird es immer kälter in meinen Franken. Aber keine Sorge, wir sind noch zweistellig in Gemünden im Landkreis Main-Spessart. 12 Grad in Würzburg hier am Funkhaus in der Semmelstraße messen wir knappe 13. Ansonsten gibt es eine sternenklare Nacht. Nur morgen früh gibt es ordentlich Nebel bei 3 bis minus 1 Grad. Aber danach gibt es erstmal östlich von Würzburg vor allem nochmal richtig Sonnenschein. Ansonsten auch immer wieder mal so streckenweise tagsüber. Aber ansonsten auch viele Wolken in meinen Franken und am Nachmittag Regen bei 12 bis 15 Grad.
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9: Ich bin Christoph Schmidt. Ein kostenloses Handyspiel soll Jugendliche vom Kiffen abhalten. Bayerns Gesundheitsministerin Judith Gerlach hat die App am Montag an der Uni Würzburg vorgestellt. Das Spiel mit dem Namen X-Can soll spielerisch die Risiken von Cannabiskonsum aufzeigen und so eine Verhaltensänderung auslösen. Vorgestellt wurde die App anlässlich des heutigen Bayerischen Präventionstages. Für Jugendliche, die bereits regelmäßig kiffen, bietet das Spiel konkrete Ausstiegshilfen. Noch ist die App in der Testphase und noch nicht in den regulären App-Stores erhältlich. Der Herbst ist traditionell die Zeit der Wildwechsel. Gleichzeitig steigt deswegen auch die Zahl der Unfälle auf den Straßen. So beispielsweise heute Morgen bei Elfershausen im Kreis Bad Kissingen. Dort hat sich eine Autofahrerin mit ihrem Wagen überschlagen. Nach Angaben der Polizei wich sie einem Reh auf der Straße aus. Aktuell ist Brunftzeit für Rotwild. In der Paarungszeit wechseln Tiere oft unvorsichtig auch tagsüber über Straßen. Gleichzeitig suchen die Tiere auch schon verstärkt nach Nahrung, um sich Winterspeck anzufressen. Technologie alleine wird den Fachkräftemangel nicht beheben. Darin waren sich Teilnehmer einer Fachkräftekonferenz für die Region in Würzburg einig. Künstliche Intelligenz werde die Arbeitswelt zwar verändern, den Menschen aber nicht ersetzen können. Wichtig seien eine starke Unternehmenskultur und Beschäftigte, die Veränderungen mittragen. Auch die IHK Würzburg-Schweinfurt hatte sich in der letzten Woche entsprechend geäußert. Damit Deutschland bis 2045 klimaneutral wird, sind laut einer Studie Investitionen von 6 Billionen Euro nötig. Der größte Anteil dafür entfällt auf den Verkehr. Knapp die Hälfte sind zusätzliche Ausgaben. Der Rest wäre auch ohne die Umstellung fällig. Die Studie hält den Umbau für machbar und wirtschaftlich sinnvoll. Der Klimawandel selbst berge dagegen erhebliche wirtschaftliche Risiken.
8: Und wie immer weitere Nachrichten für unser schönes Sendegebiet für Mainfranken zum Nachlesen auf meinscharivari.de und natürlich in der App.
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8: Einen schönen guten Abend, liebe Autofahrer. Wir starten auf der A81 Würzburg in Richtung Heilbronn. Hier zwischen Gerxheim und Tauberbischofsheim. Der Unfall ist schon länger geschehen, heute Vormittag, aber teilweise ist hier immer noch die Fahrbahn komplett gesperrt und so langsam geht es an der Unfallstelle vorbei, zögerlich Stop and Go. Wir halten das natürlich für euch wie immer im Auge. Dann A7 Würzburg in Richtung Ulm, hier zwischen Würzburg-Estenfeld und dem Kreuz Bibelried, Bergungsarbeiten. Da muss noch ein umgestürzter LKW weg und hier wird der Verkehr an der Unfallstelle vorbeigeführt. Dann A7 Würzburg in Richtung Fulda, hier zwischen dem Grabenschatzer Wald und dem Dreieck Schweinfurt-Werneck. Gegenstände auf der Fahrbahn und zwar vor allem einige Plastikteile und ein großer Reifenmantel, auch da möchte man nicht drüber rumpeln. Dann A7 Fulda in Richtung Würzburg, hier zwischen dem Grabenschatzer Wald und Würzburg-Estenfeld. Ein Pannen-LKW.

Lkw auf dem Standstreifen und auch die rechte Spur ist blockiert. A7 Würzburg in Richtung Ulm, hier zwischen Gollhofen und Uffenheim-Langensteinach, ein Pannen-Lkw auf dem Standstreifen. Und dann gucken wir nochmal auf die A7, das kommt als Update rein. Würzburg in Richtung Fulda, hier zwischen Bad Kissingen, Obertulba und Bad Brückenau-Wildflecken. Es gab einen Unfall mit gleich mehreren Fahrzeugen. Hier laufen noch die Bergungsarbeiten. Und zu den neuesten Blitzern, da gibt es einen in Lohr am Main in der Bahnhofstraße, und zwar stadtauswärts. Und der Blitzanhänger steht immer noch auf der B8 Rossbrunn von Mädelhofen kommend. Vielen Dank an Theresa fürs Melden. Ihr seht mehr, dann gerne her damit und auch jetzt wieder kostenlos mithelfen unter der 0800 30 80 700.

0: Eine gute Kombi, Leonie und Callum Scott mit Stay hier bei Charivari. Und draußen herbstelt schon, optisch sieht man die Blätter. Das ist schön auf der einen Seite, auf der anderen kann es aber auch sehr schnell gefährlich werden, vor allem auch wenn dann auf den Gehwegen beispielsweise wieder viele bunte Blätter liegen. Das kann schön rutschig werden, vor allem auch wenn es dann nass ist. Und deswegen für Hausbesitzer, aber teilweise auch für Mieter gilt wieder Besen raus und kehren, weg mit dem Zeug. Aber wer muss jetzt eigentlich ganz genau kehren? Wollen wir nochmal besprechen mit Angela Kress aus dem Charivari-Team. Liebe Angela, ja, wer ist denn grundsätzlich verantwortlich fürs Kehren?
1: Gehwege sind rechtlich erstmal Teil der öffentlichen Straße. Die Kommunen können aber die Anwohnerinnen und Anwohner verpflichten und das tun auch quasi alle. Heißt, der Hausbesitzer ist dran und der regelt dann im Mietvertrag oft, dass der Mieter Laub fegen muss. Und das trifft bei mehreren Wohnungen übrigens nicht automatisch die, die im Erdgeschoss wohnen. In ganz vielen Fällen gibt es aber Hausmeister oder Firmen, die sich darum kümmern. Das steht dann auch im Mietvertrag.
0: Okay, aber ganz generell, wie oft und wann muss dann das Laub weg?
1: Also rund um die Uhr kehren muss natürlich niemand. Es hängt davon ab, wie viel Laub gerade runterfällt und auch, ob das Laub nass ist. Nach einem Herbststurm, sagen wir mal, kann Kehren öfter nötig sein als an einem trockenen Tag, an dem nur ein paar bunte Blätter runterfallen. Nachts um 3 muss natürlich auch keiner raus. Die Rechtsprechung sagt in der Regel so etwa ab 7 Uhr morgens und so bis 20 Uhr abends. Es geht auch gar nicht darum, dass der ganze Gehweg besenrein ist, sondern ein Streifen, an dem zum Beispiel ein Kinderwagen und ein Fußgänger sicher aneinander vorbeikommen.
0: Wichtiger Punkt. Dankeschön, Angela. Übrigens, wenn jemand dann doch auf dem Laub ausrutschen sollte und sich verletzt, dann kann es leider schon richtig teuer werden, denn Behandlungskosten, Verdienstausfall, entstandene Schäden und so weiter und so fort, das kann alles in Rechnung gestellt werden. Aber zur Beruhigung, es wird immer der konkrete Fall geprüft, mit so Fragen wie, war der Gehweg wirklich gefährlich? Gab es da überhaupt zu viel Laub? Hätte überhaupt schon gekehrt werden müssen und so weiter und so fort. Also wichtig ist, was man dann auch beachten muss. Und rund um dieses Thema muss man sagen, generell gut vorbereiten ist die halbe Miete. Nicht, dass etwas passiert. Spannendes Thema, denn es herbstelt ja draußen schon hier bei uns in Mainfranken. Und die Gehwege werden jetzt dann auch wieder voll werden mit dem bunten Laub. Wieder etwas gelernt. Danke nochmal an Angela Kress aus dem Charivari-Team. Und damit jetzt einen schönen Montagabend gleich mit Gianna Nannini und mit Styx. Boat on the River. Ganz entspannt geht's durch unseren Montagabend mit Charivari.

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17: Und schon ist es weitestgehend dunkel über Mainfranken. Ja, das ist der Herbst. Und die Temperaturen, die sind schon herbstlich her, sagen wir es mal so, in Sulzfeld im Landkreis Kitzingen. Aktuell 13 Grad, genauso wie in Würzburg am Mainfranken-Theater. Heute Abend passiert nicht mehr viel, es gibt eine sternenklare Nacht. Dazu aber dann morgen früh doch wieder ein bisschen Nebel, bei plus 3 bis minus 1 Grad. Und morgen dann immer mehr Wolken, wobei vormittags gibt es schon nochmal mehr Sonne, es wird so ein Hin und ein Her. Tagsüber haben wir dann maximale Werte bis zu 15 Grad. Und ansonsten gibt es vor allem am Nachmittag immer wieder vom Spessart her neue Regenfälle. Und es gibt auch einen sehr starken Wind, den nicht unterschätzen. Und auch am Mittwoch, da spitzen wir schon mal drauf, gibt es erstmal Wolkenwetter und Regenwetter. Aber danach kommt die Sonne heraus. Also ich würde sagen, die Sonne ist schon auch in dieser Woche da, auch wenn sie es langsam ein bisschen schwerer hat. Aber aufgeben ist zum Glück keine Möglichkeit für die Sonne. Sehr schön. Also, wir freuen uns auf die nächsten Tage. Halten fest, der Herbst ist aber auf jeden Fall angekommen. Hier bei uns in Mainfranken.
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18: Ich bin Moritz Einzel.
19: Das ist ein schwerer Tag, Bärbel Baas. Und ich habe in der letzten Woche mehrere Male miteinander geredet. Und sie hat mich am Samstag dann endgültig darüber informiert, dass sie mit dem heutigen Tag als SPD-Vorsitzende und als Bundesarbeitsministerin zurücktreten wird.
18: Soweit SPD-Co-Chef Klingbeil. Es ist das große Thema heute im politischen Berlin, der Rücktritt von Bärbel Baas. Begründet hat sie das mit der Trauer um ihre Stieftochter, aber auch mit Angriffen aus der Union. Bundeskanzler Merz wies das zurück. Er habe von seiner

0: der Partei auch christliche Rücksichtnahme auf Baas eingefordert und er könne nicht feststellen, dass die CDU in irgendeiner Weise dagegen verstoßen habe. Nachfolger von Baas als Bundesarbeitsminister wird Alexander Schweitzer, der frühere Ministerpräsident von Rheinland-Pfalz. Auf ihn kommen große Aufgaben zu, unter anderem die schon lange kontrovers diskutierte Rentenreform. Was die SPD-Spitze angeht, so kündigte Parteichef Klingbeil eine Neuwahl der Führung an, und zwar bei einem Parteitag im Dezember oder Januar. Das Bundesverfassungsgericht verhandelt seit heute über die umstrittene Erbschaftssteuer. Bayern will klären lassen, ob bestimmte Vorschriften verfassungswidrig sind. Der Bericht von Janina Singer.
1: Die Staatsregierung hält die Freibeträge für zu niedrig und meint außerdem, dass darüber die Länder und nicht der Bund entscheiden sollten. Morgen geht's dann um Steuervorteile für Firmenerben. Die Wirtschaft in Bayern will, dass an den Privilegien nicht gerüttelt wird. Das Geld müsse für Investitionen im Unternehmen bleiben, sagen die Vereinigung der Bayerischen Wirtschaft und auch die Handwerkskammer.
0: Alexander Zverev wird erstmals die Nummer 1 der Tennis-Weltrangliste. Nach der Niederlage von Carlos Alcaraz beim Masters in Shanghai steht fest, dass der 29-Jährige spätestens zum Saisonende die Spitze übernimmt. Zverev hat in diesem Jahr bereits die French Open und die US Open gewonnen.
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3: Soldaten, Nachtmärsche und Übungen auf dem Wasser. Die Bundeswehr ist ab morgen wieder in verschiedenen Orten im Kreis Main-Spessart unterwegs. Nach Angaben des Landratsamtes sind bis Anfang November Ausbildungs- und Gefechtsübungen vorgesehen. Auf dem Main an der Staustufe Harbach wird ebenfalls geübt. Betroffen sind unter anderem Bereiche um Gemünden, Karlstadt, Lohr, Marktheidenfeld, Arnstein und Zellingen. Für tausende Studis in Würzburg heißt es seit heute wieder Hörsaal statt Ferienmodus. Mit dem Start des Wintersemesters sind an der Uni Würzburg aktuell knapp 25.000 Studierende eingeschrieben. Das ist etwas weniger als zuletzt. 3.000 Studis nehmen ihr Studium auf. Besonders gefragt sind Lehramt, Jura und Medizin. An der THWS hat das Semester bereits begonnen.
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2: Ich bin Moritz Einzel. Kanzler Merz will, dass die CDU wieder besser dasteht. Und da setzt er unter anderem auf mehr Entlastung. Die Senkung der Stromsteuer für alle soll kommen, wie im Koalitionsvertrag vereinbart, hat Merz gesagt. Doch sein Bundesfinanzminister Klingbeil von der SPD hat ihn jetzt eingebremst. Er hat Zweifel, dass genug Geld dafür da ist.
3: Ich habe auch gar nichts gegen diese politische Forderung, nur sie muss auch finanziert werden können. Und ich sage Ihnen sehr klar, wir freuen uns, dass das Wachstum zurück ist, aber die Annahme, dass sich daraus dauerhaft eine Stromsteuersenkung finanzieren ließe, die kann ich heute nicht bestätigen.
2: Die Stromsteuer wurde bisher nur für bestimmte Wirtschaftsbereiche gesenkt. Die SPD soll ihre Parteispitze neu wählen. Das kündigte Finanzminister Klingbeil in seiner Funktion als Parteichef an, nach dem Rücktritt der Co-Vorsitzenden und Bundesarbeitsministerin Baas. Rund um den Jahreswechsel soll es einen SPD-Parteitag geben. Neuer Arbeitsminister wird der ehemalige rheinland-pfälzische Ministerpräsident Schweizer. Baas hatte ihren Rücktritt heute mit der Trauer um ihre Stieftochter und mit persönlichen Angriffen auch aus der Union begründet. Das Porto für den Briefversand ist in den letzten Jahren mehrfach erhöht worden. Doch die Menschen schicken immer weniger Briefe, weil alles digitaler wird. Und auch die Post klagt über steigende Kosten für Personal, Material und Energie. Die Folge, das Porto dürfte zum Start des kommenden Jahres einen kräftigen Preisaufschlag erfahren. Laut Bundesnetzagentur sind gut 20% mehr möglich. Damit könnte dann zum Beispiel ein Standardbrief mehr als 1 Euro kosten. Rettungskräfte in Italien haben einen Höhlenforscher gerettet. Der 31-Jährige war mehr als 27 Stunden lang in einer Höhle auf Sardinien in 10 Metern Tiefe eingeschlossen. Ein Hangrutsch hatte am Sonntagnachmittag den Eingang zu der Höhle verschüttet. Der Höhlenforscher wurde nach seiner Rettung in ein Krankenhaus geflogen.
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7: Ich bin Moritz Einzel. Die Trauer um ihre verstorbene Stieftochter, aber auch persönliche Angriffe auch seitens der Union. Das ist heute die Begründung gewesen von Bärbel Baas, warum sie ihre Ämter als SPD-Chefin und als Bundesarbeitsministerin niederlegt. Ihr Co-Chef Klingbeil sprang Baas zur Seite.
8: Bärbel Baas hat deutlich gemacht, dass jetzt Grenzen erreicht sind. Eine Politikerin, die in Zeiten des persönlichen Leids und der persönlichen Trauer politischen Angriffen ausgesetzt ist. Das ist unanständig. Ich will es für mich in aller Klarheit sagen, das ist unanständig und niemand in unserem Land sollte das ertragen müssen.
7: Die CDU wies die Vorwürfe zurück. Kanzler Merz sagte, es habe lediglich auf sachlicher Ebene Meinungsverschiedenheiten gegeben, nicht aber auf persönlicher. Die CDU setzt nach den schweren Landtagswahlniederlagen auf mehr Entlastungen, Gerechtigkeit und Sicherheit. Kanzler Merz hat gesagt, dass unter anderem bald wie vorgesehen die Stromsteuer für alle gesenkt werden soll. SPD-Finanzminister Klingbeil hat aber Zweifel daran, dass das finanziert werden kann. Im Sommer des vergangenen Jahres ist ein 36-jähriger Autofahrer auf der B17 in Augsburg mehrere Kilometer vor einem Notarztwagen hergefahren, statt ihn überholen zu lassen. Der Arzt kam deshalb verspätet beim Patienten an. Das Amtsgericht Augsburg hat den Autofahrer jetzt zu einer Geldstrafe von 13.500 Euro verurteilt, wegen Nötigung und eines verbotenen Kraftfahrzeugrennens. Außerdem darf der Mann erst frühestens nach 2 Jahren wieder seinen Führerschein neu beantragen. Alexander Zverev auf dem Tennisthron, wie einst Boris Becker. Das ist bald Realität, denn Zverev erklimmt spätestens zum Saisonende die Spitze der Weltrangliste. Beim Turnier in Shanghai sind Carlos Alcaraz und Ben Shelton früh raus und damit steht das jetzt fest. Zverev hat in diesem Jahr die French Open und die US Open gewonnen.
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10: Guten Abend, liebe Klassikfreunde aus Würzburg, Gemünden, Kitzingen, Karlstadt, Lohr, Marktheidenfeld, Ochsenfurt und wo auch immer in jeder schönen Ecke Mainfrankens. Es begrüßt Sie auch heute Abend ganz herzlich Ihr Blagoj Apostolov. Radio Opera, 5-mal in der Woche, Sonntag bis Donnerstag um 21 Uhr hier auf Charivari. Und nun viel Spaß mit der heutigen Sendung.
11: Ich habe wieder eine Rarität für Sie, liebe Freunde von Radio Opera. Eine Gesamtaufnahme der Oper La Liberazione di Ruggero dall'Isola d'Alcina, die Befreiung von Ruggero von der Insel Alcinas, von Francesca Caccini. Die Gesamtaufnahme ist auf Kompaktdisc beim Label Deutsche Harmonia Mundi erschienen. mit dem Huelgas-Ensemble.

unter der Leitung von Paul van Nevel und namhaften Solisten. Davon erzähle ich Ihnen mehr. Zuerst zu Beginn einige Worte über die Komponistin Francesca Caccini. Francesca Caccini gehörte als Komponistin zu den zentralen Musikerpersönlichkeiten am Hof der Medici in der ersten Hälfte des 17. Jahrhunderts. Noch heute ist es eine Besonderheit, dass eine Frau so erfolgreich wirken konnte als Berufssängerin, Komponistin, deren Werke gedruckt wurden, Gesangslehrerin und Konzertorganisatorin. Ihr Vater war der berühmte Giulio Caccini. Dieser kam in den 1560er Jahren nach Florenz und stieg dort zu einem der führenden Sänger und Gesangslehrer am Hofe auf. Ihre Mutter, Lucia di Filippo Cagnolanti, war ebenfalls Sängerin. Nach dem Vorbild des sehr populären Frauengesangstrios Concerto delle Donne aus Ferrara gründete Giulio Caccini auf Veranlassung des Herzogs ebenfalls ein weibliches Gesangsensemble Donne di Caccini, in dem seine Frau, die Töchter und ausgewählte Schülerinnen auftraten. Ihre höfische und vielseitig musikalische Ausbildung und die Kenntnis zahlreicher Sprachen legten den Grundstein für ihre erfolgreiche Karriere. 13-jährig trat Francesca Caccini erstmals in einer wichtigen Rolle in Jacopo Peris Oper Euridice auf. Gegenüber anderen Sängerinnen ihrer Zeit zeichnete sich Francesca Caccini nicht so sehr durch ihre stimmlichen Qualitäten aus, als durch ihre Vielseitigkeit. Ihre Musikalität, Verzierungskunst und textsensible Gestaltung machten ihre Vorträge so attraktiv. Sie komponierte öffentlich anerkannte Bühnenmusik, begleitete sich selbst auf der Laute und war eine gefragte Gesangslehrerin nicht nur für den Adel, sondern auch für angehende Berufsmusiker. Francesca Caccini komponierte in dem neuen, von der Florentina Camerata entwickelten Stilus Recitativus, eine Art Sprechgesang mit Begleitung des Generalbasses, der sich an der antiken Tragödie orientiert und den vollkommenen Ausdruck des Effekts und die Verständlichkeit des Textes in den Vordergrund stellt. Ab 1607 übernahm Francesca Caccini für ihren Vater die Komposition von musiktheatralischen Bühnenwerken. Mehr als 13 solcher Werke sind namentlich bekannt, gelten heute jedoch als verschollen. Die Musik zu ihrer Oper La Liberazione di Ruggero dall'Isola dal Cina überlebte, weil sie noch im Uraufführungsjahr mit Ausnahme der Tanzmusik in Druck erschien, was für die Zeit eine große Ausnahme darstellt. Ihr Primo Libro, eine Sammlung mit 36 Monodien, einstimmige Lieder mit Begleitung des Generalbasses, die sie 1618 publizierte, zählt heute zu den wichtigsten Quellen für die frühe Monodie. Einige Worte über die Oper und ihre Auftraggeberin.

La liberazione di Ruggero dall'isola Dalcina ist eine Auftragskomposition der Maria Magdalena von Österreich, verheiratete de Medici, anlässlich des Besuchs des Kronprinzen Władysław Waza von Polen. Mit dem Werk beauftragte sie ihren Hofpoeten Ferdinando Saracinelli und die Hofkomponistin Francesca Caccini. Aufgeführt wurde die Ballettoper am 3. Februar 1625 in Florenz in einer pompösen Inszenierung in Maria Magdalenas zuvor aufwendig renovierten Villa di Poggio Imperiale. Sie endete mit einem Pferdeballett mit immerhin 24 Kavalieri im Vorhof der Villa. Der Librettist Ferdinando Saracinelli stützte sich beim Verfassen des Librettos hauptsächlich auf den allseits bekannten epischen Ritterroman Orlando Furioso von Lodovico Ariosto, aber integrierte daneben auch Details aus Orlando Innamorato von Matteo Maria Boiardi und aus Gerusalemme Liberata von Torquato Tasso. Das Libretto besteht aus einem Prolog und drei Szenen. Im Prolog ruft Neptun, die Wassergötter des polnischen Flusses Wistua, Weichsel, auf. Ein Lied zu Ehren von Władysław und den toskanischen Fürsten anzustimmen. In der ersten Szene reitet die gute Zauberin Melissa auf dem Rücken eines Delfins zu einer Insel, auf der sarazenische Krieger Ruggero von der bösartigen Alcina verhext und verführt wurde. Bradamante, die Geliebte Ruggeros, schickt Melissa dorthin, maskiert als Atlas, ein väterlicher Gefährte Ruggeros. In der zweiten Szene ruft die verkleidete Melissa Ruggero zur Pflicht an den Waffen und weckt ihn aus seiner Verzauberung, ebenso wie die in Gestalt von Bäumen und Pflanzen verwandelten ehemaligen Liebhaber Alcinas. Melissa nutzt Alcinas Abwesenheit, um Ruggero zu überreden, mit ihr zu flüchten. Alcina entdeckt den Verrat und verlässt nach vergeblichen Verführungsversuchen und Anflehungen wütend die Insel. In der dritten Szene bricht das Meer durch Alcinas Zorn in Feuer und Flammen aus. Sie begreift, dass Melissas Zauberkraft größer ist als die ihrige. Auch ihre rachsüchtigen Monster können den Ritter nicht mehr zurückhalten. So verlässt sie auf dem Rücken eines geflügelten Seeungeheuers die Küste. Durch das Feuer ihrer Insel und ihrer Zauberkraft beraubt. Anschließend warnt Melissa eindringlich vor ungezügelten Leidenschaften. Die Hofdamen und die befreiten Liebhaber Alcinas beginnen ein Fest mit Gesang und Tanz zu Ehren der Großherzogin. Der letzte Tanz ist ein Balletto a cavallo, ein Pferdeballett. Ein Tanz, der von den befreiten Rittern auf dem Vorplatz des Palastes zu Pferd ausgeführt wurde. Kommen wir nun zur Musik von dieser Oper La Liberazione di Ruggero dall'Isola Dalcina von Francesca Caccini. Wir hören zuerst den ersten Akt und in der Pause zum zweiten werde ich Ihnen weitere Einzelheiten erzählen. Die Solisten sind

Michaela Rina, mezzosopran, als Alcina. Achim Schulz, tenor, als Ruggero. Sabine Lutzenberger, mezzosopran, Melissa. Axel Bernage, mezzosopran, Nunzia. Kateline van Lethem, sopran, Sirena. Wir hören ferner Matthieu Wein, Tenor, als Neptun und Bernd Oliver Fröhlich, Tenor, als Pastor. Es musiziert das Huelgas-Ensemble unter der Leitung von Paul van Nevel.

0: Das waren einige Takte aus der Oper La Liberazione di Ruggero dall'Isola d'Alcina, die Befreiung von Ruggero aus der Insel der Alcina, von Francesca Caccini.
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1: Eine sternenklare Nacht erwartet uns. Örtlich breitet sich Nebel aus, die Temperaturen sinken auf plus 3 bis minus 1 Grad. Ja, und aktuell in Randersacker im Landkreis Würzburg, da haben wir noch 5 Grad und in Würzburg an der Residenz noch knapp 10 Grad. Der Charivari-Wettertrend. In den morgigen Tag starten wir vor allem östlich von Würzburg und Schweinfurt mit sonnigen Phasen. Ansonsten ziehen vom Spessart her immer mehr Wolken heran und es folgt etwas Regen. In der zweiten Tageshälfte überquert uns ein kleines Regengebiet, die Höchstwerte 12 bis 15 Grad. Am Mittwoch lockern die Wolken nach häufig trübem Start auf und die Sonne kommt heraus. Donnerstag und Freitag scheint abseits zäher Nebelfelder die Sonne. Die Temperaturen steigen im Sonnenschein deutlich an. Am Wochenende wechseln sich voraussichtlich sonnige Phasen und kompakte Wolkenfelder mit etwas Regen ab. Also so eine Art Herbst-April-Wetter.
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2: Ich bin Hendrik Daum. Die SPD wird ihre Parteispitze neu wählen. Das kündigte Bundesfinanzminister Klingbeil in seiner Funktion als Parteichef an, nach dem Rücktritt der Co-Vorsitzenden und Bundesarbeitsministerin Baas. Rund um den Jahreswechsel soll es einen Parteitag geben. Klingbeil kritisierte die politischen Angriffe auf Baas in Zeiten persönlicher Trauer.
3: Ja, wir brauchen Streit unter den parlamentarischen Kräften. Wir brauchen Streit unter den Parteien. Wir stehen in einem Wettbewerb. Wir brauchen eine Kultur des Streits, aber wir brauchen auch eine Kultur des Respekts. Miteinander und voreinander. Und ich will Ihnen für mich sehr klar sagen, ich habe Sorge, dass wir das verlieren in unserem Land.
2: Baas hatte ihren Rücktritt mit der Trauer um ihre Stieftochter und mit persönlichen Angriffen auch aus der Union begründet. Das Porto für den Briefversand ist in den letzten Jahren mehrfach erhöht.

0: bemüht worden. Doch die Menschen schicken immer weniger Briefe, weil alles digitaler wird. Und auch die Post klagt über steigende Kosten für Personal, Material und Energie. Die Folge, das Porto dürfte zum Start des kommenden Jahres einen kräftigen Preisaufschlag erfahren. Laut Bundesnetzagentur sind gut 20% möglich. Damit könnte dann zum Beispiel ein Standardbrief mehr als 1 Euro kosten. Der einzige Puma in Bayern, der bleibt vorerst die Sportmarke in Herzogenaurach. Nachdem ein Jäger im Landkreis Erding letzte Woche eine mutmaßliche Raubkatze gefilmt hatte, ist die Suche nach dem Tier bislang erfolglos geblieben. Die Polizei suchte zuletzt mit einem Hubschrauber und Wärmebildkameras, auch eine Reiterstaffel war im Einsatz. Alexander Zverev wird erstmals die Nummer 1 der Tennis-Weltrangliste. Nach den Niederlagen von Carlos Alcaraz und Ben Shelton beim Masters in Shanghai steht jetzt fest, dass der 29-Jährige spätestens zum Saisonende die Spitze übernehmen wird. Der Deutsche hat in diesem Jahr bereits die French Open und auch die US Open gewonnen.
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1: Die A7 Fulda Richtung Würzburg zwischen Gramschatzer Wald und Würzburg-Estenfeld ein Pannenlastwagen. Der Standstreifen ist blockiert, die rechte Spur ebenfalls. Die A70 Bamberg Richtung Schweinfurt-Werneck zwischen Dreieck-Werntal und Werneck eine Nachtbaustelle. Die Fahrbahn ist auf einen Fahrstreifen verengt. Vorübergehende Begrenzung der Fahrbahnbreite 3 Meter und das Ganze noch bis morgen 2 Uhr. Und geblitzt wird nach wie vor auf der B8, Rossbrunn von Medelhofen kommend. Da steht der mobile Blitzanhänger und ich weiß ja, und ihr wisst es auch, wenn ihr etwas mehr wisst, dann setzt euch mit uns in Verbindung. Und zwar kostenfrei die 0800 30 80 700 oder schreibt uns gleich eine WhatsApp. Die Nummer gibt's auf www.meinscharivari.de. Oh, yeah.
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1: Am Montagabend, ich hoffe, ihr hattet einen guten Start in die neue Woche. Schön, dass ihr mit dabei seid. Ja, und bis 24 Uhr, wie gewohnt, machen wir es uns jetzt wieder richtig schön gemütlich und lassen den Tag ganz gechillt ausklingen. Zum Beispiel doch gerade mal mit Boyzone und No Matter What.

Tracy Chapman auf Radio Charivari, Baby Can I Hold You, und vorher gab's Prince und Purple Rain, und gleich gibt's The Weeknd featuring Daft Punk mit I Feel It Coming. Ja, und ich fühlte auch schon kommen die ersten Grüße für heute, und zwar kommen die vom Ulf. Der Ulf möchte die Liane grüßen und ihr sagen, dass es ein super Tag heute war und dass er an sie denkt. Und dann haben wir noch die Sophia, die möchte ihren Mann grüßen, den Dirk, und ihm alles Gute zu seinem 38. Geburtstag wünschen. Da wünschen wir auch alles Gute, ne? Und noch viele, viele, viele gute weitere Jahre. Und wenn ihr also auch Glückwünsche habt oder euch bemerkbar machen wollt, ihr wisst ja, das geht immer bei den Kuschelklassikern auf Radio Charivari von Sonntag bis Donnerstag 22 bis 24 Uhr. Ja, entweder schickt ihr uns eine WhatsApp, die Nummer gibt es auf www.meincharivari.de, oder ihr ruft uns einfach kostenfrei an, die 0800 30 80 700. So, und jetzt, wie angekündigt, Daft Punk auf Radio Charivari und I Feel It Coming.

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14: Es geht durch eine sternenklare Nacht. Örtlich breitet sich Nebel aus. Die Temperaturen, sie sinken.

0: plus 3 bis minus 1 Grad. Also ganz schön knackig kalt. Ja, und in Gössenheim im Landkreis Main-Spessart, da haben wir noch plus 3 Grad. Und in Würzburg am Berliner Ring noch 9 Grad. Morgen starten wir dann vor allem östlich von Würzburg und Schweinfurt mit sonnigen Phasen. Ansonsten zieht vom Spessart her immer mehr Wolken heran und es folgt etwas Regen. In der zweiten Tageshälfte überquert uns ein kleines Regengebiet, die Höchstwerte 12 bis 15 Grad. Am Mittwoch lockern die Wolken nach häufig trübem Start auf und die Sonne kommt heraus. Donnerstag und Freitag scheint abseits zäher Nebelfelder die Sonne. Die Temperaturen steigen im Sonnenschein deutlich an. Am Wochenende wechseln sich voraussichtlich sonnige Phasen und kompakte Wolkenfelder mit etwas Regen ab.
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0: Die A7 Fulda Richtung Würzburg. Zwischen Gramschatzerwald und Würzburg-Essenfeld ein Pannenlastwagen. Der Standstreifen ist blockiert. Die rechte Spur ebenfalls. Die A70 Bamberg Richtung Schweinfurt-Werneck. Zwischen Dreieck-Werntal und Werneck eine Nachtbaustelle. Die Fahrbahn ist auch auf einen Fahrstreifen verengt. Vorübergehende Begrenzung der Fahrbahnbreite. 3 Meter bis morgen 2 Uhr. Und geblitzt wird nach wie vor auf der B8 Rossbrunn von Mädelhofen kommend. Da steht der mobile Blitzanhänger. Und ja, wenn ihr noch etwas bemerkt, ihr wisst ja, sagt einfach Bescheid, schickt uns eine WhatsApp. Die Nummer gibt's auf www.meincharivari.de oder ruft uns gleich kostenfrei an. Die 0800 30 80 700. Mit Tom Böttcher und hier ist Maria Mickey und Show Me Heaven.

Johnny Hates Jazz und Shattered Dreams, die zerschmetterten Träume. Nein, wir wollen keine Träume zerschmettern. Im Gegenteil, vielleicht gibt es jetzt angenehme Träume. Und zwar beim Simon. Beim Simon, der bekommt nämlich Grüße. Und zwar von der Sophia. Die wollte ihm sagen, dass sie an ihn denkt und dass sie ihn ganz doll lieb hat. Und dann haben wir noch Grüße von der Rike, die möchte ihre Freundin, die Emma, grüßen und ihr alles Gute zum Hochzeitstag wünschen. Sie hat uns allerdings nicht verraten, welcher. Und dann haben wir noch vom Ali Grüße, der möchte gerne die Franziska grüßen und alle, die ihn kennen. Und jetzt gibt's Chicago auf Radio Charivari. Eurem Radio von hier und You're My Inspiration. Und danach hätten wir noch von Fairground Attraction Find My Love.

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9: Eine sternenklare Nacht liegt vor uns. Örtlich breitet sich Nebel aus und die Temperaturen, sie sinken auf kühle 3 Grad bis minus 1 Grad. Ja, und aktuell in Hafenlohe im Landkreis Main-Spessart, da haben wir noch 4 Grad und in Würzburg am Hauptbahnhof noch 8 Grad. Der Charivari-Wettertrend. Der morgige Tag beginnt mit sonnigen Phasen. Ansonsten gibt es vom Spessart her immer mehr Wolken und es folgt etwas Regen. In der zweiten Tageshälfte überquert uns ein kleines Regengebiet. Die Höchstwerte 12 bis 15 Grad. Am Mittwoch lockern die Wolken nach häufig trübem Start auf. Die Sonne kommt heraus. Donnerstag und Freitag scheint abseits zäher Nebelfelder die Sonne. Die Temperaturen steigen im Sonnenschein deutlich an. Am Wochenende wechseln sich voraussichtlich sonnige Phasen und kompakte Wolkenfelder mit etwas Regen ab.
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10: Ich bin Hendrik Daum. Die Trauer um ihre verstorbene Stieftochter, aber auch persönliche Angriffe auch seitens der Union. Das ist heute die Begründung gewesen von Bärbel Baas, warum sie ihre Ämter als SPD-Chefin und als Bundesarbeitsministerin niederlegt. Co-Chef Klingbeil sprang Baas zur Seite.
11: Hinter all diesen Ämtern stehen am Ende Menschen. Und auch an uns gehen die Krisen dieser Zeiten nicht spurlos vorbei, die auch immer mehr Hass und Hetze einziehen lässt und die persönliche Diffamierung. Und das sind insbesondere Frauen und insbesondere die Frauen in herausgehobenen Führungspositionen, die sowas immer stärker erleben müssen. Und ich will Ihnen für mich sehr klar sagen, das ist nicht akzeptabel.
10: Die CDU wies die Vorwürfe zurück. Bundeskanzler Merz sagte, es habe lediglich auf sachlicher Ebene Meinungsverschiedenheiten gegeben, nicht aber auf persönlicher. Baas Nachfolger als Arbeitsminister wird der Ex-Regierungschef von Rheinland-Pfalz, Alexander Schweitzer. Die Stadtverwaltung im oberbayerischen Eichstätt ist Opfer eines Cyberangriffs geworden. Genaue Hintergründe sind noch unklar, auch ob Daten abgeflossen sind. Das Eichstätter Rathaus mit seinen Außenstellen ist bis auf Weiteres geschlossen und auch per E-Mail nicht erreichbar. Bereits vereinbarte Termine im Rathaus entfallen bis auf Weiteres. Eine Notfall-Hotline ist aber eingerichtet. Das Porto für den Briefversand ist in den letzten Jahren mehrfach erhöht worden. Doch die Menschen schicken immer weniger Briefe, weil alles digitaler wird. Und auch die Post klagt über steigende Kosten für Personal, Material und Energie. Die Folge, das Porto dürfte zum Start des kommenden Jahres einen kräftigen Preisaufschlag erfahren. Laut Bundesnetzagentur sind gut 20% möglich. Damit könnte dann zum Beispiel ein Standardbrief mehr als 1 Euro kosten. Alexander Zverev wird die Nummer 1 der Tenniswelt. Spätestens zum Saisonende wird der 29-Jährige als bester Spieler die Rangliste anführen. Das ist jetzt sicher, weil 2 Konkurrenten beim Turnier in Shanghai früh ausgeschieden sind und weil die aktuelle Nummer 1, Jannik Sinner, immer noch verletzt ist. Zverev

0: hat dieses Jahr die French Open und die US Open gewonnen. Er ist die zweite Nummer 1 aus Deutschland nach Boris Becker 1991.
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2: Die A7 Fulda Richtung Würzburg zwischen Gramm-Schatzerwald und Würzburg-Essenfeld, ein Pannenlastwagen, der Standstreifen ist blockiert, die rechte Spur ebenfalls. Die A70 Bamberg Richtung Schweinfurt-Werneck zwischen Dreieck-Werntal und Werneck, eine Nachtbaustelle. Die Fahrbahn ist hier auf einen Fahrstreifen verengt, vorübergehende Begrenzung der Fahrbahnbreite 3 Meter bis morgen 2 Uhr und nach wie vor auf der B8. Da steht der mobile Blitzanhänger Rossbrunn von Medelhofen her kommend und macht ungeliebte Bilder. Wenn ihr noch etwas bemerkt, ruft uns an, kostenfrei natürlich, die 0800 30 80 700.
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2: Noch bis 24 Uhr, wir sind in der zweiten Stunde angekommen und die beginnen wir hier mit Phil Carmen. Phil Carmen auf Radio Charivari und On My Way to LA.

Supertramp auf Radio Charivari und Breakfast in America. Ja, und ein Blick auf die Studiouhr sagt, es wäre auch mal wieder Zeit, ins Kalenderblatt zu schauen. Das tue ich jetzt auch gleich mal. Und da gucken wir doch mal, was ist denn heute für ein Tag, beziehungsweise was wurde heute so alles begangen. Da hätten wir heute den Kolumbustag. Am Kolumbustag wird die Ankunft in der neuen Welt am 12. Oktober 1492, so lange ist das schon wieder her, von Christoph Kolumbus gefeiert. Die Entdeckung Amerikas gilt bis heute als eines der bedeutendsten Ereignisse der Geschichte. Ja, aber er wollte doch, glaube ich, Indien. Er dachte doch, rate Indien, oder wie war das? Ja, dann haben wir heute den Welträumertag. Aua, schon beim Aussprechen. Ja, beim Welträumertag sollte besonders das Anliegen rheumakranker Menschen in das Bewusstsein der Öffentlichkeit gerückt werden. Ausgerufen wurde dieser Aktionstag erstmals 1996. Ja, was haben wir heute noch? Ja, heute ist zum Beispiel noch Tag der Frustrationsschreie, was es nicht so alles gibt. Ja. Am Tag der Frustrationsschreie sind alle Menschen auf der Welt aufgefordert, um 13 Uhr, das war allerdings schon, vor die Haustür zu gehen und für 30 Sekunden ihren Frust in die Welt hinauszuschreien. Danach werden sie sich alle besser fühlen, heißt es zumindest. Ja, vielleicht werden sie auch abgeholt, weil es irgendwie falsch interpretiert wird. Okay, aber ja, was soll ich noch sagen? Außer diesen Aktionen haben wir heute natürlich auch noch Namenstag, unter anderem von Herr Linde, Maxima, Jeffrey, Serafin Wilfried, Maximilian, Gerhilde, Donato, Barney, Max, Oriane und Edwin, um mal wieder einige Beispiele am 285. Tag in der 42. Kalenderwoche zu nennen. Im Sternzeichen haben wir Waage. Und was gibt's nun zu hören? Alan Walker und Faded hier auf Radio Charivari. Bitteschön.

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18: Eine sternenklare Nacht liegt vor uns. Örtlich breitet sich Nebel aus und die Temperaturen sinken auf kühle plus 3 bis minus 1 Grad. Aktuell in Main-Bernheim im Landkreis Kitzingen, da hat es noch 5 Grad. Und in Würzburg am Kongresszentrum noch etwas über 8 Grad. Der Charivari-Wettertrend. Morgen startet der Tag vor allem östlich von Würzburg und Schweinfurt mit sonnigen Phasen. Ansonsten ziehen vom Spessart her immer mehr Wolken heran und es folgt auch etwas Regen. In der zweiten Tageshälfte überquert uns ein kleines Regengebiet, die Höchstwerte 12 bis 15 Grad. Mittwochs, da lockern die Wolken nach häufig trübem Start auf und die Sonne kommt heraus. Am Donnerstag und Freitag scheint abseits der Nebelfelder die Sonne. Die Temperaturen steigen im Sonnenschein deutlich an. Am Wochenende gibt es dann einen Wechsel. Voraussichtlich sonnige Phasen und kompakte Wolken. Felder mit etwas Regen.
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18: Die A7 Fulda Richtung Würzburg zwischen Gramschatzerwald und Würzburg-Estenfeld, ein Pannenlastwagen. Der Standstreifen ist blockiert, die rechte Spur ebenfalls. Die A70 Bamberg Richtung Schweinfurt-Werneck zwischen Dreieck Werntal und Werneck ist eine Nachtbaustelle. Die Fahrbahn ist auf einen Fahrstreifen verengt. Vorübergehende Begrenzung der Fahrbahnbreite 3 Meter bis morgen 2 Uhr. Und die A3 Würzburg Richtung Nürnberg zwischen Höchstadt-Ost und Erlangen-West hat sich ein Unfall ereignet. Der Standstreifen ist blockiert. Die B8 Rossbrunn von Mädelhofen kommen, steht nach wie vor der mobile Blitz. Anhänger. Und sollte euch noch etwas auffallen, dann ruft uns einfach kostenfrei an, die 0800 30 80 700. Mit Tom Böttcher und das hier ist Belinda Carlisle und Circles in the Sand.

Whitney Houston auf Radio Charivari. Ja, My Love is Your Love. Und ein Blick auf die Uhr sagt uns, diese Ausgabe am Montag nähert sich auch dem Ende. Wir haben da noch einen Gruß und zwar von der Katharina. Die möchte nämlich den Benno grüßen, der jetzt gerade auf dem Weg zur Arbeit ist und das hoffentlich noch hört. Und sie wollte ihm das sagen, dass sie ihn ganz doll lieb hat und an ihn denkt. Ja, und das war auch der letzte Gruß für heute. Ich verrate euch, was es noch bis Mitternacht zu hören gibt. Da wäre noch ein bisschen Luis Capaldi mit Forget Me und Foreigner, I Want to Know What Love Is. Und Tom Petscher wünscht euch noch eine gute Nacht, was immer ihr macht, und würde sich freuen, wenn wir uns morgen wieder hören. Um 22 Uhr wäre es dann so wieder soweit für die nächste Kuschelklassiker-Ausgabe. Bis denn.

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2: Vor uns liegt eine sternenklare Nacht. Örtlich breitet sich Nebel aus und die Temperaturen sinken auf kühle plus 3 bis sogar minus 1 Grad. Aktuell in Rottenbauer im Landkreis Würzburg, da haben wir noch knapp 6 Grad. Und in Würzburg an der Talavera noch etwas über 8 Grad. Der Charivari-Wettertrend. Ja, morgen beginnt der Tag, vor allem östlich von Würzburg und Schweinfurt mit sonnigen Phasen. Ansonsten ziehen vom Spessart her immer mehr Wolken heran und es folgt etwas Regen. In der zweiten Tageshälfte überquert uns ein kleines Regengebiet, die Höchstwerte 12 bis 15 Grad. Am Mittwoch lockern die Wolken nach häufig trübem Start auf und die Sonne kommt heraus. Donnerstag und Freitag scheint abseits zäher Nebelfelder die Sonne. Die Temperaturen steigen im Sonnenschein deutlich an. Am Wochenende wechseln sich voraussichtlich sonnige Phasen und kompakte Wolkenfelder mit etwas Regen ab.
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3: Ich bin Hendrik Daum. Die SPD wird ihre Parteispitze neu wählen. Das kündigte Bundesfinanzminister Klingbeil in seiner Funktion als Parteichef an, nach dem Rücktritt der Co-Vorsitzenden und Bundesarbeitsministerin Baas. Rund um den Jahreswechsel soll es einen Parteitag geben. Klingbeil kritisierte die politischen Angriffe auf Baas in Zeiten persönlicher Trauer.
4: Ja, wir brauchen Streit unter den parlamentarischen Kräften. Wir brauchen Streit unter den Parteien. Wir stehen in einem Wettbewerb. Wir brauchen eine Kultur des Streits, aber wir brauchen auch eine Kultur des Respekts. Miteinander und voreinander. Und ich will Ihnen für mich sehr klar sagen, ich habe Sorge, dass wir das verlieren in unserem Land.
3: Baas hatte ihren Rücktritt mit der Trauer um ihre Stieftochter und mit persönlichen Angriffen auch aus der Union begründet. Autoersatzteile sind innerhalb von 10 Jahren im Schnitt um mehr als 80% teurer geworden, deutlich stärker als die allgemeine Inflation. Laut Versicherungswirtschaft steigen dadurch auch die Reparaturkosten. Besonders betroffen sind Türen, Kotflügel und Außenspiegel. Der sogenannte Designschutz schränkt dabei die Konkurrenz durch unabhängige Hersteller ein. Die EU will diesen Schutz jetzt für bestimmte Ersatzteile lockern. Der einzige Puma in Bayern, der bleibt vorerst die Sportmarke in Herzogenaurach. Nachdem ein Jäger im Landkreis Erding letzte Woche eine mutmaßliche Raubkatze gefilmt hatte, ist die Suche nach dem Tier bislang erfolglos geblieben. Die Polizei suchte zuletzt mit einem Hubschrauber und Wärmebildkameras, auch eine Reiterstaffel war im Einsatz. Alexander Zverev wird die Nummer 1 der Tenniswelt. Spätestens zum Saisonende wird der 29-Jährige als bester Spieler die Rangliste anführen. Das ist jetzt sicher, weil 2 Konkurrenten beim Turnier in Shanghai früh ausgeschieden sind und weil die aktuelle Nummer 1, Jannik Sinner, immer noch verletzt ist. Zverev hat dieses Jahr die French Open und die US Open gewonnen. Er ist die 2. Nummer 1 aus Deutschland nach Boris Becker 1991.
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6: Ich bin Hendrik Daum. Die Trauer um ihre verstorbene Stieftochter, aber auch persönliche Angriffe auch seitens der Union. Das ist die Begründung gewesen von Bärbel Baas, warum sie ihre Ämter als SPD-Chefin und als Bundesarbeitsministerin niederlegt. Co-Chef Klingbeil sprang Baas zur Seite.
7: Hinter all diesen Ämtern stehen am Ende Menschen. Und auch an uns gehen die Krisen dieser Zeiten nicht spurlos vorbei, die auch immer mehr Hass und Hetze einziehen lässt und die persönliche Diffamierung. Und das sind insbesondere Frauen und insbesondere die Frauen in herausgehobenen Führungspositionen, die sowas immer stärker erleben müssen. Und ich will Ihnen für mich sehr klar sagen, das ist nicht akzeptabel.
6: Die CDU wies die Vorwürfe zurück. Bundeskanzler Merz sagte, es habe lediglich auf sachlicher Ebene Meinungsverschiedenheiten gegeben, nicht aber auf persönlicher. Baas Nachfolger als Arbeitsminister wird der Ex-Regierungschef von Rheinland-Pfalz, Alexander Schweitzer. Die Stadtverwaltung im oberbayerischen Eichstätt ist Opfer eines Cyberangriffs geworden. Genaue Hintergründe sind noch unklar, auch ob Daten abgeflossen sind. Das Eichstätter Rathaus mit seinen Außenstellen ist bis auf Weiteres geschlossen und auch per E-Mail nicht erreichbar. Bereits vereinbarte Termine im Rathaus entfallen bis auf Weiteres. Eine Notfall-Hotline ist aber eingerichtet. In einer Höhle auf der italienischen Mittelmeerinsel Sardinien sitzt ein Höhlenforscher tief unter der Erde fest. Nach mehr als 27 Stunden konnte der 31 Jahre alte Mann jetzt von einem Bergungsteam gerettet werden. Claudia Wächter berichtet aus Italien.
8: Endlich Licht und frische Luft. Der Forscher, ein Italiener, wurde sofort von Medizinern hier gecheckt und dann in ein Krankenhaus geflogen. In 10 Metern Tiefe saß er in der Falle. Es war dunkel und kalt. Ein Hangrutsch hatte den Höhleneingang komplett verschüttet. Nur im Schneckentempo konnten sich die Retter zu dem Mann vorarbeiten, räumten Steine und Geröll per Hand beiseite. Es war eine unglaubliche Aktion, sagte ein Sprecher des Bergungsteams.
6: Der FC Bayern wird das Champions-League-Spiel heute Abend beim norwegischen Vertreter Viking Stavanger ohne Manuel Neuer bestreiten. Laut Coach Kompany ist das eine rein medizinische Entscheidung. Neuer habe etwas am Fuß gespürt. Jonas Urbich wird also im Spiel der Ligaphase der Fußball-Königsklasse das Tor der Münchner hüten. Nachdem Neuer am Wochenende beim 2:2 gegen den FC Augsburg gepatzt und das schnellste Gegentor der Bundesliga-Geschichte kassiert hatte, war die Torwartfrage für das Spiel wieder verstärkt in den Fokus gerückt.
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14: Ich bin Hendrik Daum. Die SPD wird ihre Parteispitze neu wählen. Das kündigte Bundesfinanzminister Klingbeil in seiner Funktion als Parteichef an. Nach dem Rücktritt